0: Miliz in Jemen, die mit dem Iran verbündet ist, kündigt eine ähnliche Seeblockade im Roten Meer an. Zwei saudi-arabische Öltanker mit dem Ziel China und Indien haben bereits umgedreht und Kurs auf den Suezkanal genommen. Damit wächst die Sorge vor einem neuen Engpass in der weltweiten Energieversorgung. Sachsens Ministerpräsident Kretschmer fordert angesichts der politischen Mehrheitsverhältnisse im Osten Deutschlands eine Bereitschaft zu Gesprächen mit allen anderen Parteien. Wer noch über Brandmauern rede, habe die Zeichen der Zeit nicht erkannt, sagte der CDU-Politiker dem Handelsblatt. Wörtlich sagte Kretschmer, wir müssen mit jedem reden, der reden will. Bundeskanzler und CDU-Chef Merz hat wiederholt eine Zusammenarbeit seiner Partei mit der AfD und der Linken ausgeschlossen und auf Parteitagsbeschlüsse verwiesen. Das waren die Nachrichten. Das Wetter in Deutschland. Häufig trocken, im Norden etwas Regen, Tiefstwerte 16 bis 6 Grad. Tagsüber vom Norden bis zur Mitte gebietsweise Regen, im Nordosten einzelne Gewitter, sonst oft trocken, Höchstwerte 18 bis 28 Grad. Am Donnerstag wechselhaft. Es ist 2.03 Uhr.
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1: Um 3 Uhr mit Juliette Groß. Angesichts massiv gestiegener Benzin- und Dieselpreise in Deutschland plädiert der SPD-Generalsekretär Klüssendorf für eine Entlastung der Verbraucher. In der Neuen Osnabrücker Zeitung macht er sich für einen Spritpreisdeckel stark. Aus der Nachrichtenredaktion Markus Weber.
2: Klüssendorf verweist auf Nachbarländer wie Belgien und Luxemburg. Sie hätten schon vor vielen Jahren einen Spritpreisdeckel eingeführt und schauten teils mit Häme auf die Entwicklung bei uns. Deutschland gelte als Paradies für die Mineralölkonzerne. Insgesamt betrachtet sieht Klüssendorf viele Menschen längst am Limit angesichts der Kriege um uns herum und der angespannten Haushaltslage. Der SPD-Generalsekretär ist für eine Diskussion darüber, die Schuldenregeln nochmal auszusetzen, wenn es, wie er sagt, an die Grundfeste unseres Sozialstaats gehe und wir sonst Gefahr liefen, dass es unsere Gesellschaft zerreißt.
1: Der ukrainische Präsident Selenskyj hat seinen Armeechef Syrskyj entlassen. Zuvor hatte es tagelange Demonstrationen gegen Syrskyj gegeben. Aus Kiew, Stefan Lack.
3: Mit diesem Schritt erfüllt der Präsident eine zentrale Forderung der Proteste, die seit der Entlassung von Verteidigungsminister Michailo Fedorow in Kiew und in anderen ukrainischen Städten stattfinden. Die Demonstrierenden verlangten neben der Rückkehr Fedorows auch die Ablösung Syrskyjs. Fedorow gilt bei seinen Unterstützern als moderner Reformer. Ihm werden wichtige Neuerungen im Drohnenkrieg sowie mehr Transparenz im Beschaffungswesen des Militärs zugeschrieben. Kritiker warfen Syrskyj vor, diese Reformen ausgebremst zu haben. Das hatte der General selbst stets zurückgewiesen.
1: Der Drogenbeauftragte der Bundesregierung Streeck hält das geplante Alkoholverbot an Deutschland-Bahnhöfen für richtig. In der Rheinischen Post wies der CDU-Politiker auf die Gefahren durch Alkohol hin und sprach von einem Gewinn für alle, wenn sich Reisende wohler fühlten. Kritisch äußerte sich die Bundesarbeitsgemeinschaft Wohnungslosenhilfe. Obdachlose würden durch ein Verbot lediglich aus dem Blickfeld in Bereiche verdrängt, die weniger Schutz bieten. Die USA haben die internationale Gemeinschaft dazu aufgerufen, den mittelamerikanischen Staat Nicaragua zu isolieren. Das Land könne keine Rückkehr zur Tagesordnung erwarten, solange es demokratische Prinzipien ablehne, sagte Außenminister Rubio. Hintergrund sind jüngste Äußerungen des nicaraguanischen Präsidenten Ortega. Er hat in einer Rede angekündigt, dass es in seinem Land künftig keine Wahlen mehr geben wird. Damit wolle er verhindern, dass von den USA unterstützte Bewegungen die Macht an sich rissen, so Ortega. Das waren die Nachrichten. Das Wetter in Deutschland. Tagsüber vom Norden bis zur Mitte gebietsweise Regen, im Nordosten einzelne Gewitter, sonst oft trocken, Höchstwerte 18 Grad in Nordfriesland. Es ist 3.03 Uhr.
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1: Um 4 Uhr mit Juliette Groß. Angesichts massiv gestiegener Benzin- und Dieselpreise in Deutschland plädiert SPD-Generalsekretär Klüssendorf für eine Entlastung der Verbraucher. In der Neuen Osnabrücker Zeitung macht er sich für eine Spritpreisdreckel stark. Aus der Nachrichtenredaktion Markus Weber.
2: Klüssendorf verweist auf Nachbarländer wie Belgien und Luxemburg. Sie hätten schon vor vielen Jahren einen Spritpreisdeckel eingeführt und schauten teils mit Häme auf die Entwicklung bei uns. Deutschland gelte als Paradies für die Mineralölkonzerne. Insgesamt betrachtet sieht Klüssendorf viele Menschen längst am Limit angesichts der Kriege um uns herum und der angespannten Haushaltslage. Der SPD-Generalsekretär ist für eine Diskussion darüber, die Schuldenregel nochmal auszusetzen, wenn es, wie er sagt, an die Grundfeste unseres Sozialstaats gehe und wir sonst Gefahr liefen, dass es unsere Gesellschaft zerreißt.
1: Das geplante Alkoholverbot an Bahnhöfen hat in der schwarz-roten Koalition überwiegend positive Reaktionen ausgelöst. Union und SPD fordern aber von der Bahn, für die Durchsetzung der Regel genügend eigenes Personal zu stellen. Aus der NDR-Nachrichtenredaktion Tabea Tschöpe.
3: Die Bahn müsse ihr Sicherheitspersonal erheblich aufstocken, um das Alkoholverbot umzusetzen, sagte der innenpolitische Sprecher der SPD Fiedler der Welt. Das sieht sein Unionskollege Thom ähnlich. Das Verbot findet aber grundsätzlich viel Zustimmung, so auch beim Drogenbeauftragten der Bundesregierung Streeck. Er wies in der Rheinischen Post auf die Gefahren durch Alkohol hin und sprach von einem Gewinn für alle, wenn sich Reisende und speziell Familien an Bahnhöfen sicherer fühlten. Das Alkoholverbot soll laut Bahn flächendeckend bis Mitte Oktober kommen.
1: In der Ukraine hat Präsident Selenskyj Armeechef Syrskyj entlassen. Damit erfüllte Selenskyj eine zentrale Forderung von Demonstranten, die tagelang in mehreren Städten auf die Straße gingen. Sie protestierten dagegen, dass der bisherige Verteidigungsminister Fedorow entlassen worden war und forderten auch die Ablösung Syrskys. Zwischen beiden hatte es Streit gegeben. Neuer Armeechef wird Heeresgeneral Drapati. Die US-Armee hat die 11. Nacht in Folge Ziele im Iran angegriffen. Die Schläge richteten sich nach Angaben des zuständigen Regionalkommandos wieder gegen militärische Einrichtungen. Medien berichteten zum ersten Mal seit Beginn der neuen Eskalation von Explosionen auch in Teheran. Die bislang letzten US-Angriffe auf die iranische Hauptstadt hatte es Anfang Juni gegeben. Das waren die Nachrichten. Das Wetter in Deutschland. Tagsüber vom Norden bis zur Mitte gebietsweise Regen, im Nordosten einzelne Gewitter, sonst oft trocken. Höchstwerte 18 Grad in Nordfriesland bis 28 Grad am Oberrhein. Am Donnerstag leicht wechselhaft bei 18 bis 27 Grad. Am Freitag meist freundlich. Es ist 4.03 Uhr.
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2: Um 5 Uhr mit Juliette Groß. Angesichts massiv gestiegener Benzin- und Dieselpreise in Deutschland plädiert SPD-Generalsekretär Klüssendorf für eine Entlastung der Verbraucher. In der Neuen Osnabrücker Zeitung macht er sich für einen Spritpreisdeckel stark. Aus der Nachrichtenredaktion Markus Weber.
3: Klüssendorf verweist auf Nachbarländer wie Belgien und Luxemburg. Sie hätten schon vor vielen Jahren einen Spritpreisdeckel eingeführt und schauten teils mit Häme auf die Entwicklung bei uns. Deutschland gelte als Paradies für die Mineralölkonzerne. Insgesamt betrachtet sieht Klüssendorf viele Menschen längst am Limit angesichts der Kriege um uns herum und der angespannten Haushaltslage. Der SPD-Generalsekretär ist für eine Diskussion darüber, die Schuldenregel nochmal auszusetzen, wenn es, wie er sagt, an die Grundfeste unseres Sozialstaats gehe und wir sonst Gefahr liefen, dass es unsere Gesellschaft zerreißt.
2: Der ukrainische Präsident Selenskyj hat seinen Armeechef Syrskyj entlassen. Zuvor hatte es tagelange Demonstrationen gegen Syrskyj gegeben. Aus Kiew, Stefan Lag.
4: Mit diesem Schritt erfüllt der Präsident eine zentrale Forderung der Proteste, die seit der Entlassung von Verteidigungsminister Michailo Fedorow in Kiew und in anderen ukrainischen Städten stattfinden. Die Demonstrierenden verlangten neben der Rückkehr Fedorows auch die Ablösung Syrskyjs. Fedorow gilt bei seinen Unterstützern als moderner Reformer. Ihm werden wichtige Neuerungen im Drohnenkrieg sowie mehr Transparenz im Beschaffungswesen des Militärs zugeschrieben. Kritiker warfen Syrskyj vor, diese Reformen ausgebremst zu haben. Das hatte der General selbst stets zurückgewiesen.
2: Die US-Armee hat die 11. Nacht in Folge Ziele im Iran angegriffen. Die Schläge richteten sich nach Angaben des zuständigen Regionalkommandos wieder gegen militärische Einrichtungen. Medien berichteten zum ersten Mal seit Beginn der neuen Eskalation von Explosionen auch in Teheran. Die bislang letzten US-Angriffe auf die iranische Hauptstadt hatte es Anfang Juni gegeben. Sachsens Ministerpräsident Kretschmer fordert angesichts der politischen Mehrheitsverhältnisse im Osten Deutschlands eine Bereitschaft zu Gesprächen mit allen anderen Parteien. Wer noch über Brandmauern rede, habe die Zeichen der Zeit nicht erkannt, sagte der CDU-Politiker dem Handelsblatt. Wörtlich sagte Kretschmer, wir müssen mit jedem reden, der reden will. Bundeskanzler und CDU-Chef Merz hat wiederholt eine Zusammenarbeit seiner Partei mit der AfD und der Linken ausgeschlossen und auf Parteitagsbeschlüsse verwiesen. Das waren die Nachrichten. Das Wetter in Deutschland. Tagsüber vom Norden bis zur Mitte gebietsweise Regen, im Nordosten einzelne Gewitter, sonst oft trocken. Höchstwerte 18 Grad in Nordfriesland bis 28 Grad am Oberrhein. Am Donnerstag leicht wechselhaft. Es ist gleich 5.03 Uhr.
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1: 6 Uhr. Frankreich verbietet soziale Medien für unter 15-Jährige. Klüssendorf wirbt für Spritpreisdeckel. Selenskyj entlässt ukrainischen Oberbefehlshaber. Das Wetter wechselhaft, vereinzelt Schauer bis 25 Grad. Die Nachrichten mit Dagmar Nuhn. Guten Morgen. Frankreich führt als erstes EU-Land ein Social-Media-Verbot für Kinder und Jugendliche unter 15 Jahren ein. Beide Kammern des Parlaments stimmten gestern Abend mit großer Mehrheit für ein entsprechendes Gesetz. ARD-Korrespondentin Julia Borutta.
2: Das französische Social-Media-Verbot für unter 15-Jährige betrifft alle sozialen Plattformen, sieht aber Ausnahmen für Online-Enzyklopädien oder digitale Projekte mit Bildungszwecken vor. Kritiker des Gesetzes halten es für nicht durchführbar und deshalb reine Symbolpolitik. Es sei völlig unklar, mit welchen Überprüfungs-Apps, öffentlichen oder privaten, europäischen oder amerikanischen, das Alter der Jugendlichen festgestellt werden solle.
1: Vor 3 Wochen ist der sogenannte Tankrabatt ausgelaufen. Die Spritpreise in Deutschland sind seitdem wieder deutlich gestiegen. SPD-Generalsekretär Klüssendorf spricht sich deshalb für einen Preisdeckel für Benzin und Diesel aus, ähnlich wie es ihn auch in Luxemburg und Belgien gibt. Der Neuen Osnabrücker Zeitung hat er gesagt, Nachbarländer schauten teils mit Häme auf die Spritpreisentwicklung in Deutschland. Das geplante Alkoholverbot an allen Bahnhöfen stößt auf geteilte Reaktionen. Der Drogenbeauftragte der Bundesregierung Streeck begrüßte das Vorhaben der Deutschen Bahn. Er sagte der Rheinischen Post, auch viele Kinder und Familien seien an Bahnhöfen unterwegs. Gerade sie erlebten starken Alkoholkonsum. Die Bundesarbeitsgemeinschaft Wohnungslosenhilfe dagegen befürchtet neue Härten für obdachlose Menschen mit Alkoholsucht. Der ukrainische Präsident Selenskyj hat jetzt auch Armeechef Sirski entlassen. Am Abend teilte Selenskyj mit, neuer Oberbefehlshaber werde General Trapati. ARD-Korrespondent Stefan Lack.
3: Mit diesem Schritt erfüllt der Präsident eine zentrale Forderung der Proteste, die seit der Entlassung von Verteidigungsminister Michailo Fedorov in Kiew und in anderen ukrainischen Städten stattfinden. Die Demonstrierenden verlangten neben der Rückkehr Fedorovs auch die Ablösung Sirskis. Fedorov gilt bei seinen Unterstützern als moderner Reformer. Ihm werden wichtige Neuerungen im Drohnenkrieg sowie mehr Transparenz im Beschaffungswesen des Militärs zugeschrieben. Kritiker warfen Sirski vor, diese Reformen ausgebremst zu haben.
1: Weg von fossilen Brennstoffen hin zu mehr Ökostrom. Die Energiewende stellt hessische Kommunen vor Herausforderungen. Heringen in Osthessen dagegen kann eine positive Bilanz beim Thema Klimaschutz vorweisen. HR-Reporterin Sophia Junginger.
4: Rein rechnerisch produziert die Stadt mehr als doppelt so viel Strom aus erneuerbaren Energien, wie sie selbst verbraucht. Vor allem durch Windräder. Dadurch deckt sie nicht nur den eigenen Strombedarf, sondern produziert auch Energie für das öffentliche Netz. Und verdient daran. Allein letztes Jahr sind laut Bürgermeister Daniel Iliev etwa 250.000 Euro in die Stadtkasse geflossen. Möglich wird das durch das Erneuerbare-Energien-Gesetz. Pro erzeugte Kilowattstunde erhält die Kommune 0,2 Cent.
1: Und das steht heute noch an. Bundeswirtschaftsministerin Reiche will junge Unternehmen stärker fördern. Das Bundeskabinett soll dazu eine Start-up-Strategie verabschieden. In Norwegen wird an die Terroranschläge von Oslo und Utøya vor 15 Jahren erinnert. Damals hatte ein Rechtsterrorist 77 Menschen getötet, unter ihnen viele Kinder und Jugendliche. Und seit Anfang Juli fährt ein neuer ICE zwischen Frankfurt und Westerland. Später wird er in Friedberg getauft auf den Namen Wetterau. Das waren die Nachrichten.
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5: Also heute habe ich echt nochmal Thermoleggings an, langes Unterhemd, 2 Jacken übereinander. Kein Wunder bei gerade mal sonnigen 8 Grad in Steinau, bewölkten 11 in Edermünde und ebenfalls freundlichen 13 in Hofheim. Immerhin, fürs Tennisspielen gestern Nachmittag war es dann perfekt. Und das wird heute ähnlich. Es zieht sich auch mal zu und tröpfelt ab und zu. Immer wieder schafft es aber auch später die Sonne durch, bei 17 Grad im Upland bis 25 in Südhessen. Und diesen Mix aus Sonne, Wolken und ein paar Tröpfchen erwarten wir auch morgen wieder bei 18 bis 25 Grad.
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5: 2 Gefahrenmeldungen müssen wir heute früh schon auf dem Schirm haben. Vorsicht auf der A3 Köln Richtung Frankfurt. Zwischen dem Wiesbadener Kreuz und Raunheim liegen Reifenteile auf der Fahrbahn. Vorsicht auch auf der A671 Mainz Richtung Wiesbaden. Zwischen Gustavsburg und Hochheim Süd liegen mehrere Plastikteile auf der Fahrbahn. Und die A67 habe ich noch, Darmstadt Richtung Mannheim. Zwischen Gernsheim und Lorsch 4 Kilometer Stau wegen Aufräumarbeiten auf dem rechten Fahrstreifen. Ein Anhänger hatte gebrannt. Für alle, die jetzt schon unterwegs sind, kommen Sie gut durch den Morgen.
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5: Es waren die 70er, in denen Frank Farians Boney M. den Sound der europäischen Disco neu definiert haben. Grüße in den Himmel zum 85. Es ist 5 nach 6.
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0: Der passende Begleiter für diesen Morgen kommt jetzt von Howard Carpendale um 6:11. 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Jetzt hören wir seine Single Hi in der aktuellen Zeitlos-Version.
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0: Das ist der Mittwoch in HR4 mit Vivian Neuburg um 18 nach 6. Und wenn Sie zu meinem Geplapper hier am Morgen auch mal ein Bild haben wollen, klicken Sie sich entweder rein in unsere HR4 Webcams auf hr4.de, da sehen Sie mich jetzt im Studio sitzen, oder in die Steckbriefe des Moderatorenteams auf der Internetseite. Wenn Sie wollen, können Sie das Foto dort von mir auch ganz genau analysieren. Das hat zumindest Hartmut Althaus aus Bad Berleburg in NRW getan.
1: Ich denke, jetzt musst du auch mal gucken. Dann habe ich mir das Foto angeschaut und ich bin so ein bisschen Mentalist auch. Ne? Ich habe direkt festgestellt, das ist eine junge Dame, die schaut hochmotiviert rein.
0: Ja,
1: ja, das heißt, die lässt sich durch nichts erschüttern, auch wenn sie morgens so früh aufstehen muss. Weil sie einfach Spaß und Freude an dem Beruf hat oder an der Sache hat. Ist das richtig so?
0: Naja, das mit der Motivation ist ja so ein bisschen Fluch und Segen zugleich.
1: Ja, gut, man
0: wird dann natürlich schnell so ein bisschen überambitioniert und will dann zu viel. Und ich zum Beispiel beneide immer die ganz entspannten Kollegen im Radio, die dann kurz vor der Sendung ins Studio schlendern und die Ruhe weghaben.
1: Und ich, wo ich sie jetzt anrufe, bin total aufgeregt.
0: Ach Gott, nein, das müssen Sie gar nicht sein. Ich freue mich ja, wenn Sie mich anrufen oder sich per WhatsApp melden. Geht ganz einfach jederzeit auf der 069 155 4x4.
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0: Aber vielleicht haben Sie den ersten Kaffee schon in der Hand oder genießen einfach so noch die angenehme Ruhe dieses Julimorgens um 6:30. Draußen wird Hessen langsam wach und ich begleite Sie mit Musik und den Geschichten aus unserem Zuhause durch diesen Start in den Mittwoch.
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2: Viele Landwirte im Rhein-Main-Gebiet haben die Ernte schon eingefahren. Raps, Weizen, Gerste. Die Trockenheit hat zur Frühreife geführt. Zum Glück war die Qualität noch ganz okay, vom Weizen zumindest. Aber bei der Menge gab es weniger. Im Schnitt 10%. Erzählt der Kreislandwirt des Main-Taunus-Kreises Jürgen Pauli aus Hofheim. Es hat in diesem Jahr vor allem an einem gefehlt, nämlich dem Regen.
3: Je höher die Regenmenge, je höher der Ertrag. Alle Pflanzen brauchen Wasser, wie wir auch. Und wenn kein Wasser da ist, dann reduziert sich der Ertrag.
2: Und so erwartet er auch bei den Kartoffeln kleinere Knollen, bei den Zuckerrüben weniger Volumen und beim Mais eine schlechte Ernte. Gabi Beck, Studio Rhein-Main.
4: Mitten in der Altstadt, hier in Rüdesheim, bekommt man jetzt schon einen ersten Eindruck davon, was die Bundesgartenschau 2029 im oberen Mittelrheintal bringt. Erstmals wird ja eine ganze Region bespielt. In 5 Orten werden Burgerparks gebaut, eben auch hier in Rüdesheim. Und die Veranstalter haben ein leerstehendes Ladenlokal gemietet und haben dort die Schaufenster dekoriert. Und da bekommt man erste Eindrücke davon, was hier in Rüdesheim gebaut werden soll. Ein neuer Wasserspielplatz zum Beispiel, Beachvolleyballfelder. Und es wird auch eine Kleinbühne geben. 260 Bäume werden neu gepflanzt und viele, viele Beete angelegt. Die Bauarbeiten dafür beginnen im Herbst. Birgitta Söhling, Rüdesheim.
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0: Heute gibt es mal etwas ganz anderes als bisher. Mehr Wolken als Sonnenschein. Wie es in unserer Region konkret aussieht, dazu jetzt Martin Gutt.
5: Bei uns in Rhein-Main bekommen wir heute eine kleine Wetteränderung. Die Nordluft schickt uns einige Wolken ran und die breiten sich so ab dem späten Vormittag bei uns aus. Die drängen den bisherigen Sonnenschein danach ein bisschen in die Defensive. Es wird dann auch windig, aber Regen fällt eigentlich keiner, wenn dann vielleicht ein bisschen so zum frühen Abend hin. Die Wolken drücken halt ein bisschen dann auf die Temperatur. Die macht rund um Wiesbaden oder Frankfurt heute so bei 18 bis 24 Grad in etwa Schluss.
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0: Die erste Pendlerwelle lässt noch auf sich warten. Allen Frühstartern wünsche ich eine sichere Fahrt.
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0: Haben Sie die neueste Ausgabe vom Schlagerspaß mit Andi Borg am Samstag geschaut? Falls nicht, können Sie sie ganz einfach nochmal in der ARD-Mediathek nachgucken. Semino Rossi ist nämlich auch dabei gewesen. Hier ist, Entschuldigung, die Stimme ist eben auch noch nicht ganz wach. Um 6:45 wollte ich ihn ja eigentlich ganz motiviert ankündigen. Wir sind im Herzen jung für Sie.
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0: Um 7:20 werden wir hier so langsam zusammen wach. Ja, das ist alles gerade ein bisschen entspannter bei uns in Hessen. Es sind Ferien, es ist Urlaubszeit. Das heißt abschalten, Seele baumeln lassen. Für viele braucht's da ja mindestens so 2 bis 3 Wochen. Ja, für Jascha Kölmer aus dem hr4-Morgenteam zum Beispiel, für den ich die Tage einspringe. Ganz nach dem Motto, je länger der Urlaub, desto besser sind wir erholt. Aber ist das wirklich so? Dr. Oliver Weigelt ist Erholungsforscher und Psychologe an der Uni Groningen und beschäftigt sich regelmäßig mit diesem Phänomen.
1: Na, so in der ersten Woche, da passiert relativ viel. Die Vitalität, die steigt, die Anspannung geht runter. Und so nach der ersten Woche kann man eigentlich sagen, da flacht das sozusagen ab. Und deswegen würde ich daraus ableiten, dass eigentlich so ein Optimum irgendwo zwischen 1 und 2 Wochen liegt. Wobei das natürlich trotzdem am Ende sehr individuell ist.
0: Okay, also 1 bis 2 Wochen sind ideal und in dieser Zeit die Arbeit am besten mal komplett vergessen. Ja, leicht gesagt. Geht nicht immer. Manchmal kribbelt es mir ja doch in den Fingern und ich schaue in die Mails.
2: Also wenn einem das wirklich ein Bedürfnis ist, so bestimmte Dinge abzuhaken und man das sich wirklich nicht komplett lösen möchte, dann vielleicht einfach so ein Zeitfenster suchen und das vielleicht auch begrenzen, sodass wirklich der Urlaub noch ein Urlaub bleibt.
0: Sagt Erholungsforscher und Psychologe Oliver Weigelt von der Uni Groningen. Dann wünsche ich jetzt allen, die im Urlaub sind oder ihn noch vor sich haben, bestmögliche Erholung. Grüße von der hr4-Familie an meinen Jascha. Ein paar Tage hast du ja noch.

0: Christian Leis erinnert uns daran um 13.07 Uhr, dass für neue Wege immer Zeit ist.
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0: In einem Einfamilienhaus in Rosenthal im Kreis Waldeck-Frankenberg hat es in der Nacht gebrannt. Jürgen Scholle aus dem HR4-Team, du hast die aktuellen Infos. Zum Glück ist den beiden Bewohnern nichts passiert.
2: Gegen 2 Uhr in der Nacht hat es plötzlich im Erdgeschoss ihres Hauses gebrannt. Und die beiden Bewohner sind durch das Feuer wach geworden und schnell aus dem Haus gegangen. Die Feuerwehr aus Rosenthal hat den Brand dann auch zügig gelöscht. Der Schaden wird auf mindestens 100.000 Euro geschätzt. Warum es gebrannt hat, ist noch unklar.
0: In der Nähe von Ginsheim-Gustavsburg hat die Wasserschutzpolizei eine Meerjungfrau aus dem Rhein gerettet. Das klingt erstmal schräg.
2: Ja, die Frau hat im Kostüm mit Monoflosse für Fotos am Rheinufer posiert und dann hat sie sich gedacht, ach, ich gehe noch ein bisschen baden. Zufällig hat das ein Bahnfahrer aus dem Zug heraus beobachtet und sofort den Notruf gewählt.
0: Ja, baden im Rhein ist nämlich sehr gefährlich.
2: Sogar lebensgefährlich und wegen der Strömung ist es ja auch verboten. Und die Polizisten haben die Freizeitmeerjungfrau dann gerettet, weil sie vom Ufer in die Flussmitte gezogen wurde.
0: Der Wetteraukreis wird ab sofort deutschlandweit bekannt. Heute wird in Friedberg nämlich ein neuer ICE getauft.
2: Der ICE Wetterau bringt Nordseefans aus Hessen bis nach Sylt und zurück. Das ist ein ICEL, also neueste Generation. Das sind so Niederflurzüge ohne Stufen, kann man leichter rein und raus. Und schade ist nur, dass kaum noch Züge in Friedberg in der Wetterau halten. Ich habe nachgeguckt, an normalen Wochentagen sind es gerade mal 3 ICEs.
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3: 7 Uhr. Kind stirbt nach Falschfahrerunfall bei Florstadt. Klüssendorf wirbt für Spritpreisdeckel. Frankreich verbietet soziale Medien für unter 15-Jährige. Das Wetter wechselhaft, vereinzelt Schauer bis 25 Grad. Die Nachrichten mit Dagmar Nuhn. Guten Morgen. Am Wochenende hatte es bei Florstadt einen schweren Unfall mit 2 Toten gegeben durch eine Falschfahrerin. Jetzt hat die Polizei mitgeteilt, dass eines ihrer Kinder den Unfall nicht überlebt hat. Auch die 34-Jährige und der 70-jährige Fahrer des anderen Autos waren gestorben. HR-Reporter Marc Klug.
4: Ein 12-jähriges Mädchen ist im Krankenhaus an seinen Verletzungen gestorben. Der Vater und 2 10- und 15-jährige Kinder werden nach wie vor mit lebensgefährlichen Verletzungen in der Klinik behandelt. Laut einem Sprecher der Polizei befinden sie sich in einem kritischen Zustand. Warum die Mutter falsch auf die A45 bei Florstadt aufgefahren ist, ist noch unklar. Die Staatsanwaltschaft hat für die Ermittlung der Ursache der Geisterfahrt einen Gutachter beauftragt.
3: Vor 3 Wochen ist der sogenannte Tankrabatt ausgelaufen. Die Spritpreise in Deutschland sind seitdem wieder deutlich gestiegen. SPD-Generalsekretär Klüssendorf spricht sich deshalb für einen Preisdeckel für Benzin und Diesel aus, ähnlich wie es ihn auch in Luxemburg und Belgien gibt. Der Neuen Osnabrücker Zeitung hat er gesagt, Nachbarländer schauten teils mit Häme auf die Spritpreisentwicklung in Deutschland. Frankreich führt als erstes EU-Land ein Social-Media-Verbot für Kinder und Jugendliche unter 15 Jahren ein. Beide Kammern des Parlaments stimmten gestern Abend mit großer Mehrheit für ein entsprechendes Gesetz. ARD-Korrespondentin Julia Borutta.
5: Das französische Social-Media-Verbot für unter 15-Jährige betrifft alle sozialen Plattformen, sieht aber Ausnahmen für Online-Enzyklopädien oder digitale Projekte mit Bildungszwecken vor. Kritiker des Gesetzes halten es für nicht durchführbar und deshalb reine Symbolpolitik. Es sei völlig unklar, mit welchen Überprüfungs-Apps, öffentlichen oder privaten, europäischen oder amerikanischen, das Alter der Jugendlichen festgestellt werden solle.
3: Die US-Angriffe auf den Iran gehen weiter. Es ist schon die 11. Nacht in Folge seit Beginn der neuen Eskalation. Das US-Militär bombardierte nach eigenen Angaben unter anderem Flugzeughallen und Lagerstätten von Drohnen, wohl auch in der Nähe von Teheran. Das iranische Staatsfernsehen berichtete, dass in der Hauptstadt zum ersten Mal wieder die Flugabwehr aktiviert wurde. Wie kann künstliche Intelligenz in der Stadtverwaltung helfen? Das wird jetzt in Rüsselsheim im Kreis Groß-Gerau getestet. Heute wird ein Projekt dazu vorgestellt. HR-Reporterin Viktoria Enzenauer.
6: Protokolle erstellen, Dokumente raussuchen, Mails priorisieren oder beantworten. Die Verwaltung will mit 9 KI-unterstützten Anwendungen ihre Arbeitsprozesse effizienter und digitaler gestalten. Das Projekt ist Teil des Programms Starke Heimat Hessen des Digitalministeriums. Rund 18 Monate soll es dauern, bis die Anwendungen vollständig eingeführt sind. Nach Angaben des Landes könnte das Vorhaben später als Modell für andere Kommunen dienen.
3: Und das steht heute noch an. Das Bundeskabinett berät darüber, wie Opfer von Terroranschlägen besser unterstützt werden können. Ein Gesetzentwurf sieht einen extra Beauftragten dafür vor. Und im Pariser Museum Louvre öffnet der Raum wieder, aus dem vor 9 Monaten Juwelen gestohlen wurden. Ausgestellt wird dort allerdings nichts mehr. Das waren die Nachrichten.
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8: Ja, bisher ist das Wetter oft noch sonnig gewesen. Heute bekommen wir mal einen Schwung an Wolken ab. Mehr von Martin Gutt.
9: Hier zwischen Rheinhessen und dem Spessart breiten sich die Wolkenfelder so ab dem späten Vormittag zur Sonne langsam aus. Dann wird es auch windig und es bleibt später am Tag zeitweise auch wolkig. Regen fällt allerdings kaum, vielleicht mal so zum Abend hin. Sonst bleibt es bei uns trocken. Wolken und Wind drücken halt ein bisschen auf die Temperatur. Es gibt maximal so 24 Grad. Das ändert sich ab morgen wieder, dann scheint die Sonne bei uns wieder häufiger und es wird langsam auch wieder wärmer.
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8: Ja, jetzt wird es Stück für Stück voller. Vorsicht auf der A6 Heilbronn Richtung Mannheim. Zwischen dem Viernheimer Kreuz und dem Viernheimer Dreieck liegen Reifenteile, eine Metallkette und eine rote Kiste auf der Fahrbahn. A3 Würzburg Richtung Frankfurt. In Höhe Obertshausen steht ein defekter LKW auf dem Verzögerungsstreifen. Und A5 Frankfurt Richtung Kassel. In Höhe Bad Homburger Kreuz steht ein defektes Fahrzeug auf dem Verzögerungsstreifen. Kommen Sie gut durch auf Ihrem Weg zur Arbeit.
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8: Um 6:45 ist der Tag bei vielen von Ihnen so langsam in Gang gekommen. Trotzdem gibt es diese Lieder, die uns für einen Moment lang nochmal aus allem herausholen. Der Song Crossfire hat genau diese besondere Stimmung, die jetzt hoffentlich noch lange nachwirkt. Hier sind die Bellamy Brothers.
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0: Oh, ich habe einen super Veranstaltungstipp für Sie um 6:45. Besser gesagt HR4-Hörer Gerhard Mühlbauer aus Bebra. Er hat sich bei mir gemeldet, denn er veranstaltet am 8. August in Bebra zusammen mit seinem Eisenbahnverein spannende Nostalgiefahrten durch die Region.
1: Liebe HR4-Hörer, ich freue mich. Wir fahren eine historische Eisenbahnrundfahrt durch und rund um den großen Eisenbahnknoten Bebra, wo man als normaler Reisender auch nicht hinkommt, durch den Güterbahnhof. Und am Nachmittag fahren wir eine Rundfahrt von Bebra aus durch das Kali-Revier an der Werra. Die beginnt um 14.20 Uhr in Bebra, führt dann über Gerstungen, Hering nach Heimpolshausen wieder zurück. Und dort war ja früher die innerdeutsche Grenze, wo man auch nicht als normaler Sterblicher hinkam. Unterwegs bekommen Sie bei beiden Fahrten dann kompetente Auskünfte über Lautsprecher zur Geschichte der Strecken. Das sind historische Wagen und es sind auch historische Rangierloks der Baureihe V60 am Zug.
0: Ja, also Sie steigen dann in historische Sonderzüge aus den 50er Jahren ein. Am 8. August, also in 2,5 Wochen, ab dem Bahnhof Bebra, können Sie sich jetzt noch für anmelden. Vielen Dank für den Tipp, lieber Gerhard.
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0: Um 18 nach 7 gratulieren wir gemeinsam einem Weltstar. Mireille Mathieu wird heute 80 Jahre alt. Herzlichen Glückwunsch an die Grande Dame des Chansons. Mit diesem Hit hat sie 1969 in Deutschland ihren großen Durchbruch gehabt.
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0: Einfach zeitlos, dieser Song. Hinter den Kulissen von Paris. Und was wünscht sich Mireille Mathieu zum 80. Hat sie beim Schlagerboom Open Air im Juni bei uns im Ersten verraten.
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0: Und singen wird sie für uns. Mireille Mathieu kommt nach Hessen. Ach, da freue ich mich sehr. 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

Andi Borg. Adios, amor, um 7:45 in HR4. An diesem Samstag zeichnet Andi im Europapark Rust seinen Sommerspaß mit Andi Borg auf. Der wird dann am 8. August im Fernsehen ausgestrahlt.

0: So, Frühstück ist vorbei, die ersten Erledigungen stehen an oder vielleicht genießen sie auch einfach noch ein paar ruhige Minuten auf dem Balkon oder im Garten um 7:30. Schön, dass Sie diesen Julimorgen mit uns verbringen, mein Reporter und ich. Begleiten Sie weiter durch den Start in den Tag mit den aktuellen Informationen aus der Region.
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2: Um 3000 Tonnen Erde abzutransportieren, bräuchte man mehr als 100 Lkw. Klingt wie eine komplizierte Matheaufgabe, ist am Urselbach im Frankfurter Norden aber aktuell ein reales Problem. Die Deutsche Bahn soll hier als Ausgleich zum Ausbau der S6 den Urselbach renaturieren. Bei den Arbeiten wurden aber Schwermetalle und giftige Stoffe in der Erde gefunden. Von der Bahn heißt es, Anwohner müssten sich keine Sorgen machen. Bis die kontaminierte Erde abtransportiert ist, werde sie mit Folien abgedeckt. Der Ortsbeirat ist trotzdem verärgert, denn man sei über die Kontaminationen gar nicht informiert worden. Pia Stenner aus Frankfurt.
3: Protokolle erstellen, Dokumente raussuchen, Mails priorisieren oder beantworten. All das soll im Rüsselsheimer Rathaus bald eine künstliche Intelligenz erledigen. Die Verwaltung will mit neuen KI-unterstützten Anwendungen ihre Arbeitsprozesse effizienter und digitaler gestalten. Das Pilotprojekt ist Teil des Programms Starke Heimat Hessen des Digitalministeriums. Die Stadt Rüsselsheim erhält für den Aufbau rund 300.000 Euro. Jetzt beginnt eine Testphase. Erst in 18 Monaten sollen die neuen Anwendungen vollständig umgesetzt sein. Nach Angaben des Landes soll das Projekt auch als Vorbild für andere Kommunen dienen. Viktoria Enzenauer, Rüsselsheim.
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0: Nach den vergangenen Tagen sieht der Himmel heute ein bisschen anders aus, mit deutlich mehr Wolken als Sonnenschein. Den genauen Wetterausblick hat jetzt Martin Gutt.
4: Bei uns in Rhein-Main bekommen wir heute eine kleine Wetteränderung. Die Nordluft schickt uns einige Wolken ran und die breiten sich so ab dem späten Vormittag bei uns aus. Die drängen den bisherigen Sonnenschein danach ein bisschen in die Defensive. Es wird dann auch windig, aber Regen fällt eigentlich keiner, wenn dann vielleicht ein bisschen so zum frühen Abend hin. Die Wolken drücken halt ein bisschen dann auf die Temperatur. Die macht rund um Wiesbaden oder Frankfurt heute so bei 18 bis 24 Grad in etwa Schluss.
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0: Wir gehen auf die A5 Kassel Richtung Frankfurt. Zwischen Friedberg und dem Bad Homburger Kreuz 2 Kilometer stockender Verkehr nach einem Unfall mit 2 Pkw auf den beiden linken Fahrstreifen. A7 Fulda Richtung Würzburg. Zwischen dem Fuldaer Dreieck und Bad Brückenau-Volkers 2 Kilometer stockend.
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0: Haben Sie den HR4 Newsletter gelesen? Da erzählt unser Online-Redakteur Mario, dass er neben Roland Kaiser wohnt. Ein Amselmännchen bei ihm singt, trillert und pfeift so einzigartig, dass er ihm scherzhaft den Namen Roland Kaiser gegeben hat. Tja, ist doch schön, wenn es jetzt zum Aufstehen um 7:45 ein kostenloses Konzert gibt. Der Echte geht dafür natürlich auch.
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0: Mensch, gut, dass unser hr4-Freundebuch zum Hören ist um 20 vor 8. Sonst wäre das hier so ein dicker Wälzer, den könnte ich gar nicht mehr hochheben. Ich freue mich sehr, dass immer noch jeden Tag neue Freunde dazukommen. So wie Olaf Klein. Willkommen!
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0: Spanisch-Eis um gleich 10 vor 8 aus der Feder des deutschen Komponisten Bert Kämpfert.
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0: Wieder mit Jürgen Scholle aus dem HR4-Team. Die Hochschule Darmstadt hat seit neuestem zehntausende neue Mitarbeiterinnen. Die sind sehr fleißig und produzieren sogar Honig, Jürgen.
2: Gleich mehrere Bienenstöcke haben sie am Campus in Dieburg aufgebaut. Die Bienchen liefern natürlich cremigen Honig und sie dienen der Wissenschaft.
0: Was genau wollen die da erforschen?
2: Da gibt es eine Gruppe von Informatikstudenten, die einen Bienenstock 1:1 von künstlicher Intelligenz nachbauen lassen wollen. Oder Studis, die das Gewusel im Bienenstock in Echtzeit kommentieren lassen wollen, auch von künstlicher Intelligenz.
0: Wir sind mittendrin in den hessischen Sommerferien und heute ist großer Kindertag am Edersee.
2: Da können alle bis 14 richtig Spaß haben, mit der Sommerrodelbahn den Berg runter düsen, mit einem Ausflugsdampfer übers Wasser schippern, das Museum im Schloss Waldeck oder das Freibad in Föhl besuchen. Vieles ist komplett kostenlos oder deutlich günstiger und knapp 20 Freizeitaktivitäten rund um den Edersee machen heute mit beim Kindertag.
0: Ab in die Mitte, so heißt eine Sommeraktion, die heute in Bebra im Kreis Hersfeld-Rotenburg startet. Was haben die vor?
2: Ab heute soll die Innenstadt von Bebra jeden Mittwoch zum Treffpunkt werden. Den Sommer über geht das jetzt bis Anfang September. Die haben einen Biergarten zum Beispiel, eine Betten-Lounge haben sie auch draußen aufgebaut. Auf dem Programm stehen Musik, gutes Essen und es gibt ein Schnuddelcafé auf dem Rathausmarkt.

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7: 8 Uhr. Kind stirbt nach Falschfahrerunfall bei Florstadt. Frankreich verbietet soziale Medien für unter 15-Jährige. Selenskyj entlässt ukrainischen Oberbefehlshaber. Das Wetter wechselhaft, vereinzelt Schauer bis 25 Grad. Die Nachrichten mit Dagmar Nuhn. Guten Morgen. Am Wochenende ist eine Frau bei Florstadt in der Wetterau falsch herum auf die A45 aufgefahren und hat einen schweren Unfall verursacht. Jetzt hat die Polizei mitgeteilt, dass eines ihrer Kinder den Unfall nicht überlebt hat. Die 34-Jährige und der 70-jährige Fahrer des anderen Autos waren schon am Sonntag gestorben. HR-Reporter Marc Klug.
8: Am frühen Dienstagabend ist ein 12-jähriges Mädchen im Krankenhaus an seinen Verletzungen gestorben. Der Vater und zwei 10- und 15-jährige Kinder werden nach wie vor mit lebensgefährlichen Verletzungen in der Klinik behandelt. Laut einem Sprecher der Polizei befinden sie sich in einem kritischen Zustand. Warum die Mutter falsch auf die A45 bei Florstadt aufgefahren ist, ist noch unklar. Die Staatsanwaltschaft hat für die Ermittlung der Ursache der Geisterfahrt einen Gutachter beauftragt.
7: Wie geht es weiter mit den Spritpreisen? Die sind nach dem Ende des Tankrabatts wieder deutlich gestiegen. SPD-Generalsekretär Klüssendorf fordert jetzt in der Neuen Osnabrücker Zeitung einen Preisdeckel für Benzin und Diesel nach dem Vorbild von Luxemburg und Belgien. Klüssendorf sagt, Deutschland gelte als Paradies für Mineralölkonzerne. Während in vielen Ländern die Debatte noch läuft, hat Frankreich als erstes Land in der EU ein Social-Media-Verbot für unter 15-Jährige verabschiedet. Es gilt ab September für alle neuen Social-Media-Accounts. Aber nicht alle finden das gut. ARD-Reporterin Mintu Tran.
9: Weil in Australien, da gilt so ein Verbot ja schon seit so einem halben Jahr, da sind immer noch 2/3 der Jugendlichen auf Social Media. Die umgehen halt diese Altersüberprüfung einfach, indem sie gegenüber den Plattformen zum Beispiel behaupten, die seien älter. Die EU, die findet es übrigens auch nicht so toll, weil die sagt, dass nationale Alleingänge der Sache eher schaden, weil man ja als EU zusammen viel mehr Druck auf diese mächtigen Social-Media-Konzerne ausüben könnte, damit die so ein Verbot wirklich auch durchsetzen, als wenn jedes Land so sein eigenes Süppchen kocht.
7: Tagelang hat es Proteste in der Ukraine gegeben. Jetzt hat Präsident Selenskyj reagiert. Er hat Armeechef Sirski entlassen und einen jüngeren General ernannt. Begonnen hatten die Proteste letzte Woche, als Selenskyj Verteidigungsminister Fedorow gefeuert hatte. Der stand für die neue Drohnentechnik in der Kriegsführung, Sirski eher für alte Strategien. Weg von fossilen Brennstoffen hin zu mehr Ökostrom. Die Energiewende stellt hessische Kommunen vor Herausforderungen. Heringen in Osthessen dagegen kann eine positive Bilanz beim Thema Klimaschutz vorweisen. HR-Reporterin Sophia Junginger.
10: Rein rechnerisch produziert die Stadt mehr als doppelt so viel Strom aus erneuerbaren Energien, wie sie selbst verbraucht. Vor allem durch Windräder. Dadurch deckt sie nicht nur den eigenen Strombedarf, sondern produziert auch Energie für das öffentliche Netz. Und verdient daran. Allein letztes Jahr sind laut Bürgermeister Daniel Iliev etwa 250.000 Euro in die Stadtkasse geflossen. Möglich wird das durch das Erneuerbare Energiengesetz. Pro erzeugte Kilowattstunde erhält die Kommune 0,2 Cent.
7: Und das steht heute noch an. Bundeswirtschaftsministerin Reiche will junge Unternehmen stärker fördern. Das Bundeskabinett soll dazu eine Start-up-Strategie verabschieden. In Norwegen wird an die Terroranschläge von Oslo und Utøya vor 15 Jahren erinnert. Damals hatte ein Rechtsterrorist 77 Menschen getötet, unter ihnen viele Kinder und Jugendliche. Und seit Anfang Juli fährt ein neuer ICE zwischen Frankfurt und Westerland. Später wird er in Friedberg getauft auf den Namen Wetterau. Das waren die Nachrichten.
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11: Zuletzt hat sich der Sommer oft von seiner sonnigen Seite gezeigt. Heute mischen viele Wolken mit. Mehr dazu jetzt von Martin Gutt.
12: Hier zwischen Rheinhessen und dem Spessart breiten sich die Wolkenfelder so ab dem späten Vormittag zur Sonne langsam aus. Dann wird es auch windig und es bleibt später am Tag zeitweise auch wolkig. Regen fällt allerdings kaum, vielleicht mal so zum Abend hin. Sonst bleibt es bei uns trocken. Wolken und Wind drücken halt ein bisschen auf die Temperatur. Es gibt maximal so 24 Grad. Das ändert sich ab morgen wieder. Dann scheint die Sonne bei uns wieder häufiger und es wird langsam auch wieder wärmer.
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11: Dieser Hinweis ist gerade für alle Autofahrer auf der A3 Frankfurt Richtung Würzburg wichtig. Zwischen Hanau und Seligenstadt 2 Kilometer stockender Verkehr. A5 Kassel Richtung Frankfurt, zwischen der Raststätte Wetterau und dem Bad Homburger Kreuz 7 Kilometer Stau nach einem Unfall mit 2 Pkw auf den beiden linken Fahrstreifen. A7 Fulda Richtung Würzburg, zwischen dem Fuldaer Dreieck und Bad Brückenau-Wildflecken streckenweise stockend. A485 Gießener Nordkreuz Richtung Langgöns, zwischen dem Gießener Nordkreuz und Gießen-Licherstraße 3 Kilometer Stau wegen Markierungsarbeiten auf dem rechten Fahrstreifen. Allen, die heute früh raus mussten, wünsche ich einen entspannten Weg.
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11: Jetzt wird es noch ein bisschen frecher und fröhlicher mit Beatrice Egli um 7:55. Sie hat neulich bei Facebook geschrieben, was ihr kurz vor ihren Bühnenauftritten so durch den Kopf geht. Da draußen sind so viele Leute. Ob die sich genauso freuen wie ich? Laut sind sie auf jeden Fall. Gleich ist es soweit und Showtime.
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0: Wir feiern Sängerin Mireille Mathieu um 7:45. 80 Jahre wird sie heute alt. Und klar, zum Geburtstag gibt's natürlich Geschenke. Und die bekommen Sie. Wer geht zu Mireille Mathieu live in Frankfurt in der Alten Oper dieses Jahr im November? Der Lostopf hat es entschieden. Ich sage herzlichen Glückwunsch an hr4-Hörerin Thekla Lauenroth aus Struth.
1: Oh, das ist toll. Da freue ich mich. Oh, Mireille Mathieu, das ist ja unsere Jugend, sind wir hier mit groß geworden. Ich bin auch schon 10 Jahre jünger und ja, ich freue mich riesig.
0: Das heißt, Sie werden Runde 70 jetzt oder wie ist das?
1: Ich war schon, ja, im Februar.
0: Ach, ja, schön. Ja, wie lange begleitet Sie denn jetzt die Musik von Mireille Mathieu schon?
1: Naja, mit 15 hat man sie ja schon gehört oder mit 16 oder, ach, ich weiß gar nicht mehr. Und sie ist ja so sympathisch und Frankfurt ist so super. Unsere Kinder wohnen da, da können wir übernachten und die kümmern sich um uns, dass sie uns dahin fahren und das ist einfach toll.
0: Dann wünsche ich Ihnen ganz, ganz viel Freude bei ja auch Ihrem allerletzten Konzert bei uns in Hessen. Mireille Mathieu
1: in
0: Frankfurt.
1: Dazu? Ja. Danke, Vivian. Ich freue mich. Toll. HR4, machen Sie weiter so. Ich höre den Sender sehr gerne mit der Musik, die uns gefällt.
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der passende Begleiter für diesen Morgen. Kommt jetzt von Fantasy um 8:45. Ihre aktuelle Single ist Platz 4 im Moment in der ARD-Schlager-Hitparade. Sie wissen, wie es funktioniert. Bis heute Mittag können Sie auf hr4.de noch für Ihren Favoriten abstimmen. Und am Sonntag von 17 bis 19 Uhr hören Sie dann, wie weit der es diesmal geschafft hat.

0: zeitlos, charmant und voller Esprit. Dean Martin um 8:30. Und hier ist alles, was wir heute aus der Umgebung wissen sollten.
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2: Mitten in der Altstadt, hier in Rüdesheim, bekommt man jetzt schon einen ersten Eindruck davon, was die Bundesgartenschau 2029 im oberen Mittelrheintal bringt. Erstmals wird ja eine ganze Region bespielt. In 5 Orten werden Burgerparks gebaut, eben auch hier in Rüdesheim. Und die Veranstalter haben ein leerstehendes Ladenlokal gemietet und haben dort die Schaufenster dekoriert. Und da bekommt man erste Eindrücke davon, was hier in Rüdesheim gebaut werden soll. Ein neuer Wasserspielplatz zum Beispiel, Beachvolleyballfelder. Und es wird auch eine Kleinbühne geben. 260 Bäume werden neu gepflanzt und viele, viele Beete angelegt. Die Bauarbeiten dafür beginnen im Herbst. Birgitta Söhling, Rüdesheim.
3: Das Fungo-Festival startet heute in Pfungstadt. Nach langer Suche nach einem neuen Ort geht es für das beliebte Musikfestival in diesem Jahr in der Akazienanlage los. Dort, wo auch schon der Hessentag gefeiert wurde. Eigentlich war das Festival immer auf dem Gelände am Schwimmbad zu Hause. Wegen der Bauarbeiten, die da aktuell stattfinden, musste aber eine neue Lösung her. Denn eigentlich war geplant, das Festival einfach auf die Straße gegenüberziehen zu lassen. Aber wegen Wasseranschlüssen und Parkmöglichkeiten war das auch nicht möglich. Jetzt also in der Akazienanlage. Die Besucher erwartet dieses Mal ein etwas ruhigeres Programm mit Live-Musik, Comedy, Streetfood, Weinangeboten, Kinderprogramm und mit vielen Mitmachaktionen. Helene Wilke, Pfungstadt.
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0: Heute zeigt sich das Wetter von einer etwas anderen Seite als zuletzt. Die Wolken haben ausnahmsweise häufiger das Sagen als die Sonne. Wie genau sich das bei uns entwickelt, weiß jetzt Martin Gutt.
4: Bei uns in Rhein-Main bekommen wir heute eine kleine Wetteränderung. Die Nordluft schickt uns einige Wolken ran und die breiten sich so ab dem späten Vormittag bei uns aus. Die drängen den bisherigen Sonnenschein danach ein bisschen in die Defensive. Es wird dann auch windig, aber Regen fällt eigentlich keiner, wenn dann vielleicht ein bisschen so zum frühen Abend hin. Die Wolken drücken halt ein bisschen dann auf die Temperatur. Die macht rund um Wiesbaden oder Frankfurt heute so bei 18 bis 24 Grad in etwa Schluss.
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0: Wenn Sie jetzt auf der A3 Frankfurt Richtung Würzburg unterwegs sind, lohnt sich der Blick auf diese Meldung. Zwischen Hanau und Seligenstadt 4 Kilometer stockender Verkehr wegen Reparaturarbeiten auf den beiden linken Fahrstreifen. Hier muss nach einem Lkw-Brand verunreinigtes Erdreich abgetragen werden. A5 Kassel Richtung Frankfurt, zwischen der Raststätte Wetterau und dem Bad Homburger Kreuz, streckenweise stockender Verkehr wegen Bergungsarbeiten auf dem linken Fahrstreifen. A7 Fulda Richtung Würzburg, zwischen dem Fuldaer Dreieck und Bad Brückenau-Volkers 4 Kilometer Stau. Und die A485 habe ich noch, Gießener Nordkreuz Richtung Langgöns, zwischen dem Gießener Nordkreuz und Gießen-Licher Straße. 4 Kilometer Stau wegen Markierungsarbeiten auf dem rechten Fahrstreifen. Der HR4 Staurechner berechnet eine Verzögerung von 30 bis 40 Minuten. Kommen Sie gut an mit mir.
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0: Ein neuer Julimorgen in Hessen um gleich 8:45. Und mit den ersten Stunden des Tages wächst auch die Lust auf ein bisschen italienisches Lebensgefühl. Bei Ihnen auch? Ja, ganz große Gefühle, die volle Pulle Leidenschaft gibt's jetzt von Umberto Tozzi.
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0: Tja, da denken wir jetzt schon mal an den nächsten Skiurlaub um 8:45 in HR4. Sommer, Sonne, Hallenbad, Sommer, Sonne, Skigymnastik. Ja, das ist schon ein bisschen verrückt gestern in Alsfeld gewesen. Im leeren Hallenbadbecken des Erlenbads hat der Förderverein Badefreunde zum Schwitzen im Becken eingeladen.
1: Und jetzt zieht euch richtig lang, mal die rechte Seite, mal die linke Seite.
0: Fitnesstrainerin Susanne Lachnet vom Skiclub Alsfeld hören wir hier. Sie hat den Teilnehmerinnen und Teilnehmern ordentlich eingeheizt.
2: Ich mache was ganz anderes hier im leeren Schwimmbad. Tolle Geschichte.
3: Ich finde es ganz toll, macht Spaß.
4: Ich habe noch nie so geschwitzt wie heute, muss ich auch zugeben.
5: Sehr anstrengend.
0: Sport im leeren Hallenbadbecken, was ist das für eine witzige Idee? Die Aktion ist Teil der Bäderkultur-Veranstaltungsreihe gewesen. Die hat der Förderverein Badefreunde organisiert. Das Hallenbad hat gerade Pause, also gibt es dort rund um das Becken und eben auch im Becken Lesungen, Malerei, Konzerte, Yoga und eben Skisport. Also Eisfeld und Badefreunde, Daumen hoch dafür von mir. Was für eine super Idee.
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0: Sie haben der Jugendkultur der 60er Ausdruck und Stimme gegeben. Die Beatles um 10 vor 9.
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0: Unterhaltsames aus der Nachbarschaft hat Jürgen Scholle aus dem HR4-Team jetzt wieder für uns. Jürgen, die Fußgängerzone in Kassel erfindet sich immer wieder neu. Genau darum geht es bei einer Ausstellung, die heute eröffnet wird.
2: Studenten der Uni Kassel, angehende Stadtplaner, haben sich ein halbes Jahr lang intensiv mit der Innenstadt beschäftigt. Die Treppenstraße als Deutschlands älteste Fußgängerzone, der Königsplatz, die Geschäfte. Also wie sich die Kasseler City verändert hat und welche Zukunft

0: sie hat. Das gibt's zu sehen in der neuen Ausstellung im Unilokal in der Wilhelmstraße. Eröffnung ist heute Abend um 18 Uhr.
1: Der Wetteraukreis kommt jetzt ganz groß raus. Heute Mittag wird in Friedberg der neue ICE Wetterau getauft.
0: Der bringt Nordseefans aus Hessen bis nach Sylt und zurück. Ist natürlich etwas schräg, dass die Bahn einen ICE nach der Wetterau benennt und vor kurzem den Fahrplan zusammengestrichen hat. Wochentags hält nur noch dreimal täglich ein ICE in Friedberg.
1: Ah, na, aber immerhin ist das dann ein niegelnagelneuer Zug.
0: Ja, der ICE L, der ist auf den ersten Blick so ein bisschen kastenförmiger als die bisherigen ICEs. Der große Vorteil ist, es gibt keine Treppenstufen mehr. Die Fahrgäste können also bequem und barrierefrei von der Bahnsteigkante ebenerdig in den Zug rein.
1: 22 Grad war das höchste der Gefühle gestern in Schauenburg. 25 haben wir am Frankfurter Flughafen gemessen. Nachts waren sich beide einig mit jeweils 10.
0: Es hat in Schauenburg, Gießen und Frankfurt ein kleines bisschen getröppelt. In Viehbrunn war es trocken.
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6: 9 Uhr. SPD-Generalsekretär wirbt für Spritpreisdeckel. Kind stirbt nach Falschfahrerunfall bei Florstadt. KI von OpenAI steuert eigenständig Cyberattacke. Das Wetter wechselhaft, vereinzelt Schauer bis 25 Grad. Die Nachrichten mit Dagmar Nuhn. Guten Morgen. Die hohen Spritpreise in Deutschland sorgen wieder für Diskussionen. SPD-Generalsekretär Klüssendorf fordert jetzt einen Preisdeckel für Benzin und Diesel. Aus der Nachrichtenredaktion Markus Weber.
7: Klüssendorf verweist auf Nachbarländer wie Belgien und Luxemburg. Sie hätten schon vor vielen Jahren einen Spritpreisdeckel eingeführt und schauten teils mit Häme auf die Entwicklung bei uns. Deutschland gelte als Paradies für die Mineralölkonzerne. Der SPD-Generalsekretär ist für eine Diskussion darüber, die Schuldenregel nochmal auszusetzen, wenn es, wie er sagt, an die Grundfeste unseres Sozialstaats gehe und wir sonst Gefahr liefen, dass es unsere Gesellschaft zerreißt.
6: Am Sonntag hatte es auf der A45 in der Wetterau einen schweren Unfall gegeben, nachdem eine Frau falsch auf die Autobahn aufgefahren war. Die 34-Jährige kam ums Leben, jetzt ist laut Polizei auch eines ihrer drei Kinder gestorben, ein 12-jähriges Mädchen. Die Kinder waren bei dem Unfall schwerst verletzt worden, ebenso der Vater. Gestorben war am Sonntag auch der 70-jährige Fahrer des entgegenkommenden Autos. Beim US-Konzern OpenAI sind Anwendungen mit künstlicher Intelligenz kriminell geworden und haben letzte Woche einen Hackerangriff durchgeführt. Wie der Konzern mitteilte, sind bei einem Testlauf besonders leistungsfähige KI-Modelle aus der gesicherten Umgebung ausgebrochen und haben sich Zugang aufs freie Internet verschafft. ARD-Korrespondent Reinhard Spiegelhauer.
8: Dort suchten die Modelle laut OpenAI gezielt nach Möglichkeiten, im Leistungstest besser abzuschneiden. Dabei seien sie auf die Plattform Hugging Face gestoßen und hätten dort relevante Informationen vermutet. Die OpenAI-Software nutzte ihre Fähigkeiten, Sicherheitslücken zu finden und drang in die Systeme vor. Das Unternehmen hatte den Angriff am Donnerstag öffentlich gemacht. Die KI-Entwickler kündigten sofort Maßnahmen an. Unter anderem verspricht OpenAI, die Vorgänge gemeinsam mit Hugging Face nochmals genauer nachzuvollziehen und Testumgebungen in Zukunft strenger zu überwachen.
6: Die US-Angriffe auf den Iran gehen weiter. Es ist schon die 11. Nacht in Folge seit Beginn der neuen Eskalation. Das US-Militär bombardierte nach eigenen Angaben unter anderem Flugzeughallen und Lagerstätten von Drohnen, wohl auch in der Nähe der Hauptstadt Teheran. In Friedberg in der Wetterau wird am Nachmittag ein neuer ICE getauft. Der Zug wird auf der neuen Bahnstrecke zwischen Frankfurt und Westerland auf Sylt fahren. HR-Reporter Frank Seckler.
9: Er bekommt den Namen Wetterau, passend, da er nur noch als einer der sehr wenigen in Friedberg selbst hält. Zuvor waren auf der Strecke zwischen Frankfurt und Sylt ältere Modelle unterwegs. Der neue ICEL ist der erste Hochgeschwindigkeitszug mit stufenlosem Einstieg, also wie zum Beispiel bei einer U-Bahn ebenerdig und ohne Treppen und soll damit barrierefrei sein. Ab Donnerstag fährt der neue ICE die Strecke Frankfurt-Sylt einmal täglich in beiden Richtungen.
6: Und das steht heute noch an. In München wird an die Opfer des Anschlags am Olympia-Einkaufszentrum vor 10 Jahren erinnert. Ein 18-Jähriger hatte 9 Menschen mit ausländischen Wurzeln erschossen und sich danach selbst getötet. In Berlin tagt das Bundeskabinett. Es geht unter anderem um eine neue Start-up-Strategie. Und im Pariser Museum Louvre öffnet der Raum wieder, aus dem vor 9 Monaten Juwelen gestohlen wurden. Ausgestellt wird dort allerdings nichts mehr. Das waren die Nachrichten.
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10: In den vergangenen Tagen gab es bei uns viel Sonnenschein. Heute ziehen dagegen deutlich mehr Wolken über Hessen. Wie sich das Wetter bei uns entwickelt, weiß jetzt Martin Gutt.
11: Hier zwischen Rheinhessen und dem Spessart breiten sich die Wolkenfelder so ab dem späten Vormittag zur Sonne langsam aus. Dann wird es auch windig und es bleibt später am Tag zeitweise auch wolkig. Regen fällt allerdings kaum, vielleicht mal so zum Abend hin. Sonst bleibt es bei uns trocken. Wolken und Wind drücken halt ein bisschen auf die Temperatur. Es gibt maximal so 24 Grad. Das ändert sich ab morgen wieder. Dann scheint die Sonne bei uns wieder häufiger und es wird langsam auch wieder wärmer.
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10: Diese aktuellen Gefahrenmeldungen kommen hier gerade rein. Vorsicht auf der A3 Frankfurt Richtung Würzburg. Zwischen Frankfurt Süd und dem Offenbacher Kreuz eine ungesicherte Unfallstelle auf dem rechten Fahrstreifen. Vorsicht auf der A5 Frankfurt Richtung Darmstadt. Zwischen Frankfurt Westhafen und Frankfurt Niederrad liegt eine Holzlatte auf der Fahrbahn. A3 Frankfurt Richtung Würzburg zwischen Hanau und Seligenstadt 5 Kilometer Stau wegen Reparaturarbeiten auf den beiden linken Fahrstreifen. A7 Fulda Richtung Würzburg zwischen dem Fulda Dreieck und Bad Brückenau-Volkers 4 Kilometer Stau und stockender Verkehr. A44 Dortmund Richtung Kassel zwischen dem Kreuz Wünnenberg-Haaren und Marsberg 3 Kilometer stockend wegen einer Tagesbaustelle auf dem linken Fahrstreifen. A67 Mannheim Richtung Darmstadt zwischen Lorsch und Funkstadt 3 Kilometer Stau und stockend wegen einer Tagesbaustelle auf dem linken Fahrstreifen. A485 Gießener Nordkreuz Richtung Langgöns, das ist die letzte Meldung. Zwischen Gießen Nordkreuz und Gießen-Licher Straße 4 Kilometer Stau wegen Markierungsarbeiten auf dem rechten Fahrstreifen. Oje, der HR4-Staurechner berechnet eine Verzögerung noch von 30 bis 40 Minuten. Wenn Sie jetzt im Auto sitzen, gute Fahrt und einen schönen Morgen mit mir.
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10: Der Mittwoch nimmt Fahrt auf. Die Straßen füllen sich weiter um 8:55 und irgendwo zwischen den ersten Terminen darf ruhig auch ein bisschen Lebensfreude aufkommen, oder? Wenn nicht jetzt, wann dann? Von den Höhnern steckt voller Tatendrang. Ja, dieser Optimismus macht einfach Lust darauf, jetzt den Tag anzupacken.
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0: Ach, haben wir es gut. Da müssen wir gar nicht weit weg, um die Sommerferien richtig zu genießen. Um 8:45 hier bei uns in Hessen ist es einfach so schön.
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0: Unsere Naturparks sind echt ein Schatz. Da gibt's ganz viel zu entdecken. Auch Ecken, die wir vielleicht noch nicht so auf dem Schirm hatten. Julia Hilpisch nimmt uns mit. Sie ist die Geschäftsführerin des Naturparks Lahn-Dill-Bergland und kommt hier verständlicherweise richtig ins Schwärmen.
2: Es ist deshalb so schön, weil ich einmal die Fernsichten habe, weil ich die tiefen, dunklen Wälder habe, in die ich mich allein zurückziehen kann und weil ich trotzdem auch das kulturelle Leben und die tollen Menschen habe, die hier wohnen. Das ist einfach die Kombination aus Natur, Menschen, unterschiedlichsten Lebensräumen. Das macht uns einzigartig.
0: Und natürlich hat Julia Hilpisch auch einen Lieblingsort im Naturpark Lahn-Dill-Bergland. Da wird's richtig romantisch.
2: Und zwar ist das tatsächlich der Schlossberg in Siegbach in Tringenstein. Das ist ein ganz kleiner Ort und von da kann man bei gutem Wetter bis in den Taunus runterschauen. Also es ist einfach wunderschön. Picknickdecke hin, Feierabendgetränk mitnehmen, ist wirklich, wirklich toll. Ja, das sind so die kleinen Orte, die kaum ein Auswärtiger kennt, aber doch wirklich, wirklich schön sind.
0: Ach, das klingt ja echt richtig idyllisch. Der Schlossberg im Siegbacher Ortsteil Tringenstein. Ein echter Geheimtipp im Naturpark Lahn-Dill-Bergland.
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Das ist ein Refrain, der sofort im Kopf bleibt. Jennifer Rush in HR4, Destiny um 9:45. 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

0: Der schnelle Blick auf Hessen und unsere Region, jetzt um 9:30.
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2: In Hanau wird offenbar nicht genau geprüft, ob Migranten wirklich an der gemeldeten Adresse wohnen. Es gibt dort keine systematischen Kontrollen. Auslöser meiner Recherche war der Prozess gegen einen Frankfurter Kommunalpolitiker. Er hatte als Vermieter Migrantenbescheinigungen für die Meldebehörde gegen Geld verkauft, obwohl die angemeldeten Personen dort gar nicht gewohnt haben und damit den Migranten zu illegalen Aufenthaltstiteln verholfen. Ich habe bei den 10 größten Städten Hessens angefragt, wie sie mit dieser Art der Schleuse umgehen. Demnach gehören Hanau und Frankfurt in die Gruppe, die am wenigsten kontrolliert. Volker Siefert, Studio Rhein-Main.
3: Viele Landwirte im Rhein-Main-Gebiet haben die Ernte schon eingefahren. Raps, Weizen, Gerste. Die Trockenheit hat zur Frühreife geführt. Zum Glück war die Qualität noch ganz okay, vom Weizen zumindest. Aber bei der Menge gab es weniger. Im Schnitt 10%. Erzählt der Kreislandwirt des Main-Taunus-Kreises Jürgen Pauli aus Hofheim. Es hat in diesem Jahr vor allem an einem gefehlt, nämlich dem Regen.
4: Je höher die Regenmenge, je höher der Ertrag. Alle Pflanzen brauchen Wasser, wie wir auch. Und wenn kein Wasser da ist, dann reduziert sich der Ertrag.
3: Und so erwartet er auch bei den Kartoffeln kleinere Knollen, bei den Zuckerrüben weniger Volumen und beim Mais eine schlechte Ernte. Gabi Beck, Studio Rhein-Main.
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0: In den vergangenen Tagen gab es bei uns viel Sonnenschein. Heute ziehen dagegen deutlich mehr Wolken über Hessen. Wie sich das Wetter entwickelt, weiß jetzt Martin Gutt.
5: Die Wolken, die jetzt so langsam zu uns kommen, begleiten uns hier in Rhein-Main auch durch den restlichen Mittwoch. Es bleibt dann meist wolkig und auch windig, aber Regen fällt nur ganz selten, wenn dann vor allem so zum Abend hin. Und das mit noch so 18 bis 24 Grad. Die Wolken verschwinden aber bald wieder und so geht es morgen hier rund um Usingen oder Neu-Isenburg wieder etwas sonniger zur Sache. Es bleibt halt noch windig. Mit 18 bis 25 Grad wird es auch wieder wärmer und noch wärmer dann ab Freitag.
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0: Diese aktuelle Gefahrenmeldung kommt hier gerade rein. Vorsicht auf der A4 Erfurt Richtung Kirchheimer Dreieck. Zwischen Friedewald und Bad Hersfeld steht ein defektes Fahrzeug auf dem rechten Fahrstreifen im Baustellenbereich. A3 Köln Richtung Frankfurt, zwischen dem Wiesbadener Kreuz und Raunheim 4 Kilometer stockend wegen eines defekten LKW auf dem rechten Fahrstreifen. A3 Frankfurt Richtung Würzburg, zwischen Hanau und Seligenstadt 5 Kilometer Stau wegen Reparaturarbeiten auf den beiden linken Fahrstreifen. A7 Fulda Richtung Würzburg, zwischen dem Fuldaer Dreieck und Bad Brückenau-Wildflecken 5 Kilometer Stau und stockend. A44 Dortmund Richtung Kassel, zwischen dem Kreuz Wünnenberg-Haaren und Marsberg 5 Kilometer stockend wegen einer Tagesbaustelle auf dem linken Fahrstreifen. A67 Mannheim Richtung Darmstadt, zwischen Gernsheim und Funkstadt 2 Kilometer stockend wegen einer Tagesbaustelle auf dem linken Fahrstreifen. Und A485 Gießener Nordkreuz Richtung Langgöns, zwischen Gießener Nordkreuz und Gießen-Licher Straße 3 Kilometer Stau wegen Markierungsarbeiten auf dem rechten Fahrstreifen. Der HR4 Staurechner berechnet eine Verzögerung von 15 bis 20 Minuten noch. Und hier ist noch die A3 reingekommen, Köln Richtung Frankfurt. Zwischen Dietz und Limburg Süd 2 Kilometer Stau wegen einer Tagesbaustelle auf den beiden rechten Fahrstreifen.
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0: Der Mittwoch nimmt Fahrt auf. Die Straßen füllen sich immer, immer weiter. Das gibt's doch wohl nicht, oder? Sweet, Sweet Smile von den Carpenters klingt jetzt nach Gelassenheit und vielleicht nach einer kleinen Portion Geborgenheit. Um 9:30. Ein Lied, das für ein paar Minuten auch den sonst so nervigen Nachbarn von nebenan ein bisschen freundlicher wirken lässt.
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0: Es ist alles wieder etwas zu trocken bei uns in Hessen um 9:40. Aber manchmal geht das ja echt schnell. Ein heftiges Gewitter, Starkregen und ruckzuck steht der halbe Keller unter Wasser. Hatten wir letzte Woche erst in Calden im Landkreis Kassel.
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0: Oh, da ist ordentlich was runtergekommen in Calden neulich. Die Feuerwehr hat einige Keller auspumpen müssen. Es gibt da ein paar Möglichkeiten, unser Zuhause vor so einem Desaster zu schützen. Jedes Haus, jeder Keller, jede Garage lässt sich nahezu komplett wasserdicht machen, sagt David Patzke von den Hochwasserprofis in Erlensee im Main-Kinzig-Kreis. Ihn hat HR4-Reporter Stefan Pomerenke getroffen. David Patzke beschäftigt sich nämlich regelmäßig mit den Gefahren von Hochwasser.
2: Wenn wir uns jetzt vorstellen, das, was zum Beispiel im Ahrtal passiert ist, wo das Wasser wirklich 1 bis 2 Meter stand, da wird es schwierig, dass kein Tropfen Wasser reinkommt. Wir können es aber so machen, dass zumindest eine größere Katastrophe verhindert wird. Dass 99,99% dass die draußen bleiben.
3: David Patzke schützt mit seiner Firma Häuser in ganz Deutschland. Ab ca. 750 Euro lässt sich innerhalb von wenigen Minuten bei Starkregen eine Haustür versiegeln. Den Schutz baut der Mieter oder Hausbesitzer innerhalb von Minuten selber auf.
2: Das heißt, mobile Systeme, die werden einfach zwischen 2 Mauerbacken gestellt, verspreizt und da ist ein Schlauch drin, der wird aufgepumpt und dann wird das Ganze wasserdicht.
3: Schnell auf und schnell abgebaut. Für etwa 2.500 Euro gibt es Hochwasserschutztüren aus Aluminium. Die werden sogar innerhalb von Sekunden vor die Haus- oder Kellertür gestellt und mit starken Magneten fixiert. Kinderleicht, sagt David Patzke.
2: Also wir haben so Systeme, die sind mit einem Handgriff installiert. Also es ist wirklich, das dauert 2 Sekunden maximal. Es kann jeder. Das heißt also, selbst wenn Sie im Urlaub sind, und sagen müssen, sie müssen den Nachbarn anrufen, weil sie vergessen haben, das Ganze zu installieren. Dann kann selbst der Nachbar, der das noch nie gesehen hat, sagen, okay, ich mache einfach mal die Tür zu.
3: Natürlich gibt es auch fest installierte Systeme, dass Fenster und Türen zu jeder Zeit wasserdicht sind. Grundsätzlich gilt, je größer die Tür oder das Tor, desto teurer wird es. Hochwasser und Starkregen werden zunehmen. Da ist sich Hubert Ling sicher. Er ist Berater der Hochwasserprofis aus Erlensee. Er sammelt Wetterdaten und wertet sie aus.
4: Wir wissen, dass in Deutschland sehr, sehr viele Menschen auch künftig betroffen sein werden, weil je stärker die Hitze ansteigt, umso mehr Energie ist im System und das muss entladen werden, umso stärker werden auch die Hochwasserereignisse und die Starkregenereignisse. Und dann hat man innerhalb von Stunden Wasser vor dem Haus oder im Keller.
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7: 10 Uhr. Klüssendorf wirbt für Spritpreisdeckel. Kind stirbt nach Falschfahrerunfall bei Florstadt. Louvre öffnet Galerie nach Einbruch. Das Wetter wechselhaft, vereinzelt Schauer bis 25 Grad. Die Nachrichten mit Dagmar Nun. Nach dem Ende des Tankrabatts wird wieder über die hohen Spritpreise in Deutschland diskutiert. Von SPD-Generalsekretär Klüssendorf kommt der Vorschlag, einen Preisdeckel für Benzin und Diesel einzuführen. ARD-Hauptstadtkorrespondentin Isabel Karas.
8: In der neuen Osnabrücker Zeitung verweist er auf Modelle in Belgien und Luxemburg. Dort werde gemeinsam mit der Industrie ein Höchstpreis festgelegt. Deutschland sei dagegen ein Paradies für die Mineralölkonzerne. Auch Linken-Politiker Dietmar Bartsch verlangt ein Eingreifen des Staates. Er bezeichnet die hohen Spritpreise im Deutschlandfunk als nicht zumutbar, vor allem für Familienpendler und Handwerksbetriebe. Die Bundesregierung hatte Anfang der Woche erklärt, sie plane derzeit keine neuen Entlastungen für Autofahrer und Autofahrer.
7: Wie können hessische Kommunen verhindern, dass Migranten illegal an eine Aufenthaltsgenehmigung kommen? Der hessische Innenminister Poseck will prüfen, was gegen gefälschte Wohnungsdokumente getan werden kann, die für Betrug genutzt werden können. Hintergrund ist eine HR-Recherche, wonach es in Frankfurt keine systematischen Kontrollen gibt. HR-Reporter Volker Siefert.
9: Das Innenministerium will künftig in ganz Hessen prüfen, ob Kommunen ausreichend dagegen vorgehen, dass Vermieter Migranten Wohnadressen zum Schein bestätigen, damit sie sich bei den Kommunen anmelden können. Somit können sie illegal an einen Aufenthaltstitel gelangen. Dass hier Handlungsbedarf herrscht, zeigt eine HR-Umfrage. Nicht nur in Frankfurt wird nicht systematisch kontrolliert, sondern auch in Kassel, Darmstadt und Hanau. Nur Gießen und Fulda kontrollieren konsequent.
7: Nach dem Falschfahrerunfall am Wochenende bei Florstadt in der Wetterau gibt es mittlerweile 3 Tote. Gestern Abend ist eines der 3 lebensgefährlich verletzten Kinder gestorben. Laut Polizei ein 12-jähriges Mädchen. Die Mutter war am Sonntag mit ihrem Auto falsch auf die A45 aufgefahren und mit dem Wagen eines 70-Jährigen zusammengeprallt. Beide kamen ums Leben. Die Kinder und der Ehemann der Frau wurden schwerst verletzt. Gedenken an Anschlag in München. Vor 10 Jahren hatte ein 18-Jähriger an einem Einkaufszentrum 9 Menschen mit ausländischen Wurzeln erschossen und später sich selbst getötet. ARD-Reporterin Birgit Grundner.
10: Lange wurde der Anschlag als reiner Racheakt eines psychisch kranken Mobbingopfers bezeichnet. Dabei hatte es früh immer mehr Hinweise auf einen anderen Hintergrund gegeben. Das rassistische Gedankengut des deutsch-iranischen Täters, seine Aktivitäten in einschlägigen Chatgruppen, der gezielt festgelegte Tatzeitpunkt. Genau 5 Jahre nach den Anschlägen eines rechtsextremen Massenmörders in Norwegen. Angehörige fordern einen Untersuchungsausschuss, der aufklären soll, was nach dem Attentat bei Behörden und in der Politik falsch gelaufen sei.
7: 9 Monate lang war die berühmte Galerie d'Apollon im Louvre in Paris geschlossen, wegen des Juwelendiebstahls im letzten Oktober. Ab heute ist die Galerie wieder für Besucher geöffnet. ARD-Korrespondent Kai Rienecker.
11: Die mutmaßlichen Diebe sitzen inzwischen im Gefängnis. Die Einbrecher knackten damals nur 2 der Vitrinen. Die restlichen Schmuckstücke, darunter berühmte Diamanten der französischen Krone, sollen sofort nach dem Einbruch in den Goldtresor der französischen Notenbank gebracht worden sein, etwa 25 Meter unter dem Pariser Zentrum.
7: Das waren die Nachrichten.
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12: Heute Vormittag scheint in vielen Teilen Hessens noch die Sonne. Im Norden Hessens sieht das schon ein bisschen anders aus. Da rücken die ersten Wolken an und da wird es dann Richtung Nachmittag, Abend auch Regen. Die Temperaturen heute 17 bis 25 Grad. Diemelsee maximal 18, Lora 22 und Lorsch 25 Grad. Morgen dann ein Wechsel aus Sonne und dichten Wolken. Im Süden mehr Sonnenschein, meist trocken, bei 18 bis 25. Am Freitag wird es dann schon wieder wärmer, 21 bis 28. Und der Samstag, am Samstag kommt der Sommer zurück zu uns nach Hessen. Es wird richtig warm, 25 bis heiße 31 Grad.
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12: A3, Köln Richtung Frankfurt zwischen Dietz und Limburg Süd. 2 Kilometer Stau wegen einer Tagesbaustelle auf den beiden rechten Fahrstreifen. Und im weiteren Verlauf zwischen Wiesbadener Kreuz und Raunheim 2 Kilometer stockender Verkehr wegen eines defekten LKWs auf dem rechten Fahrstreifen. A3 Frankfurt Richtung Würzburg zwischen Hanau und Seligenstadt 5 Kilometer Stau wegen Reparaturarbeiten auf den beiden linken Fahrstreifen. A7 Fulda Richtung Würzburg zwischen Fulda Dreieck und Bad Brückenau-Volkers 4 Kilometer Stau. A44 Dortmund Richtung Kassel zwischen Kreuz Winnenberg-Haaren und Marsberg 5 Kilometer stockender Verkehr wegen einer Tagesbaustelle auf dem linken Fahrstreifen. A67 Mannheim Richtung Darmstadt zwischen Gernsheim und Funkstadt 2 Kilometer stockender Verkehr wegen einer Tagesbaustelle auf dem linken Fahrstreifen. Die A485 Gießener Nordkreuz Richtung Langgöns zwischen Gießener Nordkreuz und Gießen-Licher Straße 2 Kilometer Stau wegen Markierungsarbeiten auf dem rechten Fahrstreifen. Die B43A Hanauer Kreuz Richtung Obertshausen zwischen Hanau-Wolfgang und Hanau-Hafen in Großauheim 2 Kilometer Stau wegen eines defekten LKWs und zwar auf dem rechten Fahrstreifen.
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12: Einen schönen Mittwochvormittag, den wünsche ich Ihnen. Peter Alexander bringt es jetzt gleich ziemlich knapp und klar auf den Punkt. Motto des Tages: Steck dir deine Sorgen an den Hut. Auch wenn es nicht immer so einfach ist, ein Versuch ist es immer wert. Mit der passenden Musik noch ein bisschen leichter. Steck dir deine Sorgen an den Hut, gleich nach den Beach Boys.
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0: Melissa Naschenweng mit ihrem aktuellen Song Heimat in mir. Um die Heimat geht's jetzt auch, nämlich um die Ernte. Eigentlich steht ja in diesen Tagen die Ernte von Weizen, Gerste und anderen Getreiden an. Allerdings, ich habe es gestern wieder beim Spazierengehen gesehen, da ist nichts mehr. Die Ernte ist in vielen Teilen Hessens schon abgeschlossen, viel früher als sonst. Der Grund, die Hitzeperiode im Juni und die damit verbundene Trockenheit der Böden. Wie sieht's denn konkret auf den Feldern in Hessen aus? Gabi Beck, unsere HR4-Reporterin, hat sich mal umgeschaut.
1: Der Johanneshof in Hofheim. Gleißende Sonne über dem abgeernteten Stoppelfeld vor dem Tor. Normalerweise wäre Jürgen Pauli in diesen Tagen mit dem Mähdrescher unterwegs. Aber dieses Jahr hat er schon alles eingeholt. Er deutet auf die Felder vor seinem Hof. Braugerste war dort hinten. Hier vor ihm hat er schon den Weizen geerntet.
2: Dieses Jahr hatten wir ja diese Hitzeperiode, was zum Absterben des Weizens geführt hat.
1: Glück im Unglück für Jürgen Pauli. Am Ende war das Mehl ganz in Ordnung, allerdings gab es weniger Weizen in der Lagerhalle.
2: Man kann das nicht genau sagen, also ich kann es jetzt von meinem Betrieb her sagen und auch das, was ich mit meiner Kollegin so abgesprochen habe, liegt das irgendwo bei 10-15% und im normalen Ertrag.
1: Doch nicht nur der Weizen hat gelitten, die Zuckerrüben haben keine großen Früchte gebildet. Der Mais darbt dahin.
2: Mais liebt ja normalerweise die Wärme, aber ohne Wasser ist das überall ziemlich dünn. Und wir haben ja nur trocken gehabt im Frühjahr, was natürlich dazu geführt hat, dass der Mais sich momentan schlecht entwickelt.
1: Und was machen die Kartoffeln? Kleine Knollen, kein Wachstum. Pauli streicht durch die Kartoffelpflanzen am Feld nebenan. Gelbe und braune Blätter.
2: Das sind halt die Frühkartoffeln, die jetzt, sagen wir, schon in der Ernte stehen. Da ist das Kraut, stirbt so langsam jetzt ab. Und man hört es auch, dass das schon, sag mal, sehr trocken ist, ne?
1: Hier im Vordertaunus hält der Löslehmboden noch relativ gut das Wasser. Anders sieht es weiter südlich aus, zum Beispiel im Ried. Dort ist Sandboden und das ist fatal für die Pflanzen. Eine Bewässerung ist hier unumgänglich, auch weil die Trockenheit in diesem Jahr besonders hier in der südlichen Hälfte von Hessen zugeschlagen hat. Der Präsident des Hessischen Bauernverbandes, Carsten Schmal.
3: Es ist hier im Süden, ich sag mal ab der Mitte Hessens, ab Marburg-Gießen, deutlich trockener. Und das sieht man auch draußen auf den Grünlandflächen, an den Beständen, an den Zuckerrüben, am Mais. Und dementsprechend sind dann auch die Erträge.
1: Also müssen die hessischen Bauern weiter mit den Folgen des Klimawandels leben und umgehen.
0: In vielen Teilen Hessens ist das Einholen von Weizen, Gerste und anderen Getreiden schon passiert, weil es im Juni so heiß war, ist das viel früher als sonst passiert.
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Amigo Charlie Brown von Benny, eine Nummer 1, Mitte der 70er war das und damit ist er auch in einer meiner absoluten Lieblingssendungen der ZDF-Hitparade aufgetreten.

0: ein wunderschöner Song, Somewhere Over the Rainbow, What a Wonderful World.
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0: Vorsicht auf der A661 Oberursel Richtung Egelsbach. In der Abfahrt Frankfurt-Niedereschbach liegt eine tote Katze auf der Fahrbahn. A3 Köln Richtung Frankfurt. Zwischen Dietz und Limburg Süd 2 Kilometer Stau wegen einer Tagesbaustelle auf den beiden rechten Fahrstreifen. A3 Frankfurt Richtung Würzburg. Zwischen Obertshausen und Seligenstadt 7 Kilometer Stau wegen Reparaturarbeiten auf den beiden linken Fahrstreifen. A7 Fulda Richtung Würzburg, zwischen Fulda Dreieck und Bad Brückenau Wildflecken 8 Kilometer Stau und stockender Verkehr. A44 Dortmund Richtung Kassel, zwischen Kreuz Wünnenberg-Haaren und Marsberg 7 Kilometer stockender Verkehr wegen einer Tagesbaustelle auf dem linken Fahrstreifen. A67 Mannheim Richtung Darmstadt, zwischen Gernsheim und Funkstadt 2 Kilometer stockender Verkehr wegen einer Tagesbaustelle auf dem linken Fahrstreifen. Die A485 Gießener Nordkreuz Richtung Langgöns, zwischen Gießen-Wieseck und Gießen-Licher Straße 2 Kilometer Stau wegen Markierungsarbeiten auf dem rechten Fahrstreifen. Schwalm-Eder-Kreis, die L3218, ist zwischen Lohne und Zischen nach einem Unfall in beiden Richtungen gesperrt. Bitte umfahren Sie diesen Bereich weiträumig.
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0: Ich wünsche Ihnen einen schönen Mittwochvormittag und freue mich, dass Sie sich für uns entschieden haben. Für uns und ganz, ganz viel Musik. Zum Beispiel Wolle, das war ja immer sein Spitzname früher. Wolfgang Wolle Petri. Ich habe jetzt einen Song für Sie. Und zwar Verlieben, Verloren, Vergessen und Verzeihen aus dem Jahre 1992. Er hat ja unheimlich viele sehr erfolgreiche Songs gehabt, unter anderem auch Wahnsinn, Der Himmel brennt und. Aber hier, wie gesagt, mit Verlieben, Verloren, Vergessen und Verzeihen.

Heute ist ein besonderer Tag, zumindest für Mireille Mathieu, denn die wird heute 80, der Spatz von Avignon. Sie feiert ihren runden Geburtstag und sie beschenkt ihre Fans mit einer großen Abschiedstournee. Goodbye, my love, goodbye heißt die Tour. Und wir haben anlässlich des Geburtstags des französischen Stars Karten für das große Abschlusskonzert der Diva bei uns in Hessen. Wenn Sie die Musik von Mireille Mathieu mögen, Zeit haben und Lust vor allen Dingen am 2. November in die Alte Oper in Frankfurt zu gehen und dieses besondere Abschiedskonzert zu besuchen, dann rufen Sie jetzt an. Mit ein bisschen Glück werden Sie ausgelost und wir plaudern dann ein bisschen. Was jetzt noch fehlt, ist die Telefonnummer 0800 44 22 802 0800 44 22 802. Bis gleich.

0: Ich hatte noch gar nicht die Telefonnummer zu Ende ausgesprochen. Da ging es schon los. Ganz viele Leitungen hier ins HR4-Studio sind am Blinken. Das Interesse ist sehr groß an der Musiklegende, an der lebenden Musiklegende Mireille Mathieu. Denn die wird ja heute 80 Jahre jung und hat ihre Abschiedstournee ja angekündigt. Sie kommt auch zu uns nach Hessen am 2. November. Und wir haben Eintrittskarten dafür. Und wer jetzt auf jeden Fall gerne hingehen möchte, ist Gisela Wilmsen aus Hofheim im Taunus. Hallo, Frau Wilmsen.
1: Hallo, Frau Wiegand.
0: Schön, dass Sie dran sind.
1: Ja, ich bin auch erstaunt, Sie zu hören.
0: Sehen Sie, so schnell kann das mal so spontan kommen mit den Überraschungen. Was haben Sie denn gerade gemacht, als ich gesagt habe, rufen Sie mal an, wenn Sie hingehen möchten?
1: Ich war in der Küche, habe Salat gewaschen und so weiter, das Essen vorbereitet für heute Mittag.
0: Man hat ja immer was zu tun.
1: Ja, und ich habe mir vorgenommen, Fenster zu putzen. Heute ist der ideale Tag.
0: Können Sie mal bei mir vorbeikommen?
1: Nein, das kann ich nicht.
0: Schade.
1: Ich habe genügend Fenster.
0: Ja, okay, gut. Also muss ich es doch selbst machen. Aber das Wetter draußen, Sie finden das gut, wenn ich es jetzt richtig verstanden habe?
1: Ja, wunderbar finde ich das. 24 Grad ist genau die Temperatur. Bisschen Bewölkung, nicht so heiß. Das ist alles für mich.
0: Gut, sehr gut. Dann können Sie auf jeden Fall ein dickes rotes Kreuz in den Kalender machen. Am 2. November gehen Sie in die Alte Oper nach Frankfurt.
1: Oh, wie toll, da freue ich mich ja.
0: Sehr schön.
1: Ich freue mich sehr, muss ich sagen, denn Mireille Mathieu ist ja eine Sängerin aus meiner Jugend eigentlich. Ja. Ich kenne sie schon so lange mit ihren Liedern.
0: Ist ja so eine Grande Dame, finde ich, ne? Weil sie hat so eine Art Zerbrechlichkeit und doch eine ganz große Kraft auf der Bühne.
1: So ist das. Also ich mag sie gerne und ich freue mich, denn mein Freund mag sie noch lieber als ich.
0: Oh, der darf also mit, wenn er sie so gern mag.
1: Ja, der mag sie nicht lieber als mich, aber er mag sie lieber als ich.
0: Okay, wunderbar, dass wir das auch geklärt haben. Ich wünsche Ihnen einen schönen Tag, ganz viel Freude.
1: Danke.
0: Gisela Wilmsen aus Hofheim im Taunus. Ich glaube, da haben wir die Richtige glücklich gemacht.
1: Ja, das ist wahr.
0: Sehr gut.
1: Vielen Dank.
0: Sehr schön.
1: Vielen Dank, noch einen schönen Tag.
0: Das wünsche ich Ihnen auch. Dankeschön.
1: Tschüss.
0: Und wenn Sie jetzt auch gerne hingehen möchten zum Konzert, heute Nachmittag verlosen wir nochmal Karten. Und zwar Uwe Becker wird die haben zum Abschiedskonzert von Mireille Mathieu. Aber ich glaube, jetzt nehmen wir erstmal die Freude von Gisela Wilmsen aus Hofheim im Taunus an und haben auch noch einen Titel, Mireille Mathieu, der Wein war aus Bordeaux.

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1: 11 Uhr. Kabinett berät über neue Start-up-Förderung. Debatte über hohe Spritpreise geht weiter. Zahl der Autos in Deutschland erreicht rekordhoch. Das Wetter wechselhaft, vereinzelt Schauer bis 25 Grad. Die Nachrichten mit Dagmar Nuhn. Die Bedingungen für Start-ups in Deutschland sollen besser werden. Das Bundeskabinett will eine umfassende Förderstrategie für diese kleinen Unternehmen auf den Weg bringen. Aus Berlin, Maximilian Ulrich.
2: So soll der sogenannte Deutschlandfonds über das Jahr 2030 hinaus verlängert werden. Über diesen Fonds werden auch Start-ups unterstützt, die Geld für den Start des Unternehmens brauchen. Die Bundesregierung will sich aber auch erstmals direkt an Start-ups beteiligen, die Kriegswaffen herstellen. Die Strategie aus dem Wirtschaftsministerium enthält mehr als 150 Eckpunkte. Viele davon sind aber noch in einem frühen Stadium.
1: Die Bundesregierung plant aktuell keine neuen Maßnahmen wegen hoher Spritpreise. Das hat Wirtschaftsministerin Reiche bei RTL gesagt. Grund sei die knappe Haushaltslage. Die Spritpreisbremse sei ein sehr teures Instrument gewesen und habe viele Milliarden gekostet. Das Geld habe man nicht mehr. Die Spritpreise liegen wegen der Kämpfe am Persischen Golf wieder deutlich über 2 Euro. SPD-Generalsekretär Klüssendorf schlägt deshalb einen Preisdeckel nach dem Vorbild Luxemburgs und Belgiens vor. Im ersten Halbjahr sind weniger Menschen aus Deutschland abgeschoben worden, auch aus Hessen. Hier waren es 921. Im gleichen Zeitraum vor einem Jahr waren es 1017. Laut Innenminister Poseck steht Hessen damit aber besser da als der Bundesdurchschnitt. Nach seinen Angaben ist ein Grund für den Rückgang eine Entscheidung des Bundesverfassungsgerichts. Dadurch seien die Abschiebungen schwieriger geworden. Die Zahl der Autos in Deutschland hat einen neuen Höchststand erreicht. Wie das Statistische Bundesamt in Wiesbaden mitgeteilt hat, waren Anfang Januar im Schnitt 593 Fahrzeuge pro 1000 Einwohner zugelassen. Dabei gibt es zwischen den Bundesländern große Unterschiede. HR-Reporterin Ursula Mayer.
3: Mit 649 Autos pro 1000 Bürgerinnen und Bürgern kam das Saarland auf die höchste Pkw-Dichte, gefolgt von Rheinland-Pfalz. Hessen landete auf Rang 5. Am geringsten war die Pkw-Dichte in Hamburg, Bremen und Berlin. Hier kamen auf 1000 Leute gerade einmal 330 Autos. Generell war das Verkehrsaufkommen in ländlichen Regionen größer, denn dort hatten Berufstätige oft einen längeren Weg zur Arbeit und konnten nicht auf Bus und Bahn umsteigen.
1: Nach dem Ausbau der S6 Richtung Friedberg kommen auf die Stadt Frankfurt und die Deutsche Bahn noch einmal hohe Kosten zu. Grund sind Altlasten, die bei der Renaturierung des Urselbachs im Frankfurter Stadtteil Heddernheim gefunden wurden. HR-Reporterin Pia Stenner.
4: Die Deutsche Bahn schätzt die Menge der belasteten Erde auf 3000 Tonnen. Das entspricht der Ladung von mehr als 100 Lkw. Dafür fallen Kosten in mindestens 6-stelliger Höhe an. Bei den Schadstoffen handelt es sich unter anderem um Schwermetalle wie Kupfer. Die Behörden vermuten, dass die Stoffe schon vor Jahrzehnten in den Urselbach kamen, von Unternehmen, die es heute nicht mehr gibt.
1: Das waren die Nachrichten.
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5: Teilweise scheint in Hessen noch die Sonne, aber von Norden drücken die Wolken schon Richtung Süden. Und zum Nachmittag oder Abend kann es auch zu Regen kommen. Die Temperaturen heute 17 bis 25 Grad. Morgen dann ein Wechsel aus Sonne und dichten Wolken. Im Süden mehr Sonnenschein, meist trocken bei 18 bis 25 Grad. Und der Freitag, der wird schon wärmer, 21 bis 28. Temperaturmäßig der Knaller wird der Samstag, 25 bis 31 Grad.
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5: Vorsicht auf der A66 Frankfurt Richtung Fulda zwischen Bad Soden, Salmünster und Steinau liegen Fahrzeugteile auf dem linken Fahrstreifen. A3 Köln Richtung Frankfurt zwischen Dietz und Limburg Süd 5 Kilometer stockender Verkehr wegen einer Tagesbaustelle auf den beiden rechten Fahrstreifen. A3 Frankfurt Richtung Würzburg zwischen Obertshausen und Seligenstadt 7 Kilometer Stau wegen Reparaturarbeiten auf den beiden linken Fahrstreifen. Verzögerung mindestens eine Stunde. A7 Fulda Richtung Würzburg zwischen Fulda A3 und Bad Brückenau-Wildflecken 8 Kilometer Stau und stockender Verkehr. A44 Dortmund Richtung Kassel zwischen Kreuz Wünnenberg-Haaren und Marsberg 7 Kilometer stockender Verkehr wegen einer Tagesbaustelle auf dem linken Fahrstreifen. Die A45 Gießen Richtung Aschaffenburg zwischen Gießener Südkreuz und Gambacher Kreuz 2 Kilometer stockender Verkehr wegen Grünpflegearbeiten auf dem linken Fahrstreifen. A67 Mannheim Richtung Darmstadt, zwischen Gernsheim und Funkstadt 2 Kilometer stockender Verkehr wegen einer Tagesbaustelle auf dem linken Fahrstreifen. Und die A485 Gießener Nordkreuz Richtung Langgöns, zwischen Gießen-Wieseck und Gießen-Licher Straße 2 Kilometer Stau wegen Markierungsarbeiten auf dem rechten Fahrstreifen.
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5: Und ich liebe sie, die Musik von ABBA. Hier kommt einer ihrer zahlreichen Hits. Money, Money, Money.
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Ute Lindenberg, Horizont. Ja, er ist ja 80 geworden im Mai. Aktuell muss er sich ja ein bisschen schonen, weil er ja krank ist. Und er hat ja auch schon einige Konzerte abgesagt. Und gerade eben kam auch die Meldung, dass die nächsten Konzerte auf jeden Fall abgesagt sind. Er braucht noch mehr Zeit, um sich zu erholen. Dann wünschen wir ihm auf jeden Fall gute Besserung.

0: 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Ja, immer wieder passieren schlimme Badeunfälle in Hessen, ob in Seen oder immer wieder auch in unseren Flüssen, also zum Beispiel Rhein und Main. Es ist ganz klar, dass es äußerst gefährlich ist und trotzdem ignorieren immer wieder Menschen die Warnungen von Polizei und Rettungskräften, weil sie nur mal kurz Spaß haben wollen, so wie am Montag. HF4-Reporterin Saskia Klingelschmidt. Saskia, da hat eine Badenixe im Rhein gebadet.
1: Ja, ich weiß auch nicht, warum das sein muss, aber ja, da wurde eine junge Frau posierend oder planschend im Wasser beobachtet am Montagnachmittag. Da ist sie mit ihrer Schwanzflosse so zum Anziehen, ne, in den Rhein gegangen bei Mainz. Ein Reisender, der in einem vorbeifahrenden Zug saß, hat von der Mainzer Südbrücke aus die Planschende gesehen, in der Mitte, sprich in der Fahrrinne, wo die großen Schiffe durchfahren. Die Wasserschutzpolizei wurde daraufhin informiert und die war dann auch in der Anfahrt. Da ist die Meerjungfrau aber schon wieder zum Glück in Ufernähe gewesen.
0: Ja, sie musste dann aus dem Wasser, wie auch immer sie das mit der Schwanzflosse gemacht hat, vermutlich vorher ausgezogen und dann?
1: Ja, dann hat sie eben mit der Polizei gesprochen. Die hat wohl dann zu ihr gesagt, ja, oder sie hat dann geäußert, sie wollte eigentlich nur in der Ufernähe schwimmen oder planschen und ist dann abgetrieben, halt eben in die Fahrrinne rein. Jetzt könnte da ein Ordnungswidrigkeitsverfahren auf sie zukommen. Das ist noch nicht ganz klar, ob das wirklich passiert. Verbunden mit einem Bußgeld. Naja, und zwar, weil man an der Stelle, nämlich bei Brücken und Anlegebereichen für eben diese Dickschiffe im Rhein nicht baden darf. Das regelt die Badeverordnung für den Rhein.
0: Rhein und Main sind definitiv keine guten Badegewässer. Es gibt da Strömungen und Sogwirkungen durch die Schiffe verursacht. Das erzählen wir ja auch öfter mal hier. Aber jetzt ist das gar nicht aktuell so viel Wasser im Rhein. Warum ist es trotzdem so gefährlich?
1: Naja, halt durch die Fahrrinne, da zieht das Wasser halt so richtig durch. Große Schiffe, die hinterlassen außerdem an der Oberfläche, wenn sie langgefahren sind, Wellen. Und unter dem Wasser herrscht eben, du hast es gerade gesagt, diese starke Sogwirkung. Und die kann sogar noch hunderte Meter hinter dem Schiff wirken. Und dann entstehen Strudel, die man erstmal nicht sieht, aber da ist man ratzfatz unter Wasser gezogen. Außerdem ist der Rhein, wenn da eben so wenig Wasser drin ist, sprich das Wasser verdunstet, ist ja auch belasteter, sage ich mal, zum Beispiel durch Schwermetalle. Und also ich würde da aus vielerlei Gründen einfach nicht ins Wasser gehen.
0: Ich auch nicht. Eine Meerjungfrau im Rhein hat für Aufsehen und einen Großeinsatz der Rettungskräfte gesorgt. Danke an HF4-Reporterin Saskia Klingelschmidt.

0: Hallo?
1: Schau mal da rein, Helene Fischer und Florian Silbereisen. Also ich finde das toll, wenn man sich nach einer Trennung, wenn man es schafft, sich immer noch gut zu verstehen. Und das könnte eine Hymne dafür sein.

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1: Vorsicht auf der A661 Egelsbach Richtung Oberursel. In Höhe Offenbach-Kaiserlei steht ein defektes Fahrzeug auf dem Beschleunigungsstreifen. A3 Köln Richtung Frankfurt. Zwischen Dietz und Limburg Süd 5 Kilometer stockender Verkehr wegen einer Tagesbaustelle auf den beiden rechten Fahrstreifen. A3 Frankfurt Richtung Würzburg. Zwischen Obertshausen und Seligenstadt 7 Kilometer Stau wegen Reparaturarbeiten. Auf den beiden linken Fahrstreifen Verzögerung mindestens eine Stunde. Hier muss nämlich nach einem LKW-Brand verunreinigtes Erdreich abgetragen werden. A7 Fulda Richtung Würzburg. Zwischen Fulda A3 und Bad Brückenau-Wildflecken 8 Kilometer Stau und stockender Verkehr. A44 Dortmund Richtung Kassel. Zwischen Kreuz Winnenberg-Haaren und Marsberg 7 Kilometer stockender Verkehr wegen einer Tagesbaustelle auf dem linken Fahrstreifen. Die A45 Gießen Richtung Aschaffenburg. Zwischen Gießener Südkreuz und Gambacher Kreuz 3 Kilometer stockender Verkehr wegen Grünpflegearbeiten auf dem linken Fahrstreifen. A67 Mannheim Richtung Darmstadt. Zwischen Gernsheim und Funkstadt 2 Kilometer stockender Verkehr wegen einer Tagesbaustelle auf dem linken Fahrstreifen. Und die A485 Gießener Nordkreuz Richtung Langgöns. Zwischen Gießen-Wieseck und Gießen-Licher Straße 1 Kilometer Stau wegen Markierungsarbeiten auf dem rechten Fahrstreifen.
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1: Und bei uns geht es jetzt um eine ganz große Portion Sehnsucht mit Chris Roberts. Denn er stellt die Frage, wann legen wir uns wieder in den Armen, Barbara?
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Trini Lopez Guantanamera, hier ist HF4. 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Michael Morgan, komm, geh mit mir nach Kanada.

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1: Mitten in der Natur. Schön ist es in den 13 hessischen Naturparks auf jeden Fall. Und heute stellen wir Ihnen den Naturpark Lahn-Dill-Bergland vor. Im Dreiländereck ist der, also Hessen, Rheinland-Pfalz und Nordrhein-Westfalen, zwischen dem Lahntal und dem Westerwald. Warum diese Region so schön ist, erfahren wir von Julia Hilpisch. Sie ist die Geschäftsführerin des Naturparks.
2: Wir haben sehr viel Wald, wir haben sehr viele offene Wiesen- und Weidelandschaften, also auch Blühlandschaften und eine sehr abwechslungsreiche Natur. Wir sind auch die Heimat des zweitgrößten Stausees in Hessen, das ist der Ahrtalsee an der Gemeinde Bischofen. Wasser, Wald, das prägt unser Erscheinungsbild, kann man sagen.
1: Es gibt also einiges zu entdecken. Der Naturpark verteilt sich auf insgesamt 18 Kommunen, die meisten im Lahn-Dill-Kreis, einige im Altkreis Marburg-Biedenkopf. Dort durch die Natur zu wandern, das bietet sich natürlich an, ebenso wie eine ausgiebige Radtour, Bustransfer inklusive.
2: Wir haben auch zwei große Buslinien, die das ganze Gebiet durchstreifen. Da kann man sein Fahrrad auch mitnehmen. Und am langsamsten ist man natürlich unterwegs, wenn man zu Fuß ist. Und da gibt es einfach so viele Möglichkeiten. Da kann man den Berglandpfad laufen. Der geht von Dillenburg oder Herborn bis nach Marburg. Und es gibt auch 18 Rundtouren, also wer lieber beim Startpunkt wieder ankommen möchte, auch das geht. Und dem einen oder anderen ist ja vielleicht auch der Rothaarsteig und der Westerwaldsteig beziehungsweise der Lahnwanderweg ein Begriff. Und alle die streifen unser Gebiet oder führen in unser Gebiet.
1: Und wer seine Tour mit Geschichte so ein bisschen verbinden möchte, für den empfiehlt uns Julia Hilpert einen Ausflug in den Schelderwald bei Dillenburg. Hier waren die Kelten nämlich unterwegs und bis in die 1970er wurde dort noch Eisenerz abgebaut.
2: Diese Bergbautradition hat auch Landschaft geprägt. Wir haben nämlich hier auch die sehr seltene Art der Hauwerkswirtschaft. Wir sagen immer, wir sind die Erfinder der Nachhaltigkeit. Also da wurde tatsächlich der Wald in Gänze genutzt. Man hat Lohe von den Bäumen geschält und hat dann Leder damit gegerbt. Man hat das Holz benutzt, man hat das in Kohlemeilern zu Kohle verarbeitet. Und all diese Dinge kann man tatsächlich in unserer Landschaftsform auch noch sehen. Ist auch tatsächlich immaterielles Weltkulturerbe der UNESCO.
1: Wald, Berge, Wasser, aber auch Geschichte, alles zu erleben im Naturpark Lahn-Dill-Bergland, einer in einem unserer 13 hessischen Naturparks.
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2: 12 Uhr. Zahl der Autos erreicht neues Rekordhoch. Bundesanwaltschaft klagt Reichsbürger an. Kabinett berät über Förderung von Start-ups. Das Wetter, immer mehr Wolken, im Norden einzelne Schauer, 17 bis 25 Grad. Mein Name ist Stefan Schiebelhut. In Deutschland gibt es immer mehr Autos, auch bei uns in Hessen. Hier kamen Anfang dieses Jahres 624 Fahrzeuge auf 1000 Einwohner. Wie das Statistische Landesamt meldet, waren es Anfang 2025 noch 622, also zwei weniger. HR-Reporter Alexander Schmidt.
3: Spitzenreiter in Hessen ist der Vogelsbergkreis mit 686 angemeldeten Autos je 1000 Einwohnerinnen und Einwohnern. Gefolgt vom Landkreis Waldeck-Frankenberg und dem Schwalm-Eder-Kreis mit jeweils 647. Am wenigsten angemeldete Autos gibt es in Frankfurt mit 326. Nach Einschätzung der Statistiker fällt die Pkw-Dichte in ländlichen Regionen tendenziell höher aus.
2: Die Bundesanwaltschaft hat vier mutmaßliche Anführer einer Reichsbürgergruppe angeklagt. Vorgeworfen wird ihnen unter anderem Mitgliedschaft in einer kriminellen Vereinigung und Steuerhinterziehung. Konkret sollen die Männer zum sogenannten Königreich Deutschland gehören, einer Gruppe, die die Bundesrepublik durch einen eigenen Staat ersetzen will. Laut Anklage haben sie unter anderem ein eigenes System von Banken und Versicherungen geführt und so innerhalb von 5 Jahren rund 10 Millionen Euro eingenommen. Die Bedingungen für Start-ups in Deutschland sollen besser werden. Das Bundeskabinett will eine umfassende Förderstrategie für diese kleinen Unternehmen auf den Weg bringen. ARD-Hauptstadtkorrespondent Maximilian Ulrich.
4: So soll der sogenannte Deutschlandfonds über das Jahr 2030 hinaus verlängert werden. Über diesen Fonds werden auch Start-ups unterstützt, die Geld für den Start des Unternehmens brauchen. Die Bundesregierung will sich aber auch erstmals direkt an Start-ups beteiligen, die Kriegswaffen herstellen. Die Strategie aus dem Wirtschaftsministerium enthält mehr als 150 Eckpunkte. Viele davon sind aber noch in einem frühen Stadium.
2: Die Bundesregierung plant aktuell keine neuen Maßnahmen wegen der hohen Spritpreise. Das hat Wirtschaftsministerin Reiche bei RTL und NTV gesagt. Grund sei die knappe Haushaltslage. Die Spritpreisbremse sei ein sehr teures Instrument gewesen und habe viele Milliarden gekostet. Das Geld habe man nicht mehr. Die Spritpreise liegen wegen der Kämpfe im Persischen Golf wieder deutlich über 2 Euro. SPD-Generalsekretär Klüssendorf schlägt deshalb einen Preisdeckel nach dem Vorbild Luxemburgs und Belgiens vor. Hessen hat im ersten Halbjahr gut 900 Menschen abgeschoben. Das waren etwas weniger als im gleichen Zeitraum 2025. Das hat das Innenministerium in Wiesbaden mitgeteilt. Minister Poseck hat gesagt, deutschlandweit würden die Zahlen bei den Abschiebungen zurückgehen. Ein Grund dafür sei, dass die Flüchtlingszahlen gesunken seien. Der Rheingauer Weinbauverband kritisiert eine neue EU-Verordnung zu Verpackungen. Der Aufwand für die Betriebe sei hoch, der ökologische Nutzen fraglich. HR-Reporterin Birgitta Söhling.
5: Unsere Winzerinnen und Winzer wollen Wein erzeugen, keine Aktenordner füllen, so ein Sprecher des Rheingauer Weinbauverbands. Die neue EU-Verordnung will Verpackungen nachhaltiger gestalten und das Recycling verbessern. Sie bringt aber für die Rheingauer Familienbetriebe umfangreiche Dokumentationspflichten mit sich. Sie müssen künftig für jeden Bestandteil der Verpackung technische Datenblätter liefern und nachweisen, dass er EU-konform ist. Für die Flasche, den Korken oder Schraubverschluss, die Kapsel, das Etikett und die Kartonage.
2: Das waren die Nachrichten.
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6: Viele Wolken nach und nach von Norden aus kommend. Dann Richtung Nachmittag und Abend kann es auch mal zu Regen kommen bei 17 bis 25 Grad. Maximale Temperatur heute in Weißenborn 20, in Maintal 24 und Lorsch 25 Grad. Morgen bleibt es dabei ein Wechsel aus Sonne und Wolken. Im Süden mehr Sonnenschein, meist trocken bei 18 bis 25 Grad. Und dann merkt man schon am Freitag, dass es wärmer wird. Am Freitag schon 21 bis 28 Grad und am Samstag sogar sommerliche 25 bis 31.
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6: Vorsicht auf der A45 Gießen Richtung Aschaffenburg. Zwischen Hammersbach und Langenselbold West liegt ein Kantholz auf der Fahrbahn. A3 Köln Richtung Frankfurt. Zwischen Dietz und Limburg Nord 5 Kilometer stockender Verkehr wegen einer Tagesbaustelle auf den beiden rechten Fahrstreifen. A3 Frankfurt Richtung Würzburg. Zwischen Seligenstadt und Stockstadt 4 Kilometer stockender Verkehr. A5 Frankfurt Richtung Kassel, zwischen Grünberg und Ohmtal-Dreieck 4 Kilometer Stau nach einem Unfall auf dem mittleren Fahrstreifen. A7 Fulda Richtung Würzburg, zwischen Fulda A3 und Bad Brückenau-Wildflecken 9 Kilometer Stau und stockender Verkehr. A44 Dortmund Richtung Kassel, zwischen Kreuz Winnenberg-Haaren und Marsberg 7 Kilometer stockender Verkehr wegen einer Tagesbaustelle auf dem linken Fahrstreifen. Die A485 Gießener Nordkreuz Richtung Langgöns zwischen Gießen-Wieseck und Gießen-Licher Straße 1 Kilometer Stau wegen Markierungsarbeiten auf dem rechten Fahrstreifen.
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6: Ich wünsche Ihnen eine schöne Mittagszeit. Ich hoffe, Sie können ein bisschen Pause machen, ein bisschen entspannen und im besten Fall auch was Leckeres essen. Ich habe jetzt 3 Songs am Stück für Sie. Roland Kaiser, die Spider-Murphy-Gang und wir starten mit der Gruppe Sailor.
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0: Roland Kaiser, sein aktueller Song. Mein Kompliment, hier ist HR4. Ja, Wasser raus, Skifahrer rein. In Alsfeld tut sich Ungewöhnliches im Hallenbad. Diese Bäder stehen ja im Sommer meistens leer und sind somit völlig ungenutzt. Da haben nun Menschen in Alsfeld eine gute Idee. Bäderkultur heißt die Aktion und gestern Abend ging es los mit Skigymnastik im wasserlosen Hallenbad. HR4-Reporterin Aline Krönung war für uns dabei.
1: Es werden Matten ausgerollt, manche machen sich schon mal warm für die Skigymnastik im leeren Schwimmbecken. Susanne Lachnit vom Alsfelder Skiclub ist die Kursleiterin. Der Trainingsplan für die nächsten 60 Minuten: Übungen zu Kraft, Koordination, Ausdauer und Gleichgewicht.
2: Alles so Sachen, die man auf der Piste ganz gut gebrauchen kann.
1: Los geht's mit einem Warm-up.
3: Abwechselnd, Tipp rechts.
4: Und dann zieht ihr immer die Schulter mit hoch.
1: Und es dauert nicht lang, dann kommen die Ersten schon ins Schwitzen.
5: Es ist schon sehr anstrengend, ja. Aber es ist natürlich auch warm außen und dann schwitzt man natürlich auch mal. Ist ja auch schön, ist ja auch so gedacht.
6: Sehr anstrengend.
7: Ich habe noch nie so geschwitzt wie heute, muss ich auch zugeben, aber ich denke, wir sind dann bestens vorbereitet.
1: Die Idee, das Hallenbad im Sommer sinnvoll zu nutzen, hatte Anja Kiplewski, die Vorsitzende des Fördervereins Badefreunde. Warum Hallenbad statt Sporthalle?
8: Es wäre ja langweilig in der Sporthalle, das kann ja jeder. Das Hallenbadbecken ist hier im Sommer immer leer gepumpt und steht auch leer. Und deswegen haben wir gedacht, das wäre eine coole Veranstaltungslocation und haben die Bäderkultur-Veranstaltungsreihe organisiert.
9: Wenn ihr das nächste Mal einatmet und oben seid, bleibt oben! Geht noch auf die Fußspitze. Halten und atmen.
1: Die Teilnehmenden sind inzwischen ganz schön außer Puste, aber Schwimmbadbecken statt Trainingshalle, das finden die meisten richtig gut.
10: Mal was ganz anderes hier im leeren Schwimmbad. Bisher noch nie gehabt. Tolle Geschichte.
7: Ja, ich merke jetzt schon einen leichten Muskelkater, muss ich sagen.
11: Gut, finde ich ganz toll. Vor allem staune ich erstmal, wie tief das Alsfelder Hallenbad ist. Das habe ich gar nicht gewusst, dass es so tief ist.
1: Und Trainerin Susanne Lachnit ist mit ihren Skigymnasten und dem seltsamen Trainingsort sehr zufrieden.
2: War witzig, war schön, anstrengend wie immer.
1: Die nächste Skisaison kann also kommen. Bis zum 19. August finden noch Veranstaltungen im Alsfelder Hallenbad statt. Da gibt es auch Yogakurse, Konzerte und Lesungen.
0: Eine neue Idee verbindet. Mit der Aktion Bäderkultur holen die Alsfelder ihre Bürger in leerstehende, also wasserlose Hallenbäder. Zum Beispiel mit Skigymnastik.
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Von der italienischen Sehnsucht hier in HR4 zu ganz entspannten Klängen, passend zur Mittagszeit. Peter Cornelius und Streicheleinheiten.

0: Bei uns gibt's jetzt um die Mittagszeit hier in HR4 Informationen, was bei Ihnen so rundherum alles passiert ist.
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2: In Hanau wird offenbar nicht genau geprüft, ob Migranten wirklich an der gemeldeten Adresse wohnen. Es gibt dort keine systematischen Kontrollen. Auslöser meiner Recherche war der Prozess gegen einen Frankfurter Kommunalpolitiker. Er hatte als Vermieter Migrantenbescheinigungen für die Meldebehörde gegen Geld verkauft, obwohl die angemeldeten Personen dort gar nicht gewohnt haben und damit den Migranten zu illegalen Aufenthaltstiteln verholfen. Ich habe bei den 10 größten Städten Hessens angefragt, wie sie mit dieser Art der Schleusung umgehen. Demnach gehören Hanau und Frankfurt in die Gruppe, die am wenigsten kontrolliert. Volker Siefert, Studio Rhein-Main.
3: Um 3000 Tonnen Erde abzutransportieren, bräuchte man mehr als 100 Lkw. Klingt wie eine komplizierte Matheaufgabe, ist am Urselbach im Frankfurter Norden aber aktuell ein reales Problem. Die Deutsche Bahn soll hier als Ausgleich zum Ausbau der S6 den Urselbach renaturieren. Bei den Arbeiten wurden aber Schwermetalle und giftige Stoffe in der Erde gefunden. Von der Bahn heißt es, Anwohner müssten sich keine Sorgen machen. Bis die kontaminierte Erde abtransportiert ist, werde sie mit Folien abgedeckt. Der Ortsbeirat ist trotzdem verärgert, denn man sei über die Kontaminationen gar nicht informiert worden. Pia Stenner aus Frankfurt.
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0: Also aktuell gibt es ja immer mehr Wolken und immer weniger Sonnenschein bei uns in Hessen. Mehr dazu und zu den genauen Aussichten jetzt Martin Gutt.
4: Bei uns im Rhein-Main-Gebiet wird der restliche Mittwoch meist wolkig. Die Sonne hält sich nachher in der Regel vornehm zurück. Es kommt auch noch Wind dazu, aber Regen fällt später am Tag nur in Ausnahmefällen und das mit bis zu 24 Grad. Bis morgen verziehen sich die allerdicksten Wolken wieder. Der Wind bleibt zwar noch bei uns, aber es wird hier von Wiesbaden bis Gelnhausen wieder ein bisschen sonniger und auch wärmer. Und richtig knackig sommerlich warm wird's dann bei uns in Rhein-Main wieder ab Freitag.
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0: Vorsicht auf der A5 Kassel Richtung Frankfurt zwischen Friedberg und Bad Homburger Kreuz. Dort finden sich bei einem defekten Bus Personen auf der Fahrbahn. A5 Frankfurt Richtung Kassel. Und zwar zwischen Reiskirchner Dreieck und Ohmtaldreieck. 6 Kilometer Stau nach einem Unfall auf dem mittleren Fahrstreifen. A7 Fulda Richtung Würzburg zwischen Fulda Dreieck und Bad Brückenau-Wildflecken. 9 Kilometer Stau und stockender Verkehr. A485 Gießener Nordkreuz Richtung Langgöns zwischen Gießen-Wieseck und Gießen-Licher Straße. 1 Kilometer Stau wegen Markierungsarbeiten auf dem rechten Fahrstreifen. Stadtverkehr Gießen, die Grünberger Straße ist zwischen Berliner Platz und Licher Straße wegen eines brennenden LKWs in beiden Richtungen gesperrt.
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0: Und mit Howard Carpendale hier am Start mit Hello Again.
1: 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Hello.

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0: Als der Veggie-Trend losgegangen ist, also das vegetarische Essen mit vegetarischer Wurst und so, haben manche ja geglaubt, dass das Fleischerhandwerk vielleicht sogar aussterben wird oder zumindest minimiert wird extrem, aber der am Umsatz liegt's nicht. Ein wirkliches Problem ist, dass die Branche mit Nachwuchs- und Fachkräftemangel zu kämpfen hat, denn immer weniger junge Menschen entscheiden sich für eine Ausbildung und gleichzeitig gehen viele Erfahrene in den Ruhestand. Jetzt braucht man neue Ideen. HR4-Reporterin Sina Phillips hat sich auf die Suche nach diesen Ideen gemacht und eine Fleischerei aus dem Schwalm-Eder-Kreis gefunden, die in Sachen Verkauf neue Wege geht.
1: Schichtwechsel in der Fleischerei Bechtel in Schwalmstadt-Ziegenhain. Die Verkäuferinnen und Verkäufer haben Feierabend, jetzt übernimmt die Technik.
2: Hallo, für unverpackte Ware und Produkte ohne Strichcode gibt es Schaltflächen links unten auf dem Bildschirm.
1: Seit Anfang der Woche ist die Fleischerei ein sogenannter Smart Store. Unter der Woche kommen Kunden ab 14 Uhr mit ihrer EC-Karte in den Laden. Samstags schon früher, sonntags in Zukunft auch. Inhaber Johannes Bechtel erklärt, dass sie anders nicht für ihre Kunden da sein könnten.
3: Wir haben jetzt halt eine Lösung gesucht, wie wir das Problem beheben können. Wir wollen nicht den Kopf in den Sand stecken, sondern wir wollen auch was tun. Und da sind wir eben auf die Idee gekommen, wir machen ein SB-Marktkonzept, wo man dann eben die Produkte aus dem Regal abgepackt mitnehmen kann und dann eben mit EC-Karte bezahlt.
1: Nach Angaben des Statistischen Landesamtes lernen

0: Glasautomaten schon. Lukas Stehling kommt gut mit ihm zurecht.
1: Ja, ist erstmal natürlich ein neuer Schritt, sag ich mal. Man kauft ja nicht so normalerweise eher eine Ladentheke ein. Aber ich fand es jetzt sehr intuitiv. Das Display sagt ja einem, was man zu tun hat. Und dann waren wir ja auch relativ schnell jetzt gerade fertig.
0: Nicht ganz so überzeugt von der neuen Selbstbedienung beim Fleischer seines Vertrauens ist Udo Gonde.
2: Ich kaufe lieber bei Verkäufern, weil, so wie der Metzger immer sagt, darf es ein bisschen mehr sein oder das oder das oder das. Ich sehe aber auch ein, dass es manchmal schwierig ist, das so aufrechtzuerhalten.
0: Ob die Selbstbedienungsfleischerei zukunftsweisend ist, das kann Johannes Bechtel nicht vorhersagen. Er hofft vielmehr, dass wieder Zeiten kommen, in denen es ausreichend Fachkräfte gibt.
3: Neue Wege für das Fleischerhandwerk. HR4-Reporterin Sina Philips hat uns eine Fleischerei im Schwalm-Eder-Kreis vorgestellt, die neue Wege geht, um Nachwuchs und Fachkräfte zu bekommen.
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8: 13 Uhr. Kanzleramtschef Frey soll wohl neuer Unionsfraktionschef werden. Bundesanwaltschaft klagt Reichsbürger an. Zahl der Autos in Deutschland steigt weiter. Das Wetter am Nachmittag, viele Wolken, im Norden einzelne Schauer, 17 bis 25 Grad. Mein Name ist Stefan Schiebelhut. Kanzleramtschef Frey soll neuer Chef der Unionsfraktion im Bundestag werden. Mehrere Medien berichten übereinstimmend, dass sich CDU-Chef Merz und CSU-Chef Söder auf diesen Vorschlag geeinigt haben. Entscheiden muss die Fraktion selbst. Das soll formal heute in einer Woche bei einer Sondersitzung passieren. Frey wäre dann Nachfolger von Unionsfraktionschef Spahn, der wegen der Affäre um die Leihmutterschaft für sein Kind zurückgetreten war. Wer Frey als Chef des Kanzleramts ablösen würde, ist noch nicht klar. Die Bundesanwaltschaft hat 4 mutmaßliche Anführer der Reichsbürgergruppe Königreich Deutschland angeklagt. Ihnen wird unter anderem Mitgliedschaft in einer kriminellen Vereinigung vorgeworfen. Aus Karlsruhe ARD-Reporter Michael Matthias Nordhardt.
9: Die Gruppierung habe pseudostaatliche Strukturen errichtet und zum Beispiel ein Bank- und Versicherungssystem mit mehreren Filialen geschaffen. Unter anderem dadurch habe sie sich finanziert. Zwischen 2020 und 2025 habe die Gruppierung rund 10 Millionen Euro eingenommen und Gelder in Höhe von 2 Millionen Euro hinterzogen. Im Mai 2025 hatte Bundesinnenminister Alexander Dobrindt die Gruppierung verboten.
8: Die Computernetzwerke der Bundesbehörden sollen besser vor Spionage und Hackerangriffen aus dem Internet geschützt werden. Dazu hat das Bundeskabinett eine neue Sicherheitsstrategie beschlossen. Eine zentrale Leitungsgruppe wird dabei den Kurs vorgeben. Damit sollen die einzelnen Ministerien erstmals in Fragen der Cybersicherheit einheitlich agieren. In Deutschland gibt es immer mehr Autos, auch bei uns in Hessen. Hier kamen Anfang dieses Jahres 624 Fahrzeuge auf 1000 Einwohner. Wie das Statistische Landesamt meldet, waren es Anfang 2025 noch 622, also 2 weniger. HR-Reporter Alexander Schmidt.
10: Spitzenreiter in Hessen ist der Vogelsbergkreis mit 686 angemeldeten Autos je 1000 Einwohnerinnen und Einwohnern, gefolgt vom Landkreis Waldeck-Frankenberg und dem Schwalm-Eder-Kreis mit jeweils 647. Am wenigsten angemeldete Autos gibt es in Frankfurt mit 326. Nach Einschätzung der Statistiker fällt die Pkw-Dichte in ländlichen Regionen tendenziell höher aus.
8: Am Samstag hat es auf der Landstraße zwischen Hanau und Großauheim einen tödlichen Unfall gegeben. Auch ein Streifenwagen der Polizei war daran beteiligt. Jetzt haben die Staatsanwaltschaft und das Landeskriminalamt Details dazu bekannt gegeben. Danach hatten zuerst Zeugen einen Mann gemeldet, der immer wieder auf die Straße gelaufen ist. Ein Streifenwagen machte sich auf die Suche. Dabei erfasste der Wagen einen 17-Jährigen. Er starb noch an der Unfallstelle. Gegen den Polizisten am Steuer des Streifenwagens wird jetzt wegen fahrlässiger Tötung ermittelt. Die Bundesregierung plant aktuell keine neuen Maßnahmen wegen der hohen Spritpreise. Das hat Wirtschaftsministerin Reiche bei RTL und NTV gesagt. Grund sei die knappe Haushaltslage. Der Tankrabatt sei ein sehr teures Instrument gewesen und habe viele Milliarden gekostet. Das Geld habe man nicht mehr. Das waren die Nachrichten.
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11: Heute ist es vor allem im Norden ziemlich stark bewölkt, sonst ein bisschen freundlicher. Zum Nachmittag gibt's aber im ganzen Land den Mix aus vielen Wolken, bisschen Sonne. Im Norden kann es immer wieder mal tröpfeln bis zum Abend hin. Die Höchstwerte 17 Grad im Upland und 25 Grad in Südhessen. Diemelsee im Landkreis Waldeck-Frankenberg 18 Grad, Lorsch im Landkreis Bergstraße 25 Grad. Morgen haben wir so einen Wechsel aus Sonne, teilweise dichten Wolken. Im Süden macht eher die Sonne das Rennen. Meistens bleibt es trocken bei 18 bis 25 Grad. Die Aussichten dann für Freitag, oft sonnig oder nur locker bewölkt und trocken. Im Norden wolkiger, die Höchstwerte 21 bis 28 Grad. Und da geht's temperaturmäßig am Samstag noch ein bisschen hoch. Da gibt's ebenfalls oft Sonne und meistens nur lockere Wolken. Und es bleibt trocken.
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11: Vorsicht auf der A5 Kassel Richtung Frankfurt zwischen Bad Nauheim und Obermörlen liegt ein Reifen auf der Fahrbahn. Vorsicht auf der A648 Eschborn Richtung Frankfurt. In der Abfahrt Frankfurt-Rebstock steht ein defektes Fahrzeug. A5 Frankfurt Richtung Kassel zwischen Reiskirchener Dreieck und Ohmtal Dreieck. 8 Kilometer Stau nach einem Unfall auf dem mittleren Fahrstreifen. A7 Fulda Richtung Würzburg zwischen Fulda Dreieck und Bad Brückenau Wildflecken. 9 Kilometer Stau und stockender Verkehr.
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11: Hallo allen zusammen, einen schönen Tag. Olga Bohne aus Idstein wünscht sich an ihrem Geburtstag von Udo Jürgens Babuschkin und grüßt damit die lieben Gäste. Viele Grüße von Oma Böhnchen.
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Ihre Wünsche für heute sind angekommen. Jetzt sind die für morgen an der Reihe. Und da bin ich schon gespannt, was Sie uns zuschicken. Die Hotline ist bereit. Die 0800 4x7 224. 0800 4x7 224. Der Anruf ist kostenlos. Und Sie können uns natürlich auch das Wunschformular ausfüllen. Auf hfi.de finden Sie das im Internet mit dem Musikwunsch drauf und da einen schönen Gruß dazu. Post habe ich gekriegt von Klaus Christ aus Kassel. Der hat uns einen Brief geschrieben. Er grüßt seine Enkelin Leonie Christ aus Freckenfeld in der Pfalz. Liebe Leonie, schreibt er, du bist zurzeit der einzige Stern, der für mich scheint. Ich liebe dich mehr als alles andere auf der Welt. Ich wünsche dir zu deinem 12. Geburtstag alles Liebe. Hab einen schönen Tag. Ich liebe dich, dein Opa Klaus. Dazu hören wir von Jennifer Rush, Power of Love.

Jäger aus dem Feld, schönen guten Tag. Ich wünsche mir den Titel von Iron Sheer. Ich vermisse dich. Für mich und meiner leider viel zu früh verstorbenen Frau, die aber immer in Gedanken bei mir ist.

Gerhard Hausruppel hat uns aus Hanau geschrieben. Mein lieber Zwetschki hat heute Geburtstag und deshalb gehen meine lieben Glück- und Segenswünsche an meinen guten Schatz. Bitte spielen Sie für ihn Que Sera von Adamo. Schöne Grüße aus der Märchenstadt Hanau.

0: Hallo, hier ist Monika Appelt aus Westerburg. Mein Musikwunsch wäre, für mich soll's rote Rosen regnen von Hildegard Knef. Und zwar wünsche ich mir das für meine Schwester Ilona, die zu mir zum Besuch kommt. Wir haben uns mehrere Jahre nicht gesehen.
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Ja, danke, Herr Franke aus Pößneck. Und ich wünsche von meiner Familie und alle, die mich lieb haben und mich mögen, Tom Astor, Flieg, junger Adler.

Christiana aus Darmstadt wünscht sich Halleluja von Helene Fischer in Erinnerung an einen schönen Tag, schreibt sie. Danke an meinen Lieblingssender. Gerne doch.

0: Halleluja. Schön gesungen von Helene Fischer.
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0: Da haben wir 5 Meldungen. Die erste kommt von der A3 Würzburg Richtung Frankfurt. Zwischen Hanau und Obertshausen brennt ein Fahrzeug auf dem mittleren Fahrstreifen. Vorsicht auf der B8 Bad Camberg Richtung Limburg. Zwischen Erbach und Oberselters liegt eine tote Katze auf der Fahrbahn. A5 Frankfurt Richtung Kassel zwischen Reiskirchener Dreieck und Obtal Dreieck. 8 Kilometer Stau nach einem Unfall auf dem mittleren Fahrstreifen. A7 Fulda Richtung Kassel zwischen Fulda Nord und Hünfeldschlitz. 4 Kilometer Stau wegen einer Tagesbaustelle. Da ist nur ein Fahrstreifen frei. Und noch die A7 Fulda Richtung Würzburg zwischen Fulda Dreieck und Bad Brückenau Wildflecken. 6 Kilometer Stau und stockender Verkehr.
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0: Hallo zusammen, allen einen schönen Tag. Es geht weiter mit Ihren Wünschen für heute. Ute und Klaus Hess haben einige Zeilen aus Wiesbaden geschrieben. Heute sind wir, Ute und Klaus, aus Wiesbaden-Nordenstadt 65 Jahre verheiratet und feiern unsere eiserne Hochzeit. Für die vielen Jahre möchte ich meiner lieben Frau Ute danken für unsere gemeinsame Zeit, unsere Gemeinsamkeit, verbunden mit Verständnis des Miteinanders, des Zusammenhalts, der Liebe, Treue und Ehrlichkeit. 65 und 60 Jahre Hand in Hand. In guten Zeiten Händchen halten kann jeder, in schlechten Zeiten nicht mehr loslassen. Das ist das, was zählt. Wir wünschen uns an unserem Ehrentag das Lied von den Flippers. Heute ist unser Hochzeit.

Karl Otto Webne aus Niederulm. Ich hätte gern für meinen Sohn, der 62 Jahre alt wird, das Schicksalslied von Lolita. Und grüße alle, vor allen Dingen die Leute, die mich nicht mögen.

So viele schöne Wünsche sind heute bei uns angekommen und ich freue mich immer wieder, wenn ich mit Ihnen das zusammen erleben darf. Also das ist schon wirklich ganz was Besonderes. Jetzt habe ich hier auch nochmal Post von Jutta und aus Herborn, Jutta und Will aus Herborn, aus Großrohrheim, schreiben: die Nachbarschaft von Käthe Graf in Großrohrheim wünscht ihr für ihre Freundlichkeit und Hilfsbereitschaft das Lied "Aber dich gibt's nur einmal" für mich von den Nielsen Brothers.

0: Marianne und Heinz Lautenschläger aus Leithecken wünschen, weil du Geburtstag hast, von Leonard zum 89. Geburtstag von Hilde Jacobi aus Stammheim. Dazu alles erdenklich Gute, Glück, Gesundheit, Gottes Segen und weitere Jahre im Kreise ihrer Familie. Mit ganz lieben Grüßen.
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1: Ja, hallo, ist die Rita Schleich aus der Hessen-Rhön. Ich wünsche mir das Lied Fliege mit mir in die Heimat, den Castor der Spatzen.

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7: 14 Uhr. Kanzleramtschef Frei wird offenbar neuer Unionsfraktionschef. Grazia in Zentrale der Deutschen Bank. Bundesanwaltschaft klagt Reichsbürger an. Das Wetter am Nachmittag viele Wolken, im Norden einzelne Schauer, 17 bis 25 Grad. Mein Name ist Heiko Schneider. Kanzleramtsminister Frei soll Nachfolger von Jens Spahn als Chef der Unionsfraktion werden. Medien berichten, dass sich darauf CDU-Chef Merz und CSU-Chef Söder geeinigt haben. Aus Berlin Dagmar Pepping.
8: Der Baden-Württemberger Frei war vor seinem Wechsel an die Spitze des Kanzleramtes parlamentarischer Geschäftsführer der Unionsfraktion und damit engster Mitarbeiter des damaligen Fraktionsvorsitzenden und Oppositionsführers Friedrich Merz. Frei folgte als neuer Unionsfraktionsvorsitzender auf Jens Spahn, der am Samstag zurückgetreten war. Am kommenden Mittwoch soll die Fraktion zu einer Sondersitzung zusammenkommen, um den neuen Fraktionschef zu wählen. Wer Thorsten Frei als Chef des Bundeskanzleramtes nachfolgen soll, ist noch nicht bekannt. Unklar ist auch, ob Kanzler Merz weitere Personalwechsel im Kabinett vornimmt.
7: Razzia in der Zentrale der Deutschen Bank in Frankfurt. Nach Informationen von WDR, NDR und SZ ermittelt die Staatsanwaltschaft Düsseldorf wegen Cum-Cum-Geschäften der späteren Tochter Postbank in den Jahren 2008 bis 2010. ARD-Reporterin Verena von Ondarza.
9: Die Staatsanwaltschaft vermutet, dass die Postbank in diesem Zeitraum mehr als 350 Millionen Euro Steuern zu wenig durch solche Geschäfte gezahlt haben könnte. 10 ehemalige Verantwortliche des Instituts führt die Staatsanwaltschaft als Beschuldigte. Die Deutsche Bank selbst steht nicht im Mittelpunkt der Affäre. Sie hatte die Postbank schrittweise ab 2009 übernommen und gilt damit als rechtmäßige Nachfolgeorganisation. Die Deutsche Bank bestätigte auf Anfrage die Maßnahme der Staatsanwaltschaft Düsseldorf. Sie werde als Drittpartei untersucht und arbeite vollumfänglich mit den Behörden zusammen, so ein Sprecher.
7: Die Bundesanwaltschaft hat 4 mutmaßliche Anführer einer Reichsbürgergruppe angeklagt. Vorgeworfen wird ihnen unter anderem Mitgliedschaft in einer kriminellen Vereinigung und Steuerhinterziehung. Konkret sollen die Männer zum sogenannten Königreich Deutschland gehören, einer Gruppe, die die Bundesrepublik durch einen eigenen Staat ersetzen will. Laut Anklage haben sie unter anderem ein eigenes System von Banken und Versicherungen geführt und so innerhalb von 5 Jahren rund 10 Millionen Euro eingenommen. In Frankreich ist ein Model-Agent mit Verbindungen zum US-Sexualstraftäter Epstein tot aufgefunden worden. Die Staatsanwaltschaft Nanterre teilte mit, seine Leiche sei in seinem Haus in der Nähe von Paris entdeckt worden. Die Todesursache werde untersucht. Gegen den Model-Agenten war ermittelt worden, unter anderem, weil er für das Epstein-Netzwerk gezielt Mädchen organisiert haben soll, auch für sexuellen Missbrauch. In den entsprechenden Akten taucht sein Name mehr als 1000 Mal auf. Der Rheingauer Weinbauverband kritisiert eine neue EU-Verordnung zu Verpackungen. Der Aufwand für die Betriebe sei hoch, der ökologische Nutzen fraglich. HR-Reporterin Birgitta Söhling.
10: Unsere Winzerinnen und Winzer wollen Wein erzeugen, keine Aktenordner füllen, so ein Sprecher des Rheingauer Weinbauverbands. Die neue EU-Verordnung will Verpackungen nachhaltiger gestalten und das Recycling verbessern. Sie bringt aber für die Rheingauer Familienbetriebe umfangreiche Dokumentationspflichten mit sich. Sie müssen künftig für jeden Bestandteil der Verpackung technische Datenblätter liefern und nachweisen, dass er EU-konform ist. Für die Flasche, den Korken oder Schraubverschluss, die Kapsel, das Etikett und die Kartonage.
7: Das waren die Nachrichten.
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5: Heute ist es ziemlich grau am Himmel, vor allem im Norden. Sonst ist es eher freundlicher. Da ist auch so ein bisschen blau zu erkennen. Zum Nachmittag gibt es aber im ganzen Land einen Mix aus vielen Wolken und auch ein klein bisschen Sonne. Im Norden kann es aber immer wieder mal tröpfeln zum Abend hin. Die Höchstwerte 17 Grad im Upland und 15 Grad in Südhessen. In Weißenborn im Werra-Meißner-Kreis 20 Grad, im Maintal im Main-Kinzig-Kreis 24 Grad. Morgen so ein Wechsel aus Sonne und teilweise dichten Wolken. Im Süden macht da eher die Sonne das Rennen. Meistens bleibt es trocken bei Höchstwerten von 18 bis 25 Grad. Die Aussichten dann für Freitag oft sonnig oder nur locker bewölkt und trocken. Im Norden etwas wolkiger. Am Samstag ebenfalls oft Sonne, meistens nur lockere Wölkchen. Und es bleibt bei Temperaturen um die 25 bis 31 Grad.
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5: Die A3 Würzburg Richtung Frankfurt zwischen Hanau und Obertshausen. 6 Kilometer Stau wegen Aufräumarbeiten nach einem Fahrzeugbrand. Der Verkehr wird an der Brandstelle über den Standstreifen geleitet. A5 Frankfurt Richtung Kassel zwischen Homberg-Ohm und Ohmtal-Dreieck. 2 Kilometer stockender Verkehr nach einem Unfall auf dem linken Fahrstreifen. Die A3 Fulda Richtung Kassel zwischen Fulda-Nord und Hünfeld-Schlitz. 4 Kilometer Stau wegen einer Tagesbaustelle, da ist nur ein Fahrstreifen frei. Die A7 Fulda Richtung Würzburg zwischen Fulda-Dreieck und Bad Brückenau-Wildflecken, 6 Kilometer Stau und stockender Verkehr. A66 Wiesbaden-Frankfurt zwischen Kelkheim und Frankfurt-Höchst kommt es in beiden Richtungen zu Sichtbehinderungen durch den Rauch eines Grasbrandes in einem benachbarten Feld. Und noch Stadtverkehr Wiesbaden. Die A-Straße Wiesbaden-Bad Schwalbach ist zwischen Albrecht-Dürer-Straße und Defregger-Straße wegen eines Hausbrandes in beiden Richtungen gesperrt.
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5: Hallo, einen schönen Tag. Egal, ob es da am Himmel grau ist, wir machen es uns blau, musikalisch mit toller Musik und guten Gefühlen. Hier ist Ray Charles 1961. Klasse Song, der bringt einen gleich in Stimmung mit Hit the Road Jacks. Damals 2 Wochen auf Platz 1 in den US-Charts, hat sogar ein Grammy gewonnen. Also, nix wie hin. Hit the Road Jack mit Ray Charles.
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0: Sandra Köhler aus Bensheim wandert leidenschaftlich gern. Damit tut sie aber auch Gutes und will andere Menschen durch das Wandern zusammenbringen auf ihrer Plattform Wanderherz. HR4-Reporterin Anna Vogel hat Sandra Köhler getroffen.
1: Das Ahrtal, Rothenburg oder die Rhön. Sandra Köhler liebt das Wandern. Das erzählt die 52-Jährige zu Hause bei sich im Garten in Bensheim. Sie erzählt auch von einem großen Traum.
2: Ich wollte schon immer einmal durch Hessen laufen. Das hat ja den Hintergrund, dass ich meine Ausbildung bei der Polizei in Nordhessen gemacht habe, in Kassel. Dann hat man irgendwann auch mal den Gedanken, das mit einem guten Zweck zu verknüpfen. Und das war dann damals die Flutkatastrophe im Ahrtal, wo jeder dachte, er muss was tun.
1: 2022 wandert Sandra Köhler los. Von Polizeistation zu Polizeistation, über 400 Kilometer durch Hessen. Sie sammelt so mehr als 17.000 Euro Spenden für das Ahrtal. Eine Erfahrung, die sie prägt. Seitdem hat sie den Wunsch, Menschen durchs Wandern zu verbinden. Deshalb hat Sandra Köhler eine Plattform gegründet, Wanderherz.
2: Einmal im Monat wird mindestens eine Wanderung angeboten. Ich habe jetzt aber auch so ein Format, das nennt sich Feierabendtouren. Das heißt, wir kommen entspannt in den Feierabend und gehen auch manchmal schweigend. Das ist ganz überraschend für manche, wie das sein kann, wenn man mal in einer Gruppe schweigend geht.
1: Wie lange gewandert wird, wie steil oder wie schwierig das Gelände ist, all das variiert. Nicht aber das Bundesland. Sandra Köhler plant Touren hauptsächlich in Hessen.
2: Weil ich damals bei der Wanderung halt gemerkt habe, wie schön Hessen doch ist und wie wenig man kennt von der Landschaft und auch von der Gegend. Also wenn man mal in Richtung, ich sag mal, Nordhessen geht, der Dialekt ist anders. Ja, der Typ, der einem da begegnet, ist ganz anders.
1: Häufig mit dabei ist auch Ehemann Uwe Köhler. Und der kann dem Hobby seiner Frau Sandra durchaus viel abgewinnen.
3: Man hat meistens körperlich was gemacht, hast was für dich persönlich gemacht, hast schöne Eindrücke gewonnen. Positives Gefühl.
1: Das nächste Wanderziel steht für die Wanderherz-Community auch schon fest. Im August soll es nach Butzbach auf den Hausbergturm gehen, mit gemeinsamer Einkehr am Schloss. Was Sandra Köhler das alles gibt?
2: Man lernt Leute kennen, die man sonst nie getroffen hätte. Freundschaften entstehen, die sonst nie entstanden wären. Weil so der Typ, der Wanderer, das sind dann doch ganz, ganz eigene Typen, ja, die sich da finden.
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Rock the Boat von The Hughes Corporation. Das war 1974 einer der allerersten großen Disco-Hits. Also die US-Band hat da wirklich was gelandet, war weltweit ein Millionenseller, hat die Charts echt aufgemischt und sowas wie einen richtigen Grundstein gelegt für die Disco-Ära, die damals begonnen hat.

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2: Uff die Gast nach Altsachsenhausen, heißt es ab heute für die Frankfurter. So heißt nämlich das Festival, das bis Sonntag auf dem Paradiesplatz stattfindet. 5 Tage lang gibt es viel Musik aus der jungen Frankfurter Szene, ein Comedy-Programm und diverse Workshops. Ziel der Veranstaltung sei es, das Image von Altsachsenhausen aufzupolieren. Das sagt der Verein Altsachs, der das Event mit der Stadt organisiert. Beschwerden über das ausartende Nachtleben gibt es in dem Viertel immer wieder. Das Festival solle jetzt zeigen, dass dort auch mit Niveau gefeiert werden kann. Und auf der Veranstaltung soll auch darüber diskutiert werden, wie es mit dem Nachtleben in Altsachsenhausen weitergehen kann. Lea Wieser, Frankfurt.
3: Ja, heute wird schönes Wetter. Aber nicht, dass Sie da auf dumme Ideen kommen, wie etwa im Rhein schwimmen. Sie wissen, das ist saugefährlich und schlichtweg auch verboten. Doch nicht alle Badenixen haben dazu Kenntnis und halten sich daran, wie etwa die große Meerjungfrau, die am Montag im Rhein zwischen Mainz und Ginsheim-Gustavsburg trieb. Eine Frau mit Schwanzflosse wird aus einem vorbeifahrenden Zug beobachtet, wie sie im Wasser planscht. Die Wasserschutzpolizei kommt dazu, findet sie in Ufernähe vor und bittet sie aus dem Fluss zu kommen. Der Polizei sagt sie, sie sei kurz in die Flussmitte abgetrieben. Jetzt droht der Frau ein Ordnungswidrigkeitsverfahren. Saskia Klingelschmidt, Ginsheim-Gustavsburg.
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0: Heute Nachmittag ist es hessenweit ganz schön wolkig und die Sonne hält sich auch meistens zurück. Wie es genau weitergeht, dazu jetzt Martin Gutt.
4: So wolkig wie es derzeit hier in Rhein-Main ist, geht es noch bis zum Abend weiter. Der Wind bringt dazu nur ganz selten mal Regen, Sonne und Temperaturen bleiben halt ein wenig verhalten. Das ändert sich nach einer erfrischenden Nacht. Da geht es morgen wieder sonniger weiter. Der Wind bleibt uns zwar erhalten, aber es geht von Wiesbaden bis Hanau schon mal hoch auf 18 bis 25 Grad. Und noch wärmer wird's ab Freitag. Da wird es richtig sommerlich mit über 30 Grad am Samstag.
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0: Hallo Hopp, da ist ganz schön was zusammengekommen. Inzwischen 8 Meldungen. Wir starten auf der B26. Vorsicht, Darmstadt Richtung Aschaffenburg. Am Dieburger Dreieck steht ein defekter LKW mit Reifenpanne in der Verbindung zur B45 Richtung Hanau. Die A3 Würzburg Richtung Frankfurt zwischen Seligenstadt und Obertshausen. 8 Kilometer Stau wegen Aufräumarbeiten nach einem Fahrzeugbrand. Der Verkehr wird an der Brandstelle über den Standstreifen geleitet. Die A5 Frankfurt Richtung Kassel zwischen Grünberg und Ohmtal Dreieck. 5 Kilometer Stau an einer geräumten Unfallstelle. A7 Fulda Richtung Kassel zwischen Fulda Nord und Hünfeld-Schlitz. 4 Kilometer Stau wegen einer Tagesbaustelle. Es ist nur ein Fahrstreifen frei. Die A7 Fulda Richtung Würzburg zwischen Fulda Dreieck und Bad Brückenau-Wildflecken. 6 Kilometer Stau und stockender Verkehr. Stadtverkehr Wiesbaden. Die A-Straße ist zwischen Albrecht-Dürer-Straße und Defregger-Straße wegen eines Hausbrandes in beiden Richtungen gesperrt. Stadtverkehr Kronberg. In Kronberg am Taunus ist die L3015 zwischen Frankfurter Straße und dem Bahnhof Kronberg Süd nach einem Unfall in beiden Richtungen gesperrt. Stadtverkehr Gießen. Der Ludwigsplatz ist für Reinigungsarbeiten für Durchgangsverkehr in beide Richtungen momentan gesperrt. Und noch die A7, Kassel Richtung Fulda. Zwischen Kirchheim und Hattenbacher Dreieck steht ein defekter PKW auf dem rechten Fahrstreifen im Baustellenbereich.
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0: Hallo zusammen, ich wünsche Ihnen einen unterhaltsamen Nachmittag.
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0: Der Spatz von Avignon, Mireille Mathieu, hat auch mit 80 Jahren eine Riesenkraft in ihrer Stimme. Heute feiert der Weltstar seinen runden Geburtstag. Wir sagen herzlichen Glückwunsch. Mireille ist ja trotz aller Erfolge bescheiden geblieben. Ihren Geburtstag feiert sie in Avignon mit ihren Brüdern und Schwestern. Immerhin sind das zusammen 14 Geschwister. Große Wünsche hat sie nicht. Sie will singen, nur singen, immer, immer, immer. Das hat sie Florian Silbereisen neulich gesagt. Und ihre Fans dürfen sich freuen. Sie wird weiter singen. Sie bleibt der Bühne treu. Mit 80 plant Mireille Mathieu nämlich eine weitere Tour im Oktober. Im November auch noch eine große Tournee nach Deutschland und Österreich. Und wir hören sie jetzt zusammen erstmal mit Peter Alexander. Goodbye, my love.
1: 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Hier ist Mireille Mathieu. 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
3: 15 Uhr. Kanzleramtschef Frei wird offenbar neuer Unionsfraktionschef. Fachleute bewerten Hackerangriff durch KI als Warnsignal. Opfer von Terroranschlägen sollen dauerhaft unterstützt werden. Das Wetter: viele Wolken im Norden, einzelne Schauer, 17 bis 25 Grad. Mein Name ist Heiko Schneider. Kanzleramtsminister Frei soll Nachfolger von Jens Spahn als Chef der Unionsfraktion werden. Medien berichten, dass sich darauf CDU-Chef Merz und CSU-Chef Söder geeinigt haben. Aus Berlin Dagmar Pepping.
4: Der Baden-Württemberger Frei war vor seinem Wechsel an die Spitze des Kanzleramtes parlamentarischer Geschäftsführer der Unionsfraktion und damit engster Mitarbeiter des damaligen Fraktionsvorsitzenden und Oppositionsführers Friedrich Merz. Frei folgte als neuer Unionsfraktionsvorsitzender auf Jens Spahn, der am Samstag zurückgetreten war. Am kommenden Mittwoch soll die Fraktion zu einer Sondersitzung zusammenkommen, um den neuen Fraktionschef zu wählen. Wer Thorsten Frei als Chef des Bundeskanzleramtes nachfolgen soll, ist noch nicht bekannt. Unklar ist auch, ob Kanzler Merz weitere Personalwechsel im Kabinett vornimmt.
3: Der Cyberangriff durch eine künstliche Intelligenz in den USA wird von Fachleuten und Teilen der Politik als Warnsignal bewertet. Der demokratische Abgeordnete im US-Kongress Kaiser nennt den Vorfall extrem alarmierend und fordert, KI-Systeme strenger zu regulieren. Auch verschiedene Fachleute sprechen davon, dass Sicherheitsstandards und Prüfverfahren verbessert werden müssten. KI-Modelle der Firma OpenAI hatten sich eigenständig Internetzugang verschafft und die Systeme einer anderen KI-Firma gehackt. Wer von einem Terroranschlag betroffen war, soll auch künftig in der Politik einen Ansprechpartner haben. Das Bundeskabinett hat einen Gesetzentwurf beschlossen, der das Amt des Opferbeauftragten dauerhaft gesetzlich verankern soll. ARD-Hauptstadtkorrespondent Dietrich Karl-Meurer.
5: Der Bundesopferbeauftragte übernimmt eine zentrale Lotsenfunktion. Er hilft Menschen nach Anschlägen bei der Suche nach finanzieller Unterstützung, Beratungsangeboten und weiteren Hilfen. Das Amt gibt es seit 2018. Anlass war der Anschlag auf dem Berliner Breitscheidplatz im Jahr 2016. Damals zeigte sich, dass eine zentrale Anlaufstelle auf Bundesebene fehlte. Nach dem Kabinettsbeschluss müssen Bundesrat und Bundestag den Entwurf beraten und beschließen.
3: In Frankfurt sitzt eine 70 Jahre alte Frau wegen Verdachts auf versuchten Mord in Untersuchungshaft. Laut Staatsanwaltschaft soll sie mit einem Messer auf die Ex-Freundin ihres Sohnes eingestochen haben. Passiert sei das am Sonntag am Eisernen Steg. HR-Reporterin Heike Borowka.
6: Motiv war offenbar, dass der 47-jährige Ex-Freund mit der Trennung nicht klargekommen ist. Am Sonntag gegen 15 Uhr soll die 70-jährige Mutter die Ex-Freundin ihres Sohnes verfolgt haben. Sie habe sie dann von hinten an den Haaren gezogen und sie mit dem Messer attackiert. Zeugen seien dazwischen gegangen, deshalb wurde die Frau nur leicht verletzt. Am Montag sei dann der 47-Jährige festgenommen worden, nachdem er in der Nähe der Wohnung seiner Ex-Freundin gesehen worden war. In seinem Auto fand die Polizei eine scharfe Schusswaffe, Munition und ein Messer.
3: Er war die deutsche Stimme von Hollywood-Stars wie Anthony Hopkins, Jack Nicholson und Dustin Hoffman. Der Synchronsprecher Joachim Kerzel ist im Alter von 84 Jahren gestorben. Das hat seine Agentur bestätigt. Kerzel arbeitete rund 60 Jahre als Schauspieler, Hörspiel- und Synchronsprecher und galt als eine der bekanntesten Stimmen im deutschsprachigen Raum. Allein Anthony Hopkins hat er mehr als 30 Jahre lang seine Stimme gegeben. Das waren die Nachrichten.
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7: Ja, ich habe das Gefühl, die Sonne macht gerade Picknick hinter den grauen Wolken. Die ist etwas abgelenkt heute Nachmittag, deswegen kommt sie auch nicht so richtig durch. Die Höchstwerte 17 Grad im Upland, 25 Grad in Südhessen. In Lora im Landkreis Marburg-Biedenkopf 22 Grad, Lorsch im Landkreis Bergstraße 25 Grad. Morgen haben wir so einen Wechsel aus Sonne, teilweise dichten Wolken. Im Süden macht eher die Sonne das Rennen. Es bleibt meistens trocken bei 18 bis 25 Grad. Und die Aussichten dann am Freitag oft sonnig, locker bewölkt, trocken. Im Norden ein bisschen wolkiger, Höchstwerte 21 bis 28 Grad. Und da geht an Graden noch ein bisschen mehr am Samstag. Da wird noch was draufgelegt, bis 31 Grad. Und da gibt es ebenfalls oft Sonne und meist nur lockere Wolken. Und trocken bleibt es auch noch.
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7: Ja, das ist eine gute Nachricht. Da hat sich's reduziert. Jetzt sind es nur noch 4 Meldungen. Die A3 Würzburg Richtung Frankfurt zwischen Seligenstädter Dreieck und Obertshausen. 11 Kilometer Stau wegen Aufräumarbeiten nach einem Fahrzeugbrand. Der Verkehr wird an der Unfallstelle, an der Brandstelle über den Starnstreifen geleitet. A7 Fulda Richtung Kassel zwischen Fulda Nord und Hünfeld-Schlitz. 4 Kilometer Stau wegen einer Tagesbaustelle. Da ist nur ein Fahrstreifen frei. A7, Kassel Richtung Fulda, zwischen Kirchheim und Hattenbacher Dreieck steht ein defekter Pkw auf dem rechten Fahrstreifen im Baustellenbereich. Und noch die A7, Fulda Richtung Würzburg, zwischen Fulda Dreieck und Bad Brückenau Wildflecken, 6 Kilometer Stau und stockender Verkehr.
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7: Hallo zusammen. Das ist ein Gefühl. Das ist das Gefühl von wahrer Heimat, von den riesigen Bergen und den geschwungenen Straßen. Tolle Ausblicke. Take Me Home, Country Roads von John Denver. Das ist wirklich mehr als ein Lied. Das ist eine Hymne.
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0: Das passt doch nur für eine Sommernacht. Aktueller Song von Francine Jordi hier bei uns in HR4.
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0: Ja, da geht's durchs wunderschöne Nordhessen, radeln und abends zusammen feiern. Jo, das geht auf unserer HR-Radtour vom 7. bis 9. August. Es ist gar nicht mehr so lang und unser Lostopf hat entschieden. Einmal zwei Tickets für eine Tagestour gehen an die Ute Brocker aus Großroppershausen. Aus Großroppershausen, hallo, herzlichen Glückwunsch.
2: Hallo, danke schön.
0: Ute, vielen Sie haben Dank. Sie.
2: Perfekt. Und toll, ich freue mich.
0: Ich freue mich auch.
2: Ich kann nicht mitmachen.
0: Und Sie freuen sich ganz besonders jetzt, denn Sie wollten ja schon im vergangenen Jahr mitfahren. Das ging dann aber nicht. Warum nicht?
2: Ja, weil meine Lieblingskuh gekalbt hatten, das alles
0: Ach nee.
2: Viel mehr wert war.
0: Ach, wie süß.
2: Und ja, ich brauchte das.
0: Wie heißt denn die Lieblingskuh?
2: Die heißt Suse.
0: Wie geht's Suse heute?
2: Ist gut, die ist 18 Jahre alt.
0: Das ist ja schön. Ich hoffe, es stehen jetzt keine Trächtigkeiten. Bitte?
2: Ich sag dem, ihrem Kälbchen geht's auch gut.
0: Das ist gut. Ich hoffe, es stehen jetzt auch keine trächtigen Kühe mehr im Stall, damit das in diesem Jahr auch klappt.
2: Naja, unsere sind alle draußen. Wir haben Ammenhaltung, die sind draußen auf der Weide. Die haben es gut.
0: Also ich kann
2: Aber
0: mir vorstellen.
2: Die sind alle da.
0: Die sind alle da. Ach, Sie haben ein richtiges, totales Herz für Tiere, ne?
2: Ja, das brauche ich auch.
0: Ach, ich nehme Sie auch mal in den Arm. Ich finde Sie so sympathisch. Ich freue mich für Sie, dass wir da zusammen fahren. Sehen wir uns denn, welche Etappe möchten Sie fahren? Die erste, die zweite oder die dritte?
2: Ich hätte gerne am Samstag die.
0: Also die mit mir?
2: Ja, mit Ihnen.
0: Ja, das passt doch. Wunderbar. Ich würde sagen, da fahren wir an den Feldern vorbei und dann winken wir mal. Vielleicht kommen wir ja irgendwo an Ihren Kühen vorbei.
2: Vielleicht.
0: Das ist mal was. Wir beide zusammen auf der HR-Radtour. Warum sind Sie denn gern mit dem Fahrrad unterwegs? Können Sie ein bisschen abschalten dann von der ganzen Arbeit im Stall und auf den Wiesen?
2: Ja, ich arbeite ja auch noch und mache nebenbei die Landwirtschaft und bin halt super gerne draußen in der Freiheit, auch im Garten, praktisch 96% draußen.
0: Wahnsinn.
2: Und ja, das brauche ich. Und das Fahrradfahren, das ist halt mein alles. Ich hatte damals ja die OP und jetzt geht alles wieder. Und ja, ich bin froh, dass ich wieder zurückgefunden habe.
0: Und ich bin froh, dass Sie mit dabei sind. Ich wünsche Ihnen viel Spaß. Ich freue mich auch schon drauf, mit allen rund um Baunatal auf Tour zu gehen. Und wenn Sie nicht mitfahren, ich lade Sie alle herzlich ein, vorbeizukommen, mitzufeiern. Am Samstag, 8. August in Baunatal, die große Abschlussparty mit Nick P. und Daniel Sommer auf der HR4-Bühne. Da sehen wir uns dann auf jeden Fall. Der Eintritt ist frei. Ich freue mich auf Sie und auf Sie, Ute, auch ganz besonders. Alle Infos zur Tour und zum Konzert mit Nick P. haben wir auch auf hr4.de. Ute, tschüssi.
2: Vielen Dank, tschüss.
0: Und viele Grüße an die Kuh. Gell?
2: Ja, mach ich.

Da ist ein Mensch allein in der Großstadt, der träumt von der heldenhaften Stimmung bei einem Stierkampf. Das ist die Story, die Garland Jeffries in seinem Lied Matador hier gerade erzählt hat. War übrigens sein einziger weltweiter Nummer 1-Hit.

0: Und das war Claudia Jung mit Atemlos. Jetzt ist es gleich 3:30.
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2: An der Hochschule Darmstadt summt es jetzt nicht nur in den Köpfen der Studierenden, sondern auch auf der Campuswiese. Denn im neuen B-Lab in Dieburg ziehen zehntausende Bienen ein und liefern künftig nicht nur eigenen Hochschulhonig. Die Tiere helfen auch bei Forschungsprojekten rund um Digitalisierung und künstliche Intelligenz. Sensoren in den Bienenstöcken sammeln rund um die Uhr Daten, aus denen die Studierenden dann zum Beispiel einen digitalen Zwilling eines Bienenstocks entwickeln können. Ein weiteres Team arbeitet an einem Chatbot, der die Daten aus dem Bienenstock in verständliche Sprache übersetzen und später auch an Schulen eingesetzt werden soll. Das neue B-Lab stellt die Hochschule heute offiziell vor. Helene Wilke, Dieburg.
3: In Brachtal im Main-Kinzig-Kreis haben die Menschen seit Wochen offenbar eine freikriechende Königspython als Nachbarn. Die Schlange war vor etwa einem Monat aus einem offenstehenden Badezimmerfenster entwischt. Jetzt hat eine Anwohnerin im Ortsteil Heldstein ein großes Stück Schlangenhaut auf einem Holzstapel entdeckt. Die Haut war so groß und auffällig gemustert, dass es sich nicht um eine einheimische Schlange handeln konnte, dachte sie sich und rief die Polizei. Vor Ort berichtete dann ein anderer Nachbar von seiner entwischten Königspython. Wer also in Brachtal-Heldstein eine große Schlange sieht, bitte nicht selbst einfangen, sondern die Polizei rufen. Eine Königspython ist nicht giftig. Marcel Ronge, Brachtal.
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0: Viele Wolken über Hessen. Das kam in diesem Sommer so bisher recht selten vor. Martin Gutt hat jetzt die genauen Aussichten.
4: Jetzt am Abend fällt nur ganz selten mal ein bisschen Regen. Es bleibt hier im Rhein-Main-Gebiet oft auch einfach nur wolkig und trocken. Über Nacht lockert sich das Ganze wieder auf und dann wird es morgen wieder insgesamt sonniger. Im Hochtaunus schaffen wir es auf knappe 20, rund um Frankfurt, Wiesbaden oder Langen auf bis zu 25 Grad. Ab Freitag tankt sich der Hochsommer dann so richtig durch. Die Wärme steigert sich dann deutlich auf über 30 Grad am Samstag.
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0: Die A3 Würzburg Richtung Frankfurt zwischen Seligenstädter Dreieck und Obertshausen. 10 Kilometer Stau wegen Aufräumarbeiten nach einem Fahrzeugbrand. Der Verkehr wird an der Brandstelle über den Standstreifen geleitet. Da dauert es über eine Stunde länger, so unser HR4-Staurechner. A7 Fulda Richtung Kassel zwischen Fulda Nord und Hünfeldschlitz. 5 Kilometer Stau wegen einer Tagesbaustelle. Da ist nur ein Fahrstreifen frei. A7 Kassel Richtung Fulda zwischen Kirchheim und Hattenbacher Dreieck steht ein defekter Pkw auf dem rechten Fahrstreifen im Baustellenbereich. Und dann haben wir noch die A7 Fulda Richtung Würzburg zwischen Fulda Dreieck und Bad Brückenau Wildflecken. 7 Kilometer Stau und stockender Verkehr.
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0: Hallo zusammen, allen einen schönen Nachmittag. Rosenstolz, ach, die haben wirklich tolle Musik gemacht. Die Band vermisst man wirklich sehr. Aber zum Glück haben wir ja die Lieder wie Ich bin ich gleich hier bei uns in HR4. Vorher hören wir Rocky Sharp and the Replays mit Ramelame Ding Dong.
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0: Kurzer Blick auf die Straßen, da haben wir die A5 Kassel Richtung Frankfurt vor sich. Zwischen Alsfeld West und Ohmtal Dreieck liegen Spanngurte auf der Fahrbahn.
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0: Kann schneller passieren, als einem lieb ist. Ein donnerndes Gewitter mit heftigem Starkregen, wie im Juni in Kassel passiert, und ganz schnell steht der halbe Keller unter Wasser. Wie wir uns schützen können, es gibt verschiedene Möglichkeiten zum Nachrüsten, empfehlen auch Fachleute. Einer davon ist David Patzke von den Hochwasserprofis aus Erlensee im Main-Kinzig-Kreis. Und unser HR4-Reporter Stefan Pommerenke hat ihn gefragt. Jedes Haus, jeder Keller, jede Garage lässt sich fast komplett wasserdicht machen.
2: Wenn wir uns jetzt vorstellen, das, was zum Beispiel im Ahrtal passiert ist, wo das Wasser wirklich 1 bis 2 Meter stand, da wird es schwierig, dass kein Tropfen Wasser reinkommt. Wir können es aber so machen, dass zumindest eine größere Katastrophe verhindert wird. Dass 99,99% dass die draußen bleiben.
3: David Patzke schützt mit seiner Firma Häuser in ganz Deutschland. Ab ca. 750 Euro lässt sich innerhalb von wenigen Minuten bei Starkregen eine Haustür versiegeln. Den Schutz baut der Mieter oder Hausbesitzer innerhalb von Minuten selber auf.
2: Das heißt, mobile Systeme, die werden einfach zwischen 2 Mauerbacken gestellt, verspreizt, und da ist ein Schlauch drinne, der wird aufgepumpt und dann wird das Ganze wasserdicht.
3: Schnell auf und schnell abgebaut. Für etwa 2.500 Euro gibt es Hochwasserschutztüren aus Aluminium. Die werden sogar innerhalb von Sekunden vor die Haus- oder Kellertür gestellt und mit starken Magneten fixiert. Kinderleicht, sagt David Patzke.
2: Also wir haben so Systeme, die sind mit einem Handgriff installiert. Also es ist wirklich, das dauert 2 Sekunden maximal. Es kann jeder. Das heißt also, selbst wenn Sie im Urlaub sind und sagen müssen, Sie müssen den Nachbarn anrufen, weil sie vergessen haben, das Ganze zu installieren, dann kann selbst der Nachbar, der das noch nie gesehen hat, sagen, okay, ich mache einfach mal die Tür zu.
3: Natürlich gibt es auch fest installierte Systeme, dass Fenster und Türen zu jeder Zeit wasserdicht sind. Grundsätzlich gilt, je größer die Tür oder das Tor, desto teurer wird es. Hochwasser und Starkregen werden zunehmen. Da ist sich Hubert Ling sicher. Er ist Berater der Hochwasserprofis aus Erlensee. Er sammelt Wetterdaten und wertet sie aus.
4: Wir wissen, dass in Deutschland sehr, sehr viele Menschen auch künftig betroffen sein werden, weil je stärker die Hitze ansteigt, umso mehr Energie ist im System und das muss entladen werden, umso stärker werden auch die Hochwasserereignisse und die Starkregenereignisse. Und dann hat man innerhalb von Stunden Wasser vor dem Haus oder im Keller.
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0: Wird Mama. Ich meine Hundemama. Jane, es ist aufregend, was bei dir momentan los ist, ne?
1: Ja, die kleine Frieda, eine kleine Osthessin aus Eichenzell. Sie wird in 2 Wochen bei mir einziehen und du hast ja selber Hunde. Du weißt, wie das ist vorher, ne? Also der Paketpostmann kam heute an und hat gesagt, wie viele Pakete kommen denn da noch? Ich sage, es gibt so viel zu besorgen. Körbchen, Hundenäpfe, Transportkisten, Fahrradanhänger, Leckerchen, Leinen, Geschirr, das hört ja gar nicht mehr auf.
0: Ja, und rosa Körbchen, ich habe das Foto gesehen, ja, ist ja ein Mädchen.
1: Natürlich, Frieda. Ein Mädchen braucht ein rosa Körbchen, ist doch klar.
0: Und habe ich da einen kleinen Teddybär im Nest gesehen?
1: Ich habe auch noch einen kleinen Igel geholt.
0: Ja, so ist sie, die neue Hundemama Diane.
1: Ja, aber es ist wie mit Babys. Es ist ja ein Baby.
0: Ja.
1: Man findet immer was, wo man denkt, ach, wie süß, das musst du jetzt auch noch holen.
0: Ach, die ist aber auch süß. Es ist, nochmal kurz, welche Rasse ist das?
1: Border Collie.
0: Border Collie, eine ganz schlaue. Die hat dich ganz schnell im Griff, Diane, oder?
1: Die hat mich in einer Sekunde, hat die mich überredet. Die hat mich einmal angeguckt und zack, hatte sie mich.
0: Ach, wie schön. Ja, ich freue mich. Herzlich willkommen in der Hundefamilie. Die Diane ist auch mit dabei, auch auf den Hund gekommen. Die ist auch gleich ganz für sie da. Denkt dann nicht nur an ihr Hündchen, sondern auch an sie. Ich mache mich auf und davon zu meinen Hunden. Bis denn dann, ich bin Uwe Becker.

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2: 16 Uhr. Merz und Söder schlagen frei als Unionsfraktionschef vor. Fachleute bewerten Hackerangriff durch KI als Warnsignal. Norwegen erinnert an Anschlag von Oslo und Utøya. Das Wetter, viele Wolken im Norden, einzelne Schauer, 17 bis 25 Grad. Mein Name ist Heiko Schneider. Kanzleramtschef Frei soll neuer Chef der Unionsfraktion im Bundestag werden. CDU-Chef Merz und CSU-Chef Söder haben das laut Medienberichten bei einer Sitzung des Fraktionsvorstandes vorgeschlagen. Entscheidend soll die Fraktion heute in einer Woche bei einer Sondersitzung. Frei wäre dann Nachfolger von Unionsfraktionschef Spahn, der wegen der Affäre um die Leihmutterschaft für sein Kind zurückgetreten war. Wer Frei als Chef des Kanzleramts ablösen würde, ist noch nicht klar. Nach dem Hackerangriff durch eine künstliche Intelligenz in den USA zeigen sich Politiker und Fachleute alarmiert. KI-Modelle der Firma OpenAI hatten sich eigenständig Internetzugang verschafft und die Systeme der KI-Firma Hugging Face gehackt. Aus den USA Nils Dumps.
3: Der KI-Forscher Steve Newman spricht von einem Warnschuss. Der demokratische Kongressabgeordnete Greg Kassar aus Texas forderte verpflichtende und unabhängige Sicherheitstests für neue KI-Systeme. Eigentlich hätte das nicht passieren dürfen. OpenAI wollte seine KIs eigentlich nur testen, intern und vom Internet abgeschottet. Die Modelle hätten aber eine bisher unbekannte Schwachstelle gefunden, um den geschützten Bereich zu verlassen. Sie konnten sich mit dem Internet verbinden und danach den Angriff auf Hugging Face durchführen.
2: Bei der Kaufhauskette Galeria stehen 33 der insgesamt 83 Standorte auf dem Prüfstand, darunter die in Bad Homburg und Limburg. Wie das Unternehmen mitteilte, geht es um die wirtschaftliche Tragfähigkeit jeder einzelnen Filiale. Galeria hatte Anfang 2024 zum dritten Mal innerhalb weniger Jahre Insolvenz angemeldet. Ein Investorenkonsortium übernahm die Warenhauskette und strich unter anderem die Marken Kaufhof und Karstadt aus dem Namen. Neue Drohung von US-Präsident Trump. Für jedes Schiff, das der Iran in der Straße von Hormus angreife, würden die USA eine Brücke oder ein Kraftwerk in dem Land zerstören. Das hat Trump auf seiner Internetplattform geschrieben. In diese Drohung schloss er ausdrücklich auch zivile Infrastrukturobjekte in der Hauptstadt Teheran mit ein. Norwegen hat der Opfer des rechtsextremen Anschlags vor 15 Jahren gedacht. An der neuen Gedenkstätte in der Osloer Innenstadt wurden die Namen der insgesamt 77 Getöteten verlesen und Kränze niedergelegt. Ein Rechtsextremist hatte 2011 zunächst eine Bombe im Osloer Regierungsviertel gezündet und damit 8 Menschen getötet. Anschließend erschoss er auf der Insel Utøya 69 Menschen, die ein Sommercamp der norwegischen Arbeiterpartei besucht hatten. In Deutschland gibt es immer mehr Autos, auch bei uns in Hessen. Hier kamen Anfang dieses Jahres 624 Fahrzeuge auf 1000 Einwohner. Wie das Statistische Landesamt meldet, waren es Anfang 2025 noch 622, also 2 weniger. HR-Reporter Alexander Schmidt.
4: Spitzenreiter in Hessen ist der Vogelsbergkreis mit 686 angemeldeten Autos je 1000 Einwohnerinnen und Einwohnern. Gefolgt vom Landkreis Waldeck-Frankenberg und dem Schwalm-Eder-Kreis mit jeweils 647. Am wenigsten angemeldete Autos gibt es in Frankfurt mit 326. Nach Einschätzung der Statistiker fällt die Pkw-Dichte in ländlichen Regionen tendenziell höher aus.
2: Und das waren die Nachrichten.
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5: Viele Wolken und etwas Sonne im Norden, dazu auch ein paar Schauer. So geht es Richtung Mittwochabend. Dann in der Nacht ist es mal aufgelockert, mal stark bewölkt. Im Süden klart der Himmel auch mal auf. Es bleibt meist trocken, nur vereinzelt im Norden und Osten kann es etwas Regen geben. Und die Temperaturen gehen zurück auf 13 bis 9 Grad. Morgen dichte Wolken und Sonnenschein, meist trocken. Im Süden ist es vor allem am Nachmittag auch mal länger sonnig und gegen Abend wird es überall sonniger. Die Höchstwerte morgen 18 bis 25 Grad und dann noch der Freitag sonnig und trocken, im Norden ein bisschen wolkiger bis 28 Grad.
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5: Bitte Vorsicht auf der A66 Frankfurt Richtung Fulda zwischen Gelnhausen Ost und Bad Orb-Wächtersbach liegt ein Campingstuhl auf dem linken Fahrstreifen. A3 Würzburg Richtung Frankfurt zwischen Seligenstädter Dreieck und Obertshausen 10 Kilometer Stau wegen Reparaturarbeiten nach einem Fahrzeugbrand. Der Verkehr wird an der Brandstelle über den Standstreifen geleitet. Der HF4 Staurechner meldet, dauert über eine Stunde länger. A3 Frankfurt Richtung Würzburg zwischen Obertshausen und Hanau 4 Kilometer stockender Verkehr. A6 Mannheim Richtung Heilbronn zwischen Kreuz Mannheim und Mannheim-Schwetzingen 4 Kilometer Stau nach einem Unfall auf dem linken Fahrstreifen. A7 Fulda Richtung Kassel zwischen Fulda Nord und Hünfeld-Schlitz 5 Kilometer Stau wegen einer Tagesbaustelle, es ist nur ein Fahrstreifen frei. Und die A7 Fulda Richtung Würzburg zwischen Fulda Dreieck und Bad Brückenau-Wildflecken 7 Kilometer Stau und stockender Verkehr.
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5: Also ich hatte ja schon mal die Haut einer Blindschleiche im Garten liegen. Also das fand ich schon ziemlich ungewöhnlich. Hat man ja auch nicht so oft. Aber die Haut einer Pythonschlange, das toppt natürlich alles. Jessica aus Brachtal hat jetzt eine Pythonhaut im Garten gehabt. Zwei waren es sogar. Tja, das ist mal eine echte Schlangenhaut. Was ist da passiert? Warum ist das passiert? Wir rufen Jessica gleich mal an in ein paar Minuten hier in HF4.

0: Ja, da gehst du an einem schönen Sommertag in deinen Garten und was entdeckst du auf einem Holzstapel? Etwas, was da ganz und gar nicht hingehört, nämlich eine Schlangenhaut. Und zwar nicht von einer einheimischen Art, sondern von einer Pythonschlange. Ja, das ist wohl eine ziemliche Überraschung. Jessica Riemenschneider aus Brachtal im Main-Kinzig-Kreis ist genau das passiert. Jessica, erzählen Sie doch mal, was ist denn da in Ihnen vorgegangen, als Sie die Schlangenhaut entdeckt haben?
1: Ja, also mein Mann rief mich dazu, wir waren am Holz absetzen und dann sagte er so, hier guck mal, was ist denn das? Dann bin ich näher hin und dann habe ich gesehen, ich habe es gleich erkannt, dass es eine Schlangenhaut ist. Das hat einem schon ein sehr mulmiges Gefühl. Wir sind dann erstmal rückwärts gegangen und ich habe gesagt, oh Gott, hoffentlich ist die nicht noch hier drin. Die ist ja riesig. Wir hatten dann Rücksprache mit unserem Wehrführer gehalten, weil wir auch tatsächlich bei der Feuerwehr sind. Er hat dann gesagt, schichtet vorsichtig ab, zieht bissfeste Handschuhe und Schuhe an. Und das haben wir dann auch gemacht und im unteren Bereich haben wir dann nochmal Haut gefunden, die sogar noch größer war und auch noch intakt, sage ich jetzt mal. Also man hat gesehen, die ist nicht so alt wie die von oben, weil die oben schon sehr porös war. Das hat einem dann ja nochmal um einiges mehr zurückgeworfen und wir haben den zweiten Holzstapel dann einfach unverrichteter Dinge verlassen.
0: Es kam ja dann raus, dass in Ihrer Nachbarschaft eine Pythonschlange ausgebüxt ist und das wussten Sie vorher gar nicht, ne?
1: Nee, die Dame ist vorher wohl noch davon ausgegangen, dass die in der Wohnung irgendwie unterwegs wäre und hat es aufgrund dessen auch nicht gemeldet. So ist jetzt unser Stand von heute.
0: Und wie fühlen Sie sich jetzt? Also ich meine, ist die denn schon wieder eingefangen worden, die Schlange?
1: Nein.
0: Oder kriecht die immer noch irgendwo rum?
1: Die kriecht noch hier irgendwo rum. Gestern war die Polizei hier nochmal vor Ort. Die haben dann selber auch nochmal gesucht. Aber die kann sich halt überall verstecken. Die rollt sich so eng zusammen und da findet man die auch tatsächlich nicht.
0: Das heißt, bei jedem Geräusch werden sie wahrscheinlich zusammenzucken, oder?
1: So ist das. Also ich habe mich gestern auch schon mal vor dem Bändel von dem Surfbrett von meinem Sohn erschreckt.
0: Ist ja auch nicht ungefährlich, so eine Pythonschlange. Also treffen Sie da jetzt Vorsichtsmaßnahmen?
1: Wir haben ja gesagt, an sich ist sie ja jetzt nicht giftig oder so, aber wir haben hier ganz viele Kinder in der Straße und auch Haustiere. Ich sage, wir haben selber Hasen und Hühner hier hinten. Wir wissen alle, wie kleine Kinder sind. Die fassen es auch mal an oder so. Und wenn die dann schnappt, ich meine, das ist ja jetzt keine Blindschleiche, ne?
0: Und Ihre Hühner und Hasen, die haben Sie doch bestimmt in Sicherheit gebracht, oder?
1: Die haben wir gesichert, ja. Wir haben da alles einbruchsicher gemacht.
0: Ja.
1: Wir haben jetzt zum Glück noch einen Balkon.
0: Das heißt, der Garten wird jetzt erstmal gemieden.
1: So ist es.
0: Danke an Jessica Riemenschneider. Sie hat auf ihrem Grundstück in Brachtal im Main-Kinzig-Kreis die Haut einer Pythonschlange gefunden. Und wer eine große Schlange entdeckt, sicherheitshalber oder in Brachtal jetzt entdeckt, sollte Abstand halten und auf gar keinen Fall versuchen, das Tier selbst einzufangen. Ich danke Ihnen, Jessica.
1: Gerne. Ihnen auch vielen Dank.

Gibt eine aktuelle Verkehrsmeldung in HF4. Bitte Vorsicht auf der A3 Köln Richtung Frankfurt. Zwischen Niedernhausen und Wiesbadener Kreuz liegen Metallteile auf dem mittleren Fahrstreifen. Fahren Sie da bitte vorsichtig.

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2: Uff die Gast nach Altsachsenhausen, heißt es ab heute für die Frankfurter. So heißt nämlich das Festival, das bis Sonntag auf dem Paradiesplatz stattfindet. 5 Tage lang gibt es viel Musik aus der jungen Frankfurter Szene, ein Comedy-Programm und diverse Workshops. Ziel der Veranstaltung sei es, das Image von Altsachsenhausen aufzupolieren. Das sagt der Verein Altsachs, der das Event mit der Stadt organisiert. Beschwerden über das ausartende Nachtleben gibt es in dem Viertel immer wieder. Das Festival solle jetzt zeigen, dass dort auch mit Niveau gefeiert werden kann. Und auf der Veranstaltung soll auch darüber diskutiert werden, wie es mit dem Nachtleben in Altsachsenhausen weitergehen kann. Lea Wieser, Frankfurt.
3: Ja, heute wird schönes Wetter. Aber nicht, dass Sie da auf dumme Ideen kommen, wie etwa im Rhein schwimmen. Sie wissen, das ist saugefährlich und schlichtweg auch verboten. Doch nicht alle Badenixen haben dazu Kenntnis und halten sich daran, wie etwa die große Meerjungfrau, die am Montag im Rhein zwischen Mainz und Ginsheim-Gustavsburg trieb. Eine Frau mit Schwanzflosse wird aus einem vorbeifahrenden Zug beobachtet, wie sie im Wasser planscht. Die Wasserschutzpolizei kommt dazu, findet sie in Ufernähe vor und bittet sie, aus dem Fluss zu kommen. Der Polizei sagt sie, sie sei kurz in die Flussmitte abgetrieben. Jetzt droht der Frau ein Ordnungswidrigkeitsverfahren. Saskia Klingelschmidt, Ginsheim-Gustavsburg.
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0: Ja, die Sonne hält sich ja heute mal ein bisschen zurück. Was macht sie denn morgen? Das erfahren wir jetzt von Martin Gutt.
4: So wolkig, wie es derzeit hier in Rhein-Main ist, geht es noch bis zum Abend weiter. Der Wind bringt dazu nur ganz selten mal Regen. Sonne und Temperaturen bleiben halt ein wenig verhalten. Das ändert sich nach einer erfrischenden Nacht. Da geht es morgen wieder sonniger weiter. Der Wind bleibt uns zwar erhalten, aber es geht von Wiesbaden bis Hanau schon mal hoch auf 18 bis 25 Grad. Und noch wärmer wird's ab Freitag. Da wird es richtig sommerlich mit über 30 Grad am Samstag.
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0: Um 16.33 Uhr bitte Vorsicht auf der A3 Köln Richtung Frankfurt zwischen Niedernhausen und Wiesbadener Kreuz. Dort liegen Metallteile auf dem mittleren Fahrstreifen. Vorsicht auch auf der A49 Kassel Richtung Gießen zwischen Kassel-Aue-Stadion und Kassel-Niederzweren. Dort liegen mehrere Spanngurte auf der Fahrbahn. A3 Würzburg Richtung Frankfurt zwischen Seligenstädter Dreieck und Obertshausen. 10 Kilometer Stau wegen Reparaturarbeiten nach einem Fahrzeugbrand. Der Verkehr wird an der Brandstelle über den Standstreifen geleitet. Der HR4-Staurechner meldet, dauert dort über eine Stunde länger. A3 Frankfurt Richtung Würzburg zwischen Offenbacher Kreuz und Hanau. 5 Kilometer stockender Verkehr. A7 Fulda Richtung Kassel zwischen Fulda Nord und Hünfeld-Schlitz. 4 Kilometer Stau. Wegen einer Tagesbaustelle ist es nur ein Fahrstreifen frei. Und die A7 Fulda Richtung Würzburg zwischen Fulda, Dreieck und Bad Brückenau-Wildflecken. 7 Kilometer Stau und stockender Verkehr.
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0: Der Mittwochnachmittag in HR4. Jetzt mit Roy Orbison und, oh, Pretty Woman.

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9: 17 Uhr. Thorsten Frey als Chef der Unionsfraktion nominiert. Fachleute bewerten Hackerangriff durch KI als Warnsignal. Synchronsprecher Joachim Kerzel gestorben. Das Wetter am Abend und in der Nacht meist trocken. Abkühlung auf 13 bis 9 Grad. Mein Name ist Heiko Schneider. Kanzleramtsminister Frey soll Nachfolger von Unionsfraktionschef Spahn werden. Das haben CDU-Chef Merz und CSU-Chef Söder mitgeteilt. ARD-Hauptstadtkorrespondentin Dagmar Pepping.
10: Thorsten Frey habe einen maßgeblichen Anteil am bisherigen Erfolg der Regierungsarbeit und der Stabilität der Koalition. Die Reformerfolge der letzten Wochen seien auch sein Verdienst, erklärte Merz nach einer Videokonferenz mit dem Fraktionsvorstand der Union. Söder ergänzte, Frey werde ein guter Vorsitzender der gemeinsamen Bundestagsfraktion werden. Die Abgeordneten der Unionsfraktion kommen am Mittwoch in Berlin zu einer Sondersitzung zusammen. Dann wird sich der Baden-Württemberger zur Wahl stellen. Wer Frey als Chef des Kanzleramtes nachfolgen soll, ist noch nicht bekannt.
9: Nach dem Hackerangriff durch eine künstliche Intelligenz in den USA zeigen sich Politiker und Fachleute alarmiert. KI-Modelle der Firma OpenAI hatten sich eigenständig Internetzugang verschafft und die Systeme der KI-Firma Hugging Face gehackt. Aus den USA Nils Dams.
11: Der KI-Forscher Steve Newman spricht von einem Warnschuss. Der demokratische Kongressabgeordnete Greg Kassar aus Texas forderte verpflichtende und unabhängige Sicherheitstests für neue KI-Systeme. Eigentlich hätte das nicht passieren dürfen. OpenAI wollte seine KIs eigentlich nur testen, intern und vom Internet abgeschottet. Die Modelle hätten aber eine bisher unbekannte Schwachstelle gefunden, um den geschützten Bereich zu verlassen. Sie konnten sich mit dem Internet verbinden und danach den Angriff auf Hugging Face durchführen.
9: In Deutschland soll es einfacher werden, neue Firmen zu gründen. Das ist das Ziel der Start-up-Strategie, die das Bundeskabinett beschlossen hat. Der Plan von Wirtschaftsministerin Reiche sieht unter anderem vor, dass eine Firma vollständig digital gegründet werden kann. Außerdem sind mehr Finanzierungsmöglichkeiten vorgesehen, etwa durch Geld aus privaten Altersvorsorgen. Neu ist auch, dass sich die Bundesregierung finanziell an Startups beteiligen will, die Waffen herstellen oder militärische Dienstleistungen entwickeln. Damit soll verhindert werden, dass Startups ins Ausland abwandern. In Hessen sollen künftig mehr Ausreisepflichtige nach Afghanistan abgeschoben werden, also nicht nur Straftäter oder Gefährder. Das hat Innenminister Poseck dem HR bestätigt. HR-Landesreporter Nicolas Buschlüter.
12: Zur Begründung sagte Poseck, nur durch eine konsequente Migrationspolitik werde eine Überforderung von Staat und Gesellschaft verhindert. Der Schwerpunkt Hessens liege weiterhin auf der Abschiebung von Straftätern und Gefährdern. Allerdings werde man auch von neuen, darüber hinausgehenden Möglichkeiten Gebrauch machen. Voraussetzung für das hessische Vorgehen sind neue Richtlinien der Bundespolizei im Umgang mit ausreisepflichtigen Afghanen. Der Hessische Flüchtlingsrat kritisiert, es habe sich an der Menschenrechtssituation in Afghanistan nichts geändert. Die Taliban gingen noch repressiver gegen ihre Gegner vor.
9: Er war die deutsche Stimme von Hollywood-Stars wie Anthony Hopkins, Jack Nicholson oder Dustin Hoffman. Der Synchronsprecher Joachim Kerzel ist im Alter von 84 Jahren gestorben. Das hat seine Agentur bestätigt. Kerzel arbeitete rund 60 Jahre als Schauspieler, Hörspiel- und Synchronsprecher und galt als eine der bekanntesten Stimmen im deutschsprachigen Raum. Allein Anthony Hopkins hat er mehr als 30 Jahre lang seine Stimme geliehen. Das waren die Nachrichten.
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4: Heute Abend und auch in der Nacht ist es mal aufgelockert, mal stark bewölkt. Im Süden ist es auch mal länger klar. Es bleibt meist trocken in der Nacht, nur vereinzelt gibt es im Norden und Osten noch ein bisschen Regen und die Temperaturen gehen zurück auf 13 bis 9 Grad. Morgen viele Wolken und Sonnenschein. Meist ist es trocken im Süden, vor allen Dingen am Nachmittag auch mal länger sonnig und gegen Abend wird es überall in Hessen sonniger. Die Höchstwerte morgen 18 bis 25 Grad und dann der Freitag oft sonnig und trocken, im Norden etwas wolkiger, 21 bis 28 Grad.
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4: Die A3 Würzburg Richtung Frankfurt zwischen Seligenstädter Dreieck und Obertshausen 10 Kilometer Stau wegen Reparaturarbeiten nach einem Fahrzeugbrand. Der Verkehr wird an der Brandstelle über den Standstreifen geleitet. Der H4-Staurechner meldet, dauert dort über eine Stunde länger. A3 Frankfurt Richtung Würzburg zwischen Offenbacher Kreuz und Hanau 5 Kilometer stockend. A7 Fulda Richtung Kassel zwischen Fulda Nord und Hünfeld-Schlitz 4 Kilometer Stau wegen einer Tagesbaustelle. Es ist nur ein Fahrstreifen frei. A7 Fulda Richtung Würzburg zwischen Fulda Dreieck und Bad Brückenau-Wildflecken 7 Kilometer Stau und stockender Verkehr. Und die A60 Rüsselsheim Richtung Mainz zwischen Rüsselsheimer Dreieck und Bischofsheim 4 Kilometer stockender Verkehr wegen mehrerer defekter Fahrzeuge auf dem rechten Fahrstreifen.
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4: So, jetzt gibt's gleich ein Feierabendbierchen in einem ganz besonderen Biergarten in Fulda. Auf einer Wiese, direkt neben einer Kirche. Hunger, Durst und Segen, so ist das Motto. Mehr darüber erfahren wir in ein paar Minuten hier in HR4.

0: Biergärten sind ja gerade jetzt im Sommer eine willkommene Erfrischungsoase Richtung Feierabend. Gemütlich draußen unter Bäumen sitzen und es sich einfach gut gehen lassen. Und in Fulda kann man damit auch noch etwas für andere Menschen tun, den ganzen Sommer lang. HR4-Reporterin Patricia Kümpel berichtet.
1: Der Sound zum Getränk in der Sonne an diesem Nachmittag. Eine Mutter mit zwei Kindern, der Mann mit Buch, zwei Freundinnen, daneben eine Gruppe junger Kollegen. Sie sitzen auf kleinen Bierzeltgarnituren und bringen Farbe aufs Grün der Kirchwiese. Ja, genau. Ein Biergarten direkt neben der Christuskirche in Fulda. Die Idee von Pfarrerin Jana Kochzeisig?
2: Unsere Kirchwiese einfach richtig zu beleben. Also wir haben seit 5 Jahren das Projekt Lebendiger Kirchplatz. Wir sagen, wir haben so eine tolle Grünfläche und so eine tolle gepflasterte Fläche direkt neben der Kirche. Die müssen wir nutzen einfach. Hier bringen wir Leute zusammen, dass richtig viel Gemeinschaft entstehen kann.
1: Hunger, Durst, Segen steht mit Kreide dick auf einer Schiefertafel neben dem Getränkewagen. Der Durst also gelöscht, der Duft von Steaks weht durch die Luft, der Hunger gestillt. Und was ist mit dem Segen?
2: Zum Segen haben wir uns überlegt, nicht jeder kann sich so einen Biergartenbesuch leisten, aber manche können sich ein bisschen mehr leisten als andere. Und die können überlegen, Mensch, ich kaufe doch einfach vielleicht schon ein Getränk oder ein Essen für jemand anderen mit. Dann gibt es hier unsere Segenswand, da finden sich dann so kleine Zettelchen, die kriegt man, wenn man was mehr gekauft hat, hängt die da auf. Und jeder, der sagt, ich habe gerade nicht genügend Geld in der Tasche, der kann sich da einfach was wegnehmen.
1: Lauter bunte Zettelchen finden sich an der Segenswand. Es passt fast keiner mehr dran. Die Gastronomie beim Pop-Up-Biergarten neben der Kirche übernehmen die Betreiber des Rädchens. Die Kultkneipe aus Fulda musste erst vor kurzem schließen. Evelyn Ostertag.
3: Unsere Intention war natürlich einfach jetzt zuerst auch mal nach dem Rädchen weiterzumachen. Glaube ich auch ein bisschen die Grundidee von Gastronomie. Einfach Menschen zusammenzubringen und das passt da, glaube ich, einfach ganz gut zusammen. Also quasi unsere Idee, grundsätzliche Idee als Gastronomen und dann die Idee der Belebung des Kirchhofes.
1: Eine Idee, die Besucher anlockt.
4: Man kennt diesen Ort schon, aber dieses Zusammenspiel halt mit Kirche und hier einem Biergarten, finde ich ganz toll, die Idee.
5: Weil Menschen auch hier Kontakt zur Kirche finden, die sonst vielleicht keinen Kontakt finden würden.
6: Ich finde das gut, dass es sowas gibt, auch für arme Menschen dann.
1: Bis 30. August ist der Biergarten von donnerstags bis freitags ab 16 bis 22 Uhr geöffnet. Und jede Stunde gibt es einen himmlischen Sound dazu.
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Gibt eine aktuelle Verkehrsmeldung in HR4. Bitte Vorsicht auf der A648 Frankfurt Richtung Eschborn. Zwischen Frankfurt-Rebstock und Westkreuz Frankfurt eine ungesicherte Unfallstelle. Fahren Sie dort bitte vorsichtig.

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6: An der Hochschule Darmstadt summt es jetzt nicht nur in den Köpfen der Studierenden, sondern auch auf der Campuswiese. Denn im neuen B-Lab in Dieburg ziehen zehntausende Bienen ein und liefern künftig nicht nur eigenen Hochschulhonig. Die Tiere helfen auch bei Forschungsprojekten rund um Digitalisierung und künstliche Intelligenz. Sensoren in den Bienenstöcken sammeln rund um die Uhr Daten, aus denen die Studierenden dann zum Beispiel einen digitalen Zwilling eines Bienenstocks entwickeln können. Ein weiteres Team arbeitet an einem Chatbot, der die Daten aus dem Bienenstock in verständliche Sprache übersetzen und später auch an Schulen eingesetzt werden soll. Das neue B-Lab stellt die Hochschule heute offiziell vor. Helene Wilke, Dieburg.
7: In Brachtal im Main-Kinzig-Kreis haben die Menschen seit Wochen offenbar eine freikriechende Königspython als Nachbarn. Die Schlange war vor etwa einem Monat aus einem offenstehenden Badezimmerfenster entwischt. Jetzt hat eine Anwohnerin im Ortsteil Heldstein ein großes Stück Schlangenhaut auf einem Holzstapel entdeckt. Die Haut war so groß und auffällig gemustert, dass es sich nicht um eine einheimische Schlange handeln konnte, dachte sie sich und rief die Polizei. Vor Ort berichtete dann ein anderer Nachbar von seiner entwischten Königspython. Wer also in Brachtal-Heldstein eine große Schlange sieht, bitte nicht selbst einfangen, sondern die Polizei rufen. Eine Königspython ist nicht giftig. Marcel Ronge, Brachtal.
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4: Viele Wolken haben wir gerade über Hessen. Das ist in diesem Sommer ja bisher noch nicht so oft vorgekommen. Martin Gutt weiß, wie es weitergeht.
8: Jetzt am Abend fällt nur ganz selten mal ein bisschen Regen. Es bleibt hier im Rhein-Main-Gebiet oft auch einfach nur wolkig und trocken. Über Nacht lockert sich das Ganze wieder auf und dann wird es morgen wieder insgesamt sonniger. Im Hochtaunus schaffen wir es auf knappe 20, rund um Frankfurt, Wiesbaden oder Langen auf bis zu 25 Grad. Ab Freitag tankt sich der Hochsommer dann so richtig durch. Die Wärme steigert sich dann deutlich auf über 30 Grad am Samstag.
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4: Um 17.34 Uhr bitte Vorsicht auf der A648 Frankfurt Richtung Eschborn zwischen Frankfurt-Rebstock und Westkreuz Frankfurt, eine ungesicherte Unfallstelle. Vorsicht auch auf der A671 Wiesbaden Richtung Mainz zwischen Mainzer Möhneburg und Mainz-Kastell, denn dort liegen Gegenstände auf der Fahrbahn. A3 Würzburg Richtung Frankfurt zwischen Seligenstädter Dreieck und Obertshausen, 10 Kilometer Stau wegen Reparaturarbeiten nach einem Fahrzeugbrand. Der Verkehr wird an der Brandstelle über den Standstreifen geleitet. Der HR4-Staurechner meldet, dauert dort etwa eine Stunde und 30 Minuten länger. A7, Kassel Richtung Fulda, zwischen Kirchheim und Hattenbacher Dreieck, 2 Kilometer Stau wegen eines defekten Fahrzeugs auf dem rechten Fahrstreifen. A7, Fulda Richtung Würzburg, zwischen Fulda Dreieck und Bad Brückenau Wildflecken, streckenweise stockender Verkehr, ab der Raststätte Utrichshausen. A648, Frankfurt Richtung Eschborn, in Höhe Westkreuz Frankfurt, steht ein defekter LKW auf dem linken Fahrstreifen der Parallelfahrbahn. Und die A661 Oberursel Richtung Egelsbach zwischen Bad Homburger Kreuz und Frankfurt-Eckenheim. Streckenweise stockender Verkehr.
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4: Ja, wenn es ein Disco-Lied gibt, das sofort mit Glitzer und Schlaghose losgeht, dann ist es das hier.
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Mireille Mathieu, sie singt ja mit so viel Gefühl und ihre Stimme, die ist sowieso absolut einmalig. Vor über 60 Jahren ist der Spatz in Avignon losgeflogen, um eine Weltkarriere hinzulegen und wie ihr das gelungen ist. Heute feiert Mireille ihren 80. Geburtstag. Mein Geburtstag wird ein etwas melancholischer Moment sein, so hat sie es gesagt. Ich werde ihn mit meinen Schwestern und Brüdern in meiner Heimatstadt Avignon feiern, ohne einige Menschen, die nicht mehr da sind, wie meine Eltern und einige Freunde. Aber es wird ein Fest der Freude sein, solange das Herz jung bleibt, bleibt das Leben schön. Herzlichen Glückwunsch, Mireille Mathieu.

0: Das Tattoo einer jungen Frau bringt Barbara Brüning aus Frankfurt von der katholischen Kirche dazu, über die Liebe einer Großmutter nachzudenken. Warum? Das erfahren wir jetzt.
1: Neulich in der Eisdiele um die Ecke hat mich das Tattoo einer jungen Frau fast zu Tränen gerührt. So längs in einer leicht verschnörkelten Schrift stand auf ihrem Unterarm Nonna, das heißt Oma auf Italienisch. Und ich musste an meine Oma denken, die schon so lange nicht mehr lebt. Meine Oma ist gestorben, als ich 15 war, und ich habe sehr geweint. Ich habe damals in mein Tagebuch geschrieben, Oma, ich werde dich nie vergessen. Und manchmal scheint es mir, es war erst vor kurzem, dass sie mir Quark mit Erdbeeren zum Frühstück gemacht hat. Ich frage mich, was ist der Unterschied der Liebe meiner Oma zur Liebe meiner Eltern? Wir wissen heute, Eltern und ihr Verhalten sind sehr wichtig für die seelische Gesundheit ihrer Kinder. Vielen Eltern macht das Druck. Ihre Beziehung zu ihren Kindern ist oft geprägt von der Angst, etwas falsch zu machen. Omas und auch Opas fallen aus diesem System raus. Egal wie kompliziert das Verhältnis zu ihren eigenen Kindern ist, bei den Enkeln sind sie oft einfach entspannt. Sie sind nicht für alles verantwortlich. Sie müssen nicht erziehen. Dazu kommt, sie können sich Zeit lassen. Zum Beispiel für die Fragen der Kinder. Sie müssen nicht alles richtig machen. Sie sind ja nur die Oma. Und deshalb kann man als Kind mit etwas Glück hier viel unbelasteter sein Herz ausschütten. Ich denke mir, Gottes Liebe ist etwa so wie die meiner Oma. Gütig, liebevoll und zärtlich. Wie Balsam für die Seele. Ich werde angenommen ohne Druck. An all das

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1: 18 Uhr. Bundesregierung spricht bei Hackerangriff durch KI von Paradigmenwechsel. Thorsten Frey soll Chef der Unionsfraktion werden. 2 Galeria-Filialen in Hessen auf der Kippe. Das Wetter am Abend und in der Nacht meist trocken, Abkühlung auf 13 bis 9 Grad. Mein Name ist Mike Oeske. Nach der Sicherheitspanne beim US-KI-Entwickler OpenAI zeigt sich die Bundesregierung alarmiert. Das Bundesdigitalministerium ordnet den Vorfall als Paradigmenwechsel ein. Jan Zimmermann, Berlin.
2: Ein Sprecher der Bundesregierung betonte, dass man den Vorfall sehr ernst nehme. Die Regierung setze aber bei künstlicher Intelligenz nicht nur auf strenge Regeln, sondern wolle europäische Projekte und Firmen fördern, um sich gegen mögliche Gefahren zu wappnen. Ein KI-Modell der US-Firma OpenAI hat sich während eines internen Tests Zugang zum Internet verschafft und ein anderes Unternehmen gehackt. OpenAI selbst und Experten sprechen von einem beispiellosen Cybervorfall.
1: Der bisherige Kanzleramtsminister Frey soll neuer Vorsitzender der Unionsbundestagsfraktion werden. Das haben die Parteichefs von CDU und CSU, Merz und Söder, in einer gemeinsamen Erklärung mitgeteilt. Sie hätten diesen Vorschlag dem Fraktionsvorstand unterbreitet. Frey werde für eine perfekte Zusammenarbeit zwischen Parlament, Koalitionspartei und Bundesregierung sorgen. Die Fraktion stimmt am kommenden Mittwoch ab. Wer Frey im Kanzleramt ersetzen soll, ist noch nicht bekannt. Bei der Kaufhauskette Galeria stehen 33 der insgesamt 83 Standorte auf dem Prüfstand, darunter die in Bad Homburg und Limburg. Wie das Unternehmen mitteilte, geht es um die wirtschaftliche Tragfähigkeit jeder einzelnen Filiale. Galeria hatte Anfang 2024 zum dritten Mal innerhalb weniger Jahre Insolvenz angemeldet. Ein Investorenkonsortium übernahm die Warenhauskette und strich unter anderem die Marken Kaufhof und Karstadt aus dem Namen. US-Präsident Trump droht dem Iran mit der Zerstörung ziviler Infrastruktur, sollte das Land wieder Schiffe in der Straße von Hormus beschießen. Auf seiner Internetplattform nennt Trump Brücken und Kraftwerke als mögliche Ziele, auch in der Hauptstadt Teheran. ARD-Washington-Korrespondentin Nina Barth.
3: Ob Trump mit seiner Drohung tatsächlich ernst machen würde, ist nicht klar. Der US-Präsident hat bereits mehrfach Drohungen ausgesprochen oder Ankündigungen gemacht, die dann nicht so eingetreten sind. Und es ist auch nicht das erste Mal, dass Trump mit Angriffen auf die zivile Infrastruktur Irans droht. Es ist aber ein weiteres Zeichen dafür, dass in dem wieder neu entfachten Krieg keine diplomatische Annäherung in Sicht ist.
1: Wer von einem Terroranschlag betroffen war, soll auch künftig in der Politik einen Ansprechpartner haben. Das Bundeskabinett hat einen Gesetzentwurf beschlossen, der das Amt des Opferbeauftragten dauerhaft gesetzlich verankern soll. Der Posten war 2018 geschaffen worden, 2 Jahre nach dem Anschlag am Berliner Breitscheidplatz. Damals hatte sich herausgestellt, dass viele Opfer bei der Suche nach Hilfe auf sich allein gestellt waren. Der Bundestag muss noch zustimmen. Bei der Tour de France hat der belgische Radprofi Jasper Philipsen die 17. Etappe gewonnen. Er kam nach gut 170 Kilometern nach Voiron im Südosten des Landes als erster ins Ziel. Zweiter wurde der Schweizer Mauro Schmid. In der Gesamtwertung führt weiter der slowenische Topfavorit Tadej Pogacar. Das waren die Nachrichten.
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4: Es ist mal aufgelockert, mal sind einige Wolken am Himmel und genauso geht es in die Nacht. Da ist es im Süden allerdings auch zwischendurch mal klar. Es bleibt meist trocken, nur vereinzelt im Norden und Osten Hessens kann es ein bisschen regnen. Und die Temperaturen gehen zurück in Wiesbaden auf 13 Grad, Kaufungen 11 Grad und Bad Endbach 10 Grad in der Nacht. Morgen viele Wolken und Sonnenschein im Wechsel, meist ist es trocken. Im Süden ist es vor allen Dingen nachmittags auch mal länger sonnig und gegen Abend wird es dann überall in Hessen sonniger morgen. Die Höchstwerte 18 bis 25 Grad. Der Freitag ist oft sonnig und trocken, im Norden ein bisschen wolkiger bis 28 Grad und auch am Samstag Sonnenschein, meist nur lockere Wolken bis 32 Grad.
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4: Bitte Vorsicht auf der A3 Frankfurt Richtung Würzburg. Zwischen Frankfurt Süd und Offenbacher Kreuz liegen Lkw-Reifenteile auf dem mittleren Fahrstreifen. Vorsicht auch auf der A7 Fulda Richtung Kassel zwischen Kirchheimer Dreieck und Bad Hersfeld West. Dort liegt eine Plane auf der Fahrbahn. Und Vorsicht auf der A44 Kassel Richtung Eisenach zwischen Hessisch-Lichtenau Mitte und Hessisch-Lichtenau Ost. Dort liegen Reifenteile auf der Fahrbahn. A3 Würzburg Richtung Frankfurt zwischen Seligenstädter Dreieck und Obertshausen 11 Kilometer Stau wegen Reparaturarbeiten nach einem Fahrzeugbrand. Der Verkehr wird an der Brandstelle über den Standstreifen geleitet. Der HF4-Staurechner meldet, dauert dort über eine Stunde länger. A7 Fulda Richtung Würzburg zwischen Fulda-Dreieck und Bad Brückenau-Volkers 3 Kilometer Stau ab der Raststätte Utrichshausen. A648 Frankfurt Richtung Eschborn zwischen Frankfurt-Rebstock und Westkreuz Frankfurt 1 Kilometer Stau nach einem Unfall auf dem rechten Fahrstreifen und die A661 Oberursel Richtung Egelsbach zwischen Bad Homburger Kreuz und Frankfurt-Eckenheim 3 Kilometer stockender Verkehr.
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4: Schönen guten Abend. Ja, manchmal muss man einfach konsequent sein, so wie jetzt Kerstin Ott, und einfach Nein sagen.
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0: Ab und zu muss es einfach sein, abschalten, Seele baumeln lassen, mal rauskommen, was anderes sehen. Mir reichen da eigentlich immer ein paar Tage. Gut, wenn es jetzt weiter weggeht, dann bin ich natürlich auch schon mal 2 Wochen weg. Ja, wie ist das eigentlich? Je länger der Urlaub, desto besser erholen wir uns. Stimmt das? Dr. Oliver Weigelt ist Erholungsforscher und Psychologe an der Uni Groningen und beschäftigt sich gerne mit dem Thema Erholung.
1: So in der ersten Woche, da passiert relativ viel. Die Vitalität, die steigt, die Anspannung geht runter. Und so nach der ersten Woche kann man eigentlich sagen, da flacht das sozusagen ab. Und deswegen würde ich daraus ableiten, dass eigentlich so ein Optimum irgendwo zwischen 1 und 2 Wochen liegt. Wobei das natürlich trotzdem am Ende sehr individuell ist.
0: 1 bis 2 Wochen sind also ideal und in dieser Zeit die Arbeit natürlich am besten mal komplett vergessen. Ja, vornehmen tun wir uns das alle immer, aber also ich muss gestehen, ich schaue immer mal wieder die Mails durch. Kann ich einfach nicht sein lassen.
1: Also wenn einem das wirklich ein Bedürfnis ist, so bestimmte Dinge abzuhaken und man das sich wirklich nicht komplett lösen möchte, dann vielleicht einfach so ein Zeitfenster suchen und das vielleicht auch begrenzen, sodass wirklich der Urlaub noch ein Urlaub bleibt.
0: Sagt Erholungsforscher und Psychologe Oliver Weigelt von der Uni Groningen.

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1: Und da ist es in der kommenden Nacht mal aufgelockert, mal zieht der Himmel wieder zu. Im Süden ist er auch mal klar zwischendurch. Es bleibt meist trocken. Vereinzelt kann es im Norden und Osten Hessens in der Nacht ein bisschen Regen geben. Die Temperaturen gehen zurück auf 13 bis 9 Grad. Morgen mal dichte Wolken, mal Sonnenschein. Meist ist es trocken. In Südhessen ist es vor allen Dingen am Nachmittag auch mal länger sonnig. Und gegen Abend wird es dann überall im Land sonnig. Die Höchstwerte morgen 18 bis 25 Grad.
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1: Um 18.30 Uhr, da haben wir die A3 Würzburg Richtung Frankfurt zwischen Seligenstädter Dreieck und Obertshausen 11 Kilometer Stau wegen Reparaturarbeiten nach einem Fahrzeugbrand. Der Verkehr wird an der Brandstelle über den Standstreifen geleitet. Der HFE-Staurechner meldet, dauert über eine Stunde länger. Und die A661 Oberursel Richtung Egelsbach zwischen Bad Homburger Kreuz und Frankfurt-Eckenheim. 4 Kilometer stockender Verkehr.
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1: Und jetzt mit den Beatles and I Love Her.

0: aktuelle Single von Isabel Varell, einfach Dankeschön. Wussten Sie eigentlich, dass Gitte eigentlich gar nicht singen wollte? Stellen Sie sich das mal vor.
1: Ich habe das nie gemocht. Also ich wollte nie singen und mein Vater war ein hervorragender Chansonnier in Dänemark, aber er konnte das nötige Geld nicht zusammenbringen für die Familie und sein Produzent kam mit einem Duett zwischen eine Tochter und ein Vater und ich war klein genug, um zu singen, wenn ich groß werde, werde ich Papa heiraten und wurde dann plötzlich Kinderstar und Teenagestar.
0: Tja, und danach wollte sie ja irgendwann einen Cowboy als Mann. Gitte Henning, sie kommt ja zu uns nach Hessen. Ich bin stark, 80 Jahre Gitte Henning. Nach Bad Homburg kommt sie ins Kurtheater am 13. November. Infos gibt's auf hr4.de.
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0: Heute feiert ja Mireille Mathieu ihren 80. Geburtstag und ein ganz großer Fan ist auch Patrick Lindner. Und er hatte mit Mireille auch mal ein ganz besonderes Erlebnis.
1: Ich habe damals im Bayerischen Hof gearbeitet und Mireille Mathieu wohnte immer bei uns im Bayerischen Hof und sie hatte immer die gleiche Suite. Und ich war ein unglaublicher Verehrer ihrer Musik und auch ihrer Person. Und eines Tages, ich komme also in meine Küche und ich war damals also in der Bankettküche, es war so eine kleinere Küche und die Fenster aus der Küche gingen in so einen Innenhof rein und wenn man dann so nach oben blickte, dann sah man genau ihre Fenster von dieser Suite. Und es war ein herrlicher Sommertag und ich komme in die Küche, mache die Fenster auf, guck so nach oben, wusste, sie ist auch im Haus und es standen alle Fenster auf oben. Und dann dachte ich mir, Mensch, ach, machst ihr so eine kleine Freude, ja. Und ich sang da hinaus in diesen Innenhof. Akropolis, adieu. Ja. Und plötzlich knallte das oben und alle Fenster flogen.
0: Das wird Patrick Lindner bestimmt nie vergessen. Was für eine herrliche Geschichte.

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1: 19 Uhr. Bundesregierung sieht KI-Hackerangriff mit Sorge. Merz und Söder nominieren Frei als Chef der Unionsfraktion. Schwere Waldbrände auf Sizilien. Das Wetter in der Nacht meist trocken. Abkühlung auf 13 bis 9 Grad. Mein Name ist Mike Oeske. Nach der Sicherheitspanne beim US-KI-Entwickler OpenAI zeigt sich die Bundesregierung alarmiert. Das Bundesdigitalministerium ordnet den Vorfall als Paradigmenwechsel ein. Jan Zimmermann, Berlin.
2: Ein Sprecher der Bundesregierung betonte, dass man den Vorfall sehr ernst nehme. Die Regierung setze aber bei künstlicher Intelligenz nicht nur auf strenge Regeln, sondern wolle europäische Projekte und Firmen fördern, um sich gegen mögliche Gefahren zu wappnen. Ein KI-Modell der US-Firma OpenAI hat sich während eines internen Tests Zugang zum Internet verschafft und ein anderes Unternehmen gehackt. OpenAI selbst und Experten sprechen von einem beispiellosen Cybervorfall.
1: Kanzleramtsminister Frei soll Nachfolger von Unionsfraktionschef Spahn werden. Das haben CDU-Chef Merz und CSU-Chef Söder mitgeteilt. ARD-Hauptstadtkorrespondentin Dagmar Pepping.
3: Thorsten Frei habe einen maßgeblichen Anteil am bisherigen Erfolg der Regierungsarbeit und der Stabilität der Koalition. Die Reformerfolge der letzten Wochen seien auch sein Verdienst, erklärte Merz nach einer Videokonferenz mit dem Fraktionsvorstand der Union. Söder ergänzte, Frei werde ein guter Vorsitzender der gemeinsamen Bundestagsfraktion werden. Die Abgeordneten der Unionsfraktion kommen am Mittwoch in Berlin zu einer Sondersitzung zusammen. Dann wird sich der Baden-Württemberger zur Wahl stellen. Wer Frei als Chef des Kanzleramtes nachfolgen soll, ist noch nicht bekannt.
1: Die Zahl der Unternehmen in Hessen ist im vergangenen Jahr um etwa 11.500 gestiegen. Das zeigt das aktuelle Gründungsbarometer, das die Industrie- und Handelskammern sowie die Handwerkskammern veröffentlicht haben. Aus der hr-Wirtschaftsredaktion Alexander Schmidt.
4: Im vergangenen Jahr sind fast 63.900 Unternehmen angemeldet worden. Das sind 5% mehr. Im selben Zeitraum sind gut 52.300 Firmen abgemeldet worden. Vor dem Hintergrund der aktuellen Wirtschaftskrise betont HIHK-Präsidentin Schoder-Steinmüller, dass viele Gründungen auch aus schwierigen Beschäftigungsperspektiven heraus entstanden seien. Die meisten Gründungen gab es im Dienstleistungsgewerbe, im Handel sowie im Baugewerbe.
1: In mehreren europäischen Ländern kämpfen Einsatzkräfte weiter gegen schwere Waldbrände. Auf der italienischen Insel Sizilien ist die Feuerwehr nach eigenen Angaben seit dem Wochenende zu mehr als 1000 Bränden ausgerückt. Über der Hauptstadt Palermo hing zeitweise dichter Rauch. Auch rund um die spanische Hauptstadt Madrid und im Süden Frankreichs sind die Feuerwehren weiter im Einsatz. Klaus Lötzbeier, viele Jahre Funktionär bei Eintracht Frankfurt, ist tot. Wie der Fußball-Bundesligist mitteilte, starb Lötzbeier mit 86 Jahren. Die Eintracht würdigt unter anderem seine Rolle nach dem ersten Bundesliga-Abstieg 1996. Lötzbeier habe geholfen, den Verein auf Kurs zu halten und die Aufstiegsmannschaft von 1998 zusammenzustellen. Bei der Tour de France hat der belgische Radprofi Jasper Philipsen die 17. Etappe gewonnen. Er kam nach gut 170 Kilometern nach Voiron im Südosten des Landes als erster ins Ziel. Zweiter wurde der Schweizer Mauro Schmid. In der Gesamtwertung führt weiter der slowenische Topfavorit Tadej Pogacar. Das waren die Nachrichten.
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6: In der kommenden Nacht lockert der Himmel mal auf, mal zieht er zu. Die im Süden ist es auch mal klar zwischendurch. Es bleibt meist trocken, nur vereinzelt im Norden und Osten etwas Regen. Die Temperaturen gehen zurück auf 13 bis 9 Grad. Morgen dichte Wolken, Sonnenschein, meist trocken. Im Süden vor allen Dingen nachmittags, da ist es auch mal länger sonnig und gegen Abend wird es dann in ganz Hessen immer sonniger. Die Höchstwerte morgen 18 bis 25 Grad. Der Freitag Sonnenschein und trocken, im Norden ein paar Wolken. Bis 28 Grad und auch am Samstag Sonnenschein, meist nur lockere Wolken, bis 32 Grad.
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6: Da haben wir die A3 Würzburg Richtung Frankfurt zwischen Seligenstädter Dreieck und Obertshausen. 11 Kilometer Stau wegen Reparaturarbeiten nach einem Fahrzeugbrand. Der Verkehr wird an der Brandstelle über den Standstreifen geleitet. Der HF4-Staurechner meldet, dauert dort über eine Stunde länger. Und die A661 Oberursel Richtung Egelsbach zwischen Bad Homburger Kreuz und Frankfurt-Eckenheim. 3 Kilometer stockender Verkehr.
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6: Schönen guten Abend. Und jetzt mit dem Mann, der ohne Probleme Stadien, Hallen oder auch Stadtplätze füllen kann. Uns hat Roland Kaiser ja in den letzten Wochen in Hessen gleich dreimal begeistert. In Fulda, in Kassel und in Friedberg. Fotos von seinen Konzerten finden Sie bei uns im Netz auf hr4.de.
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Es gibt Lieder, da kommt sofort nicht nur eine Erinnerung hoch, sondern direkt auch ein Gefühl mit. Das geht mir bei Major Tom so. Ich kann überhaupt gar nicht sagen, wie oft ich in den 80ern auf dieses Lied getanzt habe. Unzählige Mal. Und das sorgt dann bis heute bei mir dafür, dass ich mich zum einen viel, viel jünger fühle und irgendwie direkt in Partystimmung komme. Gut, die Realität ist heutzutage natürlich eine andere. Wenn ich so auf Partys durchtanzen würde wie damals, also boah, ich hätte am nächsten Tag einen heftigen Muskelkater. Aber egal, weg mit der Realität. Innen drin fühlen wir uns doch alle noch jung.

Teenager Tom, super. Also da merkt man auch wirklich das Alter bei mir. Ja, darauf habe ich unzählige Mal getanzt, aber natürlich auch auf den goldenen Reiter von Joachim Witt. Also der Kopf spielt mir irgendwie ständig irgendwelche Streiche. Wahrscheinlich war es so, dass die beiden Lieder auf den Partys immer direkt hintereinander liefen.

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1: Um 19 Uhr und 30 Minuten, da haben wir die A3 Würzburg Richtung Frankfurt zwischen Seligenstadt und Obertshausen. 6 Kilometer Stau wegen Reparaturarbeiten. Nach einem Fahrzeugbrand, der Verkehr wird an der Brandstelle über den Standstreifen geleitet. Und die A661 Oberursel Richtung Egelsbach zwischen Bad Homburger Kreuz und Frankfurt-Eckenheim. 3 Kilometer stockender Verkehr. Außerdem steht zwischen Frankfurt-Niedereschbach und Frankfurt-Heddernheim ein defektes Fahrzeug auf dem mittleren Fahrstreifen.
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1: Schönen guten Abend und jetzt mit Peter Cornelius. Du entschuldige, ich kenne die.

0: Freddy und Martin, die zwei Fantasies. Wir fanden es mal spannend zu wissen, was die so übereinander denken. Und deswegen haben wir sie gebeten, sich gegenseitig in drei Worten zu beschreiben.
1: Ich fange an. Ja. Adrett. Gut aussehend.
2: Ach, komm jetzt so auf.
1: Charmant. Ja, muss ich doch, wir sind beim Radio.
2: Brauchst du Geld oder was?
1: Siehst du, ich habe ganz tolle Dinge über ihn gesagt.
2: Ja, Martin, sympathisch bekloppt, sage ich mal so. Immer zu einer Schandtat bereit und...
1: Gut aussehend hast du vergessen.
2: Das kommt ja gar nicht in Frage. Kannst ja nicht sagen, dass ich gut aussehe und ich sage dann, du siehst, das ist ja blöd. Oh, ich finde den schon toll. So, das ist ganz okay.
1: Ich finde den schon toll, wenn du mich jetzt so fragst.
2: Nee, sieht natürlich super mega knackig aus. Boah. Und alles toll und ganz junger, schöner, hübscher Typ.
1: Boah, danke.
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1: 20 Uhr mit Mike Oeske. In der EU gehen so viele Menschen einer bezahlten Beschäftigung nach wie noch nie. Doch gleichzeitig steigt das Armutsrisiko. Das zeigen Zahlen, die die EU-Kommission in Brüssel vorgelegt hat. ARD-Korrespondent Andreas Meyer-Feist.
2: Hohe Wohn-, Lebenshaltungskosten und Energiepreise haben die Erfolge der letzten Jahre zunichte gemacht bei der Armutsbekämpfung. Rund 95 Millionen Menschen sind armutsgefährdet in der EU. Mindestens 15 Millionen weniger sollen es sein bis 2030. Die Zahlen steigen aber inzwischen wieder leicht in Europa. Viele Länder schaffen es nicht, armutsgefährdeten Kindern effektiv zu helfen. Schaut man auf die aktuellen Zahlen, hat auch Deutschland hier ein Problem.
1: Das Bundesdigitalministerium zeigt sich nach der Sicherheitspanne beim US-KI-Entwickler OpenAI besorgt. Ein Sprecher ordnete den Vorfall als Paradigmenwechsel ein. Dadurch ändere sich die Bedrohungslage massiv. KI-Anwendungen von OpenAI waren bei einem Test außer Kontrolle geraten und hatten ein anderes Unternehmen gehackt. Kanzleramtsminister Frei soll Nachfolger von Unionsfraktionschef Spahn werden. Das haben CDU-Chef Merz und CSU Söder mitgeteilt. ARD-Hauptstadtkorrespondentin Dagmar Pepping.
3: Thorsten Frei habe einen maßgeblichen Anteil am bisherigen Erfolg der Regierungsarbeit und der Stabilität der Koalition. Die Reformerfolge der letzten Wochen seien auch sein Verdienst, erklärte Merz nach einer Videokonferenz mit dem Fraktionsvorstand der Union. Söder ergänzte, Frei werde ein guter Vorsitzender der gemeinsamen Bundestagsfraktion werden. Die Abgeordneten der Unionsfraktion kommen am Mittwoch in Berlin zu einer Sondersitzung zusammen. Dann wird sich der Baden-Württemberger zur Wahl stellen. Wer Frei als Chef des Kanzleramtes nachfolgen soll, ist noch nicht bekannt.
1: Die Bundesnetzagentur hat die Schienenmaut für den Regionalverkehr deutlich erhöht, um insgesamt 400 Millionen Euro. Bahnunternehmen zahlen diese Entgelte, um die Schienen nutzen zu dürfen. Bisher mussten vor allem der Fern- und Güterverkehr Steigerungen hinnehmen. Nach einem Gerichtsurteil kann die Maut jetzt auch im Regionalverkehr deutlicher steigen. Verkehrsunternehmen warnen deshalb vor höheren Ticketpreisen. Bei der Kaufhauskette Galeria stehen 33 der insgesamt 83 Standorte auf dem Prüfstand, darunter die in Bad Homburg und Limburg. Wie das Unternehmen mitteilte, geht es um die wirtschaftliche Tragfähigkeit jeder einzelnen Filiale. Galeria hatte mehrmals Insolvenz angemeldet und war 2024 von einer Investorengruppe übernommen worden. Das waren die Nachrichten. Das Wetter: in der Nacht 13 bis 9 Grad und vereinzelt im Norden und Osten Hessens etwas Regen. Morgen mal dichte Wolken, mal Sonnenschein und weitgehend trocken bei 15 bis 20 Grad. Die weiteren Aussichten: oft sonnig am Freitag bis 28, am Samstag bis 32 Grad. Die Zeit 20.03 Uhr.
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1: A3 Würzburg Richtung Frankfurt zwischen Seligenstadt und Obertshausen. 6 Kilometer Stau wegen Reparaturarbeiten nach einem Fahrzeugbrand. Der Verkehr wird an der Brandstelle über den Standstreifen geleitet. Und A661 Oberursel Richtung Egelsbach zwischen Frankfurt-Niedereschbach und Frankfurt-Eckenheim. 3 Kilometer stockender Verkehr wegen eines defekten Fahrzeugs auf dem mittleren Fahrstreifen.
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1: 21 Uhr mit Mike Oeske. In der EU gehen so viele Menschen einer bezahlten Beschäftigung nach wie noch nie. Doch gleichzeitig steigt das Armutsrisiko. Das zeigen Zahlen, die die EU-Kommission in Brüssel vorgelegt hat. ARD-Korrespondent Andreas Meyer-Feist.
2: Hohe Wohn-, Lebenshaltungskosten und Energiepreise haben die Erfolge der letzten Jahre zunichte gemacht bei der Armutsbekämpfung. Rund 95 Millionen Menschen sind armutsgefährdet in der EU. Mindestens 15 Millionen weniger sollen es sein bis 2030. Die Zahlen steigen aber inzwischen wieder leicht in Europa. Viele Länder schaffen es nicht, armutsgefährdeten Kindern effektiv zu helfen. Schaut man auf die aktuellen Zahlen, hat auch Deutschland hier ein Problem.
1: Der bisherige Kanzleramtsminister Frei soll neuer Vorsitzender der Unionsbundestagsfraktion werden. Das haben die Parteichefs von CDU und CSU, Merz und Söder, in einer gemeinsamen Erklärung mitgeteilt. Demnach haben sie ihren Vorschlag dem Fraktionsvorstand vorgelegt. Die Fraktion soll dann am kommenden Mittwoch darüber abstimmen. Wer Frei im Kanzleramt ersetzen soll, ist noch nicht bekannt. Nach der Sicherheitspanne beim US-KI-Entwickler OpenAI zeigt sich die Bundesregierung alarmiert. Das Bundesdigitalministerium ordnet den Vorfall als Paradigmenwechsel ein. Jan Zimmermann, Berlin.
3: Ein Sprecher der Bundesregierung betonte, dass man den Vorfall sehr ernst nehme. Die Regierung setze aber bei künstlicher Intelligenz nicht nur auf strenge Regeln, sondern wolle europäische Projekte und Firmen fördern, um sich gegen mögliche Gefahren zu wappnen. Ein KI-Modell der US-Firma OpenAI hat sich während eines internen Tests Zugang zum Internet verschafft und ein anderes Unternehmen gehackt. OpenAI selbst und Experten sprechen von einem beispiellosen Cybervorfall.
1: In mehreren europäischen Ländern kämpfen Einsatzkräfte weiter gegen schwere Waldbrände. Auf der italienischen Insel Sizilien ist die Feuerwehr nach eigenen Angaben seit dem Wochenende zu mehr als 1000 Bränden ausgerückt. Über der Hauptstadt Palermo hing zeitweise dichter Rauch. Auch rund um die spanische Hauptstadt Madrid und im Süden Frankreich sind die Feuerwehren weiter im Einsatz. Zahl der Unternehmen in Hessen gestiegen. Das aktuelle Gründungsbarometer der Industrie- und Handelskammern sowie der Handwerkskammern listet für das vergangene Jahr etwa 11.500 Firmen mehr auf als 2024. Demnach wurden 2025 zwar mehr als 52.000 Unternehmen abgemeldet, gleichzeitig gab es fast 64.000 Neugründungen. Das waren die Nachrichten. Das Wetter: in der Nacht 13 bis 9 Grad und vereinzelt im Norden und Osten Hessens etwas Regen. Morgen mal dichte Wolken, mal Sonnenschein und weitgehend trocken bei Höchstwerten von 15 bis 20 Grad. Die weiteren Aussichten: oft sonnig, am Freitag bis 28, am Samstag bis 32 Grad. Die Zeit 21.03 Uhr.
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1: Vorsicht bitte, auf der A49 Kassel Richtung Gießen im Tunnel Frankenhain steht ein defekter PKW auf dem linken Fahrstreifen. Und A3 Würzburg Richtung Frankfurt zwischen Seligenstadt und Obertshausen 5 Kilometer Stau wegen Reparaturarbeiten nach einem Fahrzeugbrand. Der Verkehr wird an der Brandstelle über den Standstreifen geleitet.
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1: 22 Uhr mit Mike Oeske. In München ist an die Opfer des Anschlags am Olympia-Einkaufszentrum vor 10 Jahren erinnert worden. Bei der Gedenkzeremonie kritisierten Angehörige, es habe zu lange gedauert, die Tat als rechtsterroristisch einzustufen. Bundespräsident Steinmeier forderte in seiner Ansprache mehr klare Kante gegen Rassismus.
2: In der Geschichte haben Deutsche mit dieser Ideologie millionenfach gemordet. Niemals, meine Damen und Herren, niemals dürfen wir uns damit abfinden, dass solches Denken in unserem Land wieder Raum gewinnt.
1: Am 22. Juli 2016 hatte ein 18-Jähriger aus rassistischen Motiven 9 Menschen erschossen und sich später selbst getötet. In der EU nimmt das Armutsrisiko zu, obwohl so viele Menschen einer bezahlten Beschäftigung nachgehen wie noch nie. Das zeigen Zahlen, die die EU-Kommission in Brüssel vorgelegt hat. Danach haben gestiegene Lebenshaltungskosten Erfolge bei der Armutsbekämpfung zunichte gemacht. Rund 95 Millionen Menschen in der EU seien armutsgefährdet, Tendenz steigend. Nach der Sicherheitspanne beim US-KI-Entwickler OpenAI zeigt sich die Bundesregierung alarmiert. Das Bundesdigitalministerium ordnet den Vorfall als Paradigmenwechsel ein. Jan Zimmermann, Berlin.
3: Ein Sprecher der Bundesregierung betonte, dass man den Vorfall sehr ernst nehme. Die Regierung setze aber bei künstlicher Intelligenz nicht nur auf strenge Regeln, sondern wolle europäische Projekte und Firmen fördern, um sich gegen mögliche Gefahren zu wappnen. Ein KI-Modell der US-Firma OpenAI hat sich während eines internen Tests Zugang zum Internet verschafft und ein anderes Unternehmen gehackt. OpenAI selbst und Experten sprechen von einem beispiellosen Cybervorfall.
1: Die EU-Kommission ist damit einverstanden, dass der US-Film- und Medienkonzern Paramount Skydance seinen Konkurrenten Warner Brothers Discovery übernimmt, knüpft die Genehmigung für Europa aber an Auflagen. So müsse sich Paramount von seinen Anteilen an der Firma UIP trennen, die Kinobetreiber mit Filmen beliefert. In diesem Bereich gäbe es eine zu hohe Konzentration. Die US-Regierung hatte die Fusion schon vor einem Monat genehmigt und anders als die EU keine Auflagen gemacht. Bei der Kaufhauskette Galeria stehen 33 der insgesamt 83 Standorte auf dem Prüfstand, darunter die in Bad Homburg und Limburg. Wie das Unternehmen mitteilte, geht es um die wirtschaftliche Tragfähigkeit jeder einzelnen Filiale. Galeria hatte mehrmals Insolvenz angemeldet und war 2024 von einer Investorengruppe übernommen worden. Das waren die Nachrichten. Das Wetter in der Nacht 13 bis 9 Grad. Morgen mal dichte Wolken, mal Sonnenschein und weitgehend trocken, 15 bis 20 Grad. Die weiteren Aussichten oft sonnig, am Freitag bis 28, am Samstag bis 32 Grad. Die Zeit 22.03 Uhr.
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1: A3 Würzburg Richtung Frankfurt, zwischen Hanau und Obertshausen, 3 Kilometer Stau, wegen Reparaturarbeit nach einem Fahrzeugbrand. Der Verkehr wird an der Brandstelle über den Standstreifen geleitet.
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1: 23 Uhr mit Mike Oeske. 10 Jahre nach dem rassistischen Anschlag am Münchner Olympia-Einkaufszentrum OEZ haben mehrere hundert Menschen an die 9 Todesopfer erinnert. Bei der Gedenkzeremonie sprach Bundespräsident Steinmeier den Angehörigen sein Mitgefühl aus und rief dazu auf, Konsequenzen aus solchen Taten zu ziehen. ARD-Reporterin Alisa Schröter.
2: Eine Spur rechtsextremer Taten ziehe sich durch die Geschichte der Bundesrepublik, sagte Steinmeier. Auch der Täter vom Münchner OEZ-Attentat habe seine Opfer nach rassistischen Zuschreibungen ausgewählt. Daran ändere auch die Tatsache nichts, dass der Täter selbst Migrationshintergrund hatte. Die Angehörigen forderten die Politiker auf, die Aufarbeitung des Attentats nicht als beendet zu betrachten. Unter anderem wiederholten sie ihre Forderung nach einem Untersuchungsausschuss im Landtag, um die damaligen Ermittlungsarbeiten der Behörden zu beleuchten.
1: Die Bundesnetzagentur hat die Schienenmaut für den Regionalverkehr deutlich erhöht, um insgesamt 400 Millionen Euro. Bahnunternehmen zahlen diese Entgelt, um die Schienen nutzen zu dürfen. Bisher mussten vor allem der Fern- und Güterverkehr Steigerungen hinnehmen. Nach einem Gerichtsurteil kann die Maut jetzt auch im Regionalverkehr deutlicher steigen. Verkehrsunternehmen warnen deshalb vor höheren Ticketpreisen. Bei einem Verkehrsunfall auf der B27 bei Bensheim in Südhessen sind 8 Menschen leicht verletzt worden. Laut Polizei wurden sie in Krankenhäuser gebracht. Ein 42-Jähriger war demnach mit seinem Auto auf die Gegenfahrbahn geraten und dort mit einem anderen Wagen zusammengestoßen. 2 weitere Fahrzeuge seien ebenfalls in den Unfall verwickelt gewesen. In mehreren europäischen Ländern gibt es weiter schwere Waldbrände. Auf der italienischen Insel Sizilien ist die Feuerwehr nach eigenen Angaben seit dem Wochenende zu mehr als 1000 Bränden ausgerückt. Über der Hauptstadt Palermo hing dichter Rauch. Auch rund um die spanische Hauptstadt Madrid und im Süden Frankreichs sind die Feuerwehren im Einsatz. Die Zahl der Unternehmen in Hessen ist im vergangenen Jahr um etwa 11.500 gestiegen. Das zeigt das aktuelle Gründungsbarometer, das die Industrie- und Handelskammern sowie die Handwerkskammern veröffentlicht haben. Aus der hr-Wirtschaftsredaktion Alexander Schmidt.
3: Im vergangenen Jahr sind fast 63.900 Unternehmen angemeldet worden. Das sind 5% mehr. Im selben Zeitraum sind gut 52.300 Firmen abgemeldet worden. Vor dem Hintergrund der aktuellen Wirtschaftskrise betont HIHK-Präsidentin Schoder-Steinmüller, dass viele Gründungen auch aus schwierigen Beschäftigungsperspektiven heraus entstanden seien.
1: Das waren die Nachrichten. Das Wetter in der Nacht 13 bis 9 Grad, morgen mal dichte Wolken, mal Sonnenschein und weitgehend trocken bei Höchstwerten von 15 bis 20 Grad. Die weiteren Aussichten, oft sonnig und nur lockere Wolken am Freitag bis 28, am Samstag bis 32 Grad. Die Zeit 23.03 Uhr.
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1: Zunächst eine Entwarnung auf der A49 Kassel Richtung Gießen. Es gibt dort keinen Falschfahrer mehr zwischen Neuental und Stadt Allendorf Nord. Aber Vorsicht bitte auf der A66 Frankfurt Richtung Wiesbaden. Zwischen Frankfurt und Frankfurt Höchst und der Ausfahrt Kelkheim befindet sich eine ungesicherte Unfallstelle. Und A3 Würzburg Richtung Frankfurt zwischen Hanau und Obertshausen. 3 Kilometer Stau wegen Reparaturarbeit nach einem Fahrzeugbrand. Der Verkehr wird an der Brandstelle über den Standstreifen geleitet.
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1: 0 Uhr mit Mike Oeske.

0: München ist an die Opfer des Anschlags am Olympia-Einkaufszentrum vor 10 Jahren erinnert worden. Bei der Gedenkzeremonie kritisierten Angehörige, es habe zu lange gedauert, die Tat als rechtsterroristisch einzustufen. Bundespräsident Steinmeier forderte in seiner Ansprache mehr klare Kante gegen Rassismus.
1: In der Geschichte haben Deutsche mit dieser Ideologie millionenfach gemordet. Niemals, meine Damen und Herren, niemals dürfen wir uns damit abfinden, dass solches Denken in unserem Land wieder Raum gewinnt.
0: Am 22. Juli 2016 hatte ein 18-Jähriger aus rassistischen Motiven 9 Menschen erschossen und sich später selbst getötet. Die US-Regierung will Saudi-Arabien dabei helfen, ein ziviles Atomprogramm aufzubauen. Die Energieminister beider Länder haben dazu in Washington ein Abkommen unterzeichnet. Der US-Minister betonte, es sei auch vereinbart worden, dass Saudi-Arabien keine Atomwaffen herstellen dürfe. Im US-Parlament gibt es jedoch Kritik an dem Abkommen. Viele Abgeordnete verweisen auf die instabile Lage im Nahen Osten. Nach der Sicherheitspanne beim US-KI-Entwickler OpenAI zeigt sich die Bundesregierung alarmiert. Das Bundesdigitalministerium ordnet den Vorfall als Paradigmenwechsel ein. Jan Zimmermann, Berlin.
2: Ein Sprecher der Bundesregierung betonte, dass man den Vorfall sehr ernst nehme. Die Regierung setze aber bei künstlicher Intelligenz nicht nur auf strenge Regeln, sondern wolle europäische Projekte und Firmen fördern, um sich gegen mögliche Gefahren zu wappnen. Ein KI-Modell der US-Firma OpenAI hat sich während eines internen Tests Zugang zum Internet verschafft und ein anderes Unternehmen gehackt. OpenAI selbst und Experten sprechen von einem beispiellosen Cybervorfall.
0: Zahl der Unternehmen in Hessen gestiegen. Das aktuelle Gründungsbarometer der Industrie- und Handelskammern sowie der Handwerkskammern listet für das vergangene Jahr etwa 11.500 Firmen mehr auf als 2024. Demnach wurden fast 64.000 Unternehmen angemeldet und mehr als 52.000 abgemeldet. Die Zahl der Neugründungen lag auch daran, dass es wegen der schwierigen Wirtschaftslage weniger Stellen gab. Bei der Kanuslalom-WM in den USA haben die deutschen Männer im Teamwettbewerb die Bronzemedaille geholt. Gold ging nach Großbritannien, Silber nach Frankreich. Die deutschen Frauen kamen nur auf Rang 7. Die Goldmedaille holte das US-Team. Das waren die Nachrichten. Das Wetter in der Nacht 13 bis 9 Grad und vereinzelt im Norden und Osten Hessens etwas Regen. Tagsüber mal dicht bewölkt, mal sonnig, 15 bis 20 Grad. Die weiteren Aussichten: oft sonnig und nur lockere Wolken, am Freitag bis 28, am Samstag bis 32 Grad. Die Zeit, es wird jetzt 0:03 Uhr.
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1: Um 1 Uhr mit Juliette Groß. Kanzleramtsminister Frey soll Nachfolger des zurückgetretenen Jens Spahn an der Spitze der Unionsfraktion werden. Das hat CDU-Chef Merz zusammen mit Markus Söder, seinem Kollegen von der CSU, vorgeschlagen. Was der Entscheidung möglicherweise zugrunde lag, erläutert unser Berlin-Korrespondent Markus Preis.
2: Friedrich Merz, der hat jetzt statt eines potenziellen Konkurrenten wie Jens Spahn demnächst einen sehr, sehr loyalen Vertrauten als Fraktionschef im Bundestag. Trotzdem gibt's heute zumindest hinter vorgehaltener Hand auch ein paar Fragezeichen. Einige Unionsabgeordnete meinen, Frei hätte als Kanzleramtschef Konflikte nicht früher

0: genug gesehen und abgeräumt. Und genau das müsse er aber auch als Fraktionschef können. Und manche zweifeln auch, wie gut Thorsten Frey Attacke kann. Attacke auf den politischen Gegner. Und attackieren, das konnte Jens Spahn sehr gut.
1: Die Bundesregierung hat mit Sorge auf den jüngsten Vorfall bei OpenAI reagiert, einem der führenden Unternehmen im Bereich der künstlichen Intelligenz. Ein Sprecher des Digitalministeriums sprach von einem Paradigmenwechsel. Das verändere auch die Bedrohungslage. Zuvor war bekannt geworden, dass bei OpenAI ein autonom agierendes KI-Modell außer Kontrolle geraten war. Es drang in das Computersystem eines anderen Unternehmens ein, um eine Aufgabe zu erfüllen. Die US-Regierung will Saudi-Arabien dabei helfen, ein ziviles Atomprogramm aufzubauen. Die Energieminister beider Länder haben ein Abkommen dafür unterzeichnet. Was genau darin steht, hat US-Energieminister Wright nicht bekannt gegeben. Ihm zufolge wird aber sichergestellt, dass keine Atomwaffen hergestellt werden. Im US-Parlament könnte es Widerstand gegen das Abkommen geben, denn viele Abgeordnete lehnen es ab, atomare Technologie im Nahen Osten auszuweiten. In München ist am Abend der Opfer des rechtsextremistischen Anschlags vor 10 Jahren gedacht worden. Ein 18-Jähriger hatte damals im Bereich des Olympia-Einkaufszentrums 9 Menschen ausländischer Herkunft und anschließend sich selbst erschossen. Aus München, Alisa-Marie Schröter.
2: Bundespräsident Frank-Walter Steinmeier sprach den Angehörigen sein Mitgefühl aus und setzte das Münchner Attentat in den Kontext anderer rechtsterroristischer Anschläge, wie jener in Hanau, Halle und Solingen. Eine Spur rechtsextremer Taten ziehe sich durch die Geschichte der Bundesrepublik, sagte Steinmeier. Auch der Täter vom Münchner OEZ-Attentat habe seine Opfer nach rassistischen Zuschreibungen ausgewählt. Daran ändere auch die Tatsache nichts, dass der Täter selbst Migrationshintergrund hatte.
1: Das waren die Nachrichten. Das Wetter in Deutschland. Gebietsweise trocken, zum Teil noch Schauer, kaum Gewitter, Tiefstwerte 15 bis 8 Grad. Tagsüber mehr Wolken und etwas Regen im Südwesten und im Ostseeumfeld oft heiter. Höchstwerte 18 bis 27 Grad. Es ist 1.03 Uhr.
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1: Um 2 Uhr mit Juliette Groß. Kanzleramtsminister Frey soll Nachfolger des zurückgetretenen Jens Spahn an der Spitze der Unionsfraktion werden. Das hat CDU-Chef Merz zusammen mit Markus Söder, seinem Kollegen von der CSU, vorgeschlagen. Was der Entscheidung möglicherweise zugrunde lag, erläutert unser Berlin-Korrespondent Markus Preis.
2: Friedrich Merz, der hat jetzt statt eines potenziellen Konkurrenten wie Jens Spahn demnächst einen sehr, sehr loyalen Vertrauten als Fraktionschef im Bundestag. Trotzdem gibt's heute zumindest hinter vorgehaltener Hand auch ein paar Fragezeichen. Einige Unionsabgeordnete meinen, Frey hätte als Kanzleramtschef Konflikte nicht früh genug gesehen und abgeräumt. Und genau das müsse er aber auch als Fraktionschef können. Und manche zweifeln auch, wie gut Thorsten Frey Attacke kann. Attacke auf den politischen Gegner. Und attackieren, das konnte Jens Spahn sehr gut.
1: Die Bundesregierung hat mit Sorge auf den jüngsten Vorfall bei OpenAI reagiert, einem der führenden Unternehmen im Bereich der künstlichen Intelligenz. Ein Sprecher des Digitalministeriums sprach von einem Paradigmenwechsel. Das verändere auch die Bedrohungslage. Zuvor war bekannt geworden, dass bei OpenAI ein autonom agierendes KI-Modell außer Kontrolle geraten